0: Fried. Kapitel 7. Die Reise. 20 Minuten Aufenthalt. Passagiere nach New York, erstes Gleis rechts. New Yorker, neueste Nachrichten. Unter diesen vielerlei Ausrufen in den verschiedensten Mundarten, dem Pusten der Lokomotive und dem lauten Läuten der elektrischen Glocke suchte sich Esther einen Weg durch die Menge zur Bahn und mit ihren Reisegefährten, einem ängstlichen Kaufmann vom Lande, der nach New York fuhr, um Waren einzukaufen, Schritt zu halten. Derselbe hatte sie durch den Lärm und das Gewirr hindurch ans Buffet begleitet und darauf bestanden, dass sie schnell eine heiße Tasse Kaffees hinunterstürzte, hatte sie dann in das Wartezimmer für Damen gebracht und ihr aufs Strengste anbefohlen, ja nicht von der Stelle zu weichen, bis er zurückkäme. Er habe gerade noch Zeit, einen Brief abzugeben. Dann war er ihrem Gesichtskreis entschwunden und sie war in dem furchtbaren Getümmel allein. Nicht als ob sie im geringsten ängstlich oder auch nur erregt gewesen wäre. Sie fühlte sich im Gegenteil ganz behaglich und betrachtete das bunte Getriebe mit gespannter Aufmerksamkeit. Sah sie doch zum ersten Mal in ihrem Leben, wie es auf einem großen Bahnhof zuging, wenn sie auch um keinen Preis einem der mit vollkommenster Sicherheit sich bewegenden Reisenden hätte eingestehen mögen, dass sie tatsächlich zum ersten Mal mit der Eisenbahn fuhr. Ob man ihr das wohl ansah? In dem großen Spiegel, der in der Wand eingelassen war, konnte Esther ihr eigenes Bild in Lebensgröße sehen und beim Anblick desselben glitt ein selbstzufriedenes Lächeln über ihre Züge. Ihr Reiseanzug gefiel ihr von dem duftigen Schleier, der so anmutig den Hut umflatterte, bis zur glänzenden Spitze der feinen Stiefelchen und leise sagte sie vor sich hin, »Ich sehe wirklich keinen Unterschied zwischen mir und den vornehmen Damen, die so selbstbewusst einhergehen. Hätte gar nicht gedacht, dass ich mich so schnell zurechtfinden könnte. Ich bin nur froh, dass ich nicht so lächerlich aufgeputzt bin wie das Mädchen dort in dem braunen Kleid. Mir kommt es durchaus nicht fein vor, auf der Reise ein schwer seidenes Kleid zu tragen. Sie sieht auch aus, als ob sie an nichts als an ihren Staat dächte.« Mit geringschätziger, selbstbewusster Miene beobachtete Esther das Rauschen des Seidengewandes ihr gegenüber. Wie erstaunt und entrüstet wäre sie gewesen, wenn ihr jemand gesagt hätte, ihre vermeintliche Geringschätzung des Putzes, der hier zur Schau getragen wurde, sei eigentlich nichts anderes als Neid. Es fehle ihr nur an den nötigen Mitteln, an Zeit und Geld, um ebenso aufzutreten wie die, auf die sie so geringschätzig herabsah und die sie so streng tadelte. Es fehlte Esther eben an der richtigen Selbsterkenntnis. Und doch war sie vor kaum 8 Tagen wie eine Furie in ihrem sonst so lieblichen Heim herumgefegt und hatte die Geduld ihrer armen Mutter auf eine harte Probe gestellt. Helene das Haus unerträglich gemacht und der kleinen Julie sogar eine Ohrfeige gegeben, nur weil ihr neues Kleid nicht so gemacht werden konnte, wie sie es sich in den Kopf gesetzt hatte. Was hat die Rietsche Familie in den letzten 14 Tagen erlebt? Esthers Reiseplan brachte den ganzen Haushalt in Bewegung. Wer hätte gedacht, dass es vorher noch so viel zu tun gäbe? Frau Riet arbeitete bis spät in die Nacht und brachte im Stillen manches kleine Opfer, nur damit ihre Tochter nicht gar zu sehr hinter der reichen Cousine zurückstehen müsse. Helene lehrte ihr geheimes Fach, wie sie es nannte, und schenkte Esther ihre schönsten Spitzen und Bänder, wobei sie jedem einzelnen Gegenstand kleine Abschiedsreden hielt und ihm erzählte, es habe die Ehre, nach New York zu fahren. Julie säumte die Taschentücher und stach sich dabei unbarmherzig in die ungeübten Fingerchen, ohne ein Wort der Klage hören zu lassen. Alfred war gern zu jedem Gang bereit, sagte aber insgeheim zu Julie, er tue es nur, damit Esther umso schneller fortkäme. Die kleine Mini war jedermann im Weg und lief geschäftig hin und her, bis sie schließlich Esther zu Tränen rührte und alle anderen zum Lachen reizte, indem sie mit komischem Ernst ihr winziges Taschentüchlein der Reisenden als Beitrag zu ihrer Ausstattung brachte. Was Esther betraf, so war sie in höchstem Grade erregt und furchtbar schlechter Laune, wünschte hunderterlei Dinge, die sie unmöglich haben konnte und verschmähte manche kleine Gabe, die ihr mit Liebe geboten wurde. »Ich hoffe von ganzem Herzen, dass New York einen beruhigenden, veredelnden Einfluss auf dich ausüben möge«, hatte Helene noch am Abend vor ihrer Abreise mit einer gewissen gutmütigen Ungeduld zu ihr gesagt. »Nachdem du nun den Gipfelpunkt aller deiner Wünsche erreicht hast, bist du unzufriedener, als du glaubtest, zu Hause zu bleiben zu müssen. Mache nur 5 Minuten lang ein freundliches Gesicht, damit wir dich in guter Erinnerung behalten.« »Esther ist müde und abgespannt, Helene«, sagte die nachsichtige Mutter. »Es ist dir wirklich auch nicht recht viel in die Quere gekommen, und ich finde es gar nicht richtig, wenn man vor einer Abreise noch alles möglichen unangenehmen oder unüberlegten Dinge sagt, die meistens gar nicht so böse gemeint sind, wie sie lauten. Ich habe die freundliche Erinnerung an manche harte Arbeit, die mir Esther abgenommen hat, an manche schwere Sorge, die sie mir hat tragen helfen. Ach, was ist es doch um eine geduldige, liebevolle, alle Zeit zum Vergeben bereite Mutter!« In ihrer Selbstverblendung gedachte Esther nicht der unlustigen, oft recht hässlichen Art und Weise, wie sie ihre Arbeit getan hatte. Sie dachte nur mit einem Seufzer der Befriedigung an die vielen Kuchen und an die lange Reihe von Pasteten, die sie noch an diesem Morgen gebacken hatte, um ihrer Mutter Arbeit zu ersparen. Die arme Esther war eben immer noch nicht aufgewacht und konnte darum nicht sehen, was anderen Leuten sofort ins Auge fiel. Mittlerweile waren die 20 Minuten beinahe vorüber und die Lokomotive pustete und dampfte mit aller Macht. Aber Esther saß noch immer der empfangenen Weisung gemäß an dem Platz, den ihr Herr Newton ausgesucht hatte, und verriet mit keiner Miene ihre innere Aufregung. Das habe ich nun von Mutters übertriebener Ängstlichkeit. Hätte sie mich doch lieber allein fahren lassen, anstatt mich Herrn Newtons Obhut zu übergeben, sagte sie ungeduldig vor sich hin. Jetzt kommen wir gewiss nicht vor 6 Uhr nach New York. Es ist zu unangenehm. Endlich erschien Herr Newton, dunkelrot und furchtbar erhitzt. »Wie leid tut es mir, dass ich sie so lange hab warten lassen«, sagte er reuig. »Ich hatte keine Ahnung, dass die Post so weit entfernt und muss sehr um Entschuldigung bitten.« Nun fuhr er dann in seiner gewöhnlichen, gutmütigen Weise fort, ohne Esthers Schweigen zu beachten. »Es könnte noch viel schlimmer sein. In einer Stunde geht schon der nächste Zug. Ich kann die Zeit benutzen, um einige Gänge zu machen und zeige Ihnen dabei mit Vergnügen die Stadt, wenn Sie nicht lieber hier sitzen bleiben und sich das Getriebe in einem so großen Bahnhof gemütlich ansehen.« »Gewiss bleibe ich lieber hier, als mich der Gefahr auszusetzen, noch einen Zug zu versäumen«, antwortete Esther kurz. Es ärgerte sie, dass Herr Newton die Sache gar so gemütlich auffasste, und er sollte wenigstens merken, dass sie nicht die Lust hatte, ein zweites Mal sitzen zu bleiben. Der Kaufmann nahm jedoch keine weitere Notiz von dem sehr deutlichen Wink, den Esther ihm gegeben hatte, als dass sie ihr versicherte, sie brauche sich keine Sorgen zu machen, er werde schon rechtzeitig kommen. Hierauf empfahl er sich mit sehr erleichterndem Herzen, indem er sich selbst gestand, er wisse wirklich nicht recht, wie man mit Damen umgehen müsse. »Wie leicht hätte ich den Zug noch erreichen können, wenn ich nicht hätte zurücklaufen müssen«, dachte er auf dem Weg in die Stadt. »Ein Paket oder eine Schachtel wäre viel bequemer, die könnte man wenigstens aufgeben, aber um die Welt möchte ich nicht, dass das Fräulein dies wüsste.« Auf dem Bahnhof war es verhältnismäßig still geworden, denn die meisten Passagiere waren mit dem letzten Zug gefahren. Nur etliche 20 Personen waren noch da und unter ihnen die Trägerin des braunen Seidenkleides, welche bei Esther höchste Ungeduld erregte, da sie keinen Augenblick still sitzen zu können schien, sondern von einem Fenster zum anderen eilte wie ein ruheloser Vogel, der noch nicht an den Käfig gewöhnt ist. Endlich fragte sie Esther mit einer auffallenden klaren Stimme, »Ist es Ihnen auch so schrecklich langweilig, auf einen Bahnhof warten zu müssen?« »Ja«, sagte Esther kurz, »gehen Sie auch nach New York?« »Ich hoffe es wenigstens«, antwortete sie mit großem Nachdruck. »Eigentlich sollte ich schon dort sein, aber der Herr, dessen Obhut ich übergeben war, hatte noch etwas zu besorgen und verfehlte dabei den Zug.« »Das ist freilich unangenehm«, antwortete das Mädchen. »Auch ich habe den Zug verfehlt, noch dazu in recht dummer Weise. Ich lief nur rasch um die Ecke, um mir ein paar Schokoladentäfelchen zu kaufen und hielt mich dabei ein wenig zu lange auf. Als ich zurückkam, fuhr der Zug gerade ab. Ich war außer mir darüber, denn ich wäre so gern rechtzeitig nach Hause gekommen.« »Leben Sie in New York?« Esther schüttelte den Kopf und dachte bei sich, »so eine Dummheit hätte ich dir schon zugetraut, dass du um einer Zuckertüte willen den Zug versäumen könntest. Na, das muss ich sagen.« Wie konnte Esther auch ahnen, dass die Schokoladentäfelchen für das kleine Schwesterchen daheim bestimmt waren, das sich nicht leicht beruhigen ließe, wenn Fanny nach 34-stündiger Abwesenheit nach Hause käme, ohne etwas mitzubringen? Vielleicht hätte es übrigens gar keinen Unterschied in Esthers Meinung gemacht, wenn sie dies auch gewusst hätte. In diesem Augenblick öffnete sich leise die Nebentüre und ein Mann in mittleren Jahren trat ein. In einer Hand trug er einen Handwerkskasten und einen kleinen zinnernen Eimer. Neugierig sahen ihm die beiden Mädchen zu, wie er beides auf den Boden stellte, Hammer und Nägel aus dem Kasten nahm und sich daran machte, einen Streifen Papier an die Wand zu nageln. Esther konnte von ihrem Platz aus sehen, dass es ein kleiner Streifen mit eng gedruckter Schrift war, der aber durchaus nicht wie eine Bekanntmachung oder Warnung oder dergleichen aussah. Was konnte es nur sein? Nachdem der Mann den Streifen angenagelt hatte, wandte er sich an die im Wartezimmer anwesenden Fahrgäste, die ihm jetzt ungeteilte Aufmerksamkeit schenkten, und sagte in ehrerbietigem Ton, »Ich habe mir erlaubt, da ein hübsches kleines Traktat anzuheften, weil ich dachte...« »Das Warten ist so langweilig. Vielleicht würden die Herrschaften gern etwas Schönes lesen. Wenn es jemand vorlesen wollte, hätten alle etwas davon.« Bei diesen Worten bückte sich der Mann, hob seine Gerätschaften wieder auf und ging hinaus. Der Eindruck, den seine Worte hervorgebracht hatten, blieb und wirkte weiter. Ein verborgener Same, dessen Frucht vielleicht erst am Tag des Gerichts offenbar werden wird. Aber wenn eine Bombe plötzlich hereingefallen wäre und alles zertrümmert hätte, wäre das Erstaunen der Umstehenden gewiss nicht größer gewesen. Ein Traktat! Wie war nur der Mann auf den absonderlichen Einfall gekommen, ein Traktat an die Wand zu nageln? Und noch dazu in einem Wartesaal. Es war geradezu unschicklich. Ein öffentlicher Wartesaal war doch wirklich kein Ort für Traktate. Ja, warum eigentlich nicht? Isse hätte selbst nicht sagen können, warum. Es war eben so ungewöhnlich. Jawohl, ungewöhnlich, aber inwiefern unschicklich? Es war jedenfalls recht fanatisch, das musste man doch zugeben. Ja, das war es. Das rechte Wort war ihr nur nicht eingefallen. Dieses Zwiegespräch hielt Esther mit ihrem Gewissen. Wir wissen ja, dass dasselbe schlief. Es hatte ihr nur gerade einen kleinen Stich gegeben, wie im Traum, das Wort fanatisch. Aber wiegte, es hatte ihr nur gerade einen kleinen Stich gegeben, wie im Traum. Das Wort fanatisch aber wiegte es bald wieder im Schlaf. Mittlerweile hing dort das Traktat und flatterte ein wenig hin und her, so oft die Tür auf- und zugemacht wurde. War denn niemand da, der die wenigen Worte vorlesen konnte? »Ich möchte zu gern wissen, was auf dem Papier steht«, sagte eine alte Frau, indem sie nach der Wand deutete. »Aber ich habe leider meine Augengläser eingepackt, und mit dem Lesen will es gar nicht mehr recht gehen, wenn ich keine Brille habe. Es sind doch gewiss ein paar junge Augen hier, sollte man denken«, fügte sie dann hinzu und blickte fragend um sich. »Sie brauchen doch voraussichtlich noch lange keine Brille?« Diese letzte Bemerkung richtete sie direkt an Esther, die sie aber keiner Antwort würdigte und nur wie mitleidig mit den Achseln zuckte und ungeduldig mit dem Fuß stampfte. Dabei brummte sie ganz leise, die unangenehme alte Frau. Einen Augenblick rauschte das braune Seidenkleid und die blauen Blender flatterten unruhig hin und her. Dann unterbrach eine klare Stimme das allgemeine Schweigen und sagte freundlich, »Wenn Sie es wirklich so gern hören möchten, gute Frau, so will ich es Ihnen mit Freuden vorlesen.« Das gefurchte, freundliche, alte Gesicht überzog ein sonniges Lächeln, als es sich dem rotwangigen, blauäugigen Mädchen zuwandte und die Angeredete antwortete herzlich, »Jawohl, möchte ich das. Und wie gern. Habe ohnehin nichts derartiges gehört, seit ich von daheim fort bin, und ich bin doch schon 100 Meilen weit gefahren. Es ist mir, als müsste es mich erfrischen und wieder aufrichten, wenn ich einmal wieder etwas Gutes höre.« Die Wangen des jungen Mädchens wurden noch etwas röter als gewöhnlich, als dasselbe auf die Stelle zuschritt, wo das Traktat angenagelt war, und die Anwesenden lauschten aufmerksam, während die klare Stimme durch den Saal klang, so dass sie alle verstehen konnten. Sie las Folgendes. Ernste Fragen. Lieber Leser, bist du ein Christ? Was hast du heute für deinen Heiland getan? Sind deine Bekannten und Angehörigen, mit denen du heute verkehrt hast, wie du auf dem Weg nach dem neuen Jerusalem? Ist jener Unbekannte neben dir ein Mitpilger nach der ewigen Heimat? Hast du ihn gefragt, ob er sich nicht auch auf den Weg machen will? Hast du heute mit Worten und Werken anderen die Religion lieb gemacht? Hast du den Heiland gebeten, dich heute auf allen deinen Wegen zu behüten und dich aus etwaiger Gefahr zu retten? Wenn dich heute der Tod ereilte, wärst du bereit, vor dem Richterstuhl Gottes zu treten? Hast du heute nichts für deinen Herrn und Meister getan? Kennst du nicht das Bibelwort, wer nicht für mich ist, der ist wider mich? Bedenke, dass jede vernachlässigte Gelegenheit, jedes unnütze Wort, jeder unrechte Gedanke einst gegen dich zeugen wird. Du kannst kein Wort zurücknehmen. Die verlorene Gelegenheit kommt nie wieder. Du kannst den heutigen Tag mit all seinen Fehlern und Flecken und Runzeln nicht zurückrufen. Hast du den Heiland gebeten, alles mit seinem Blut reinzuwaschen? Hast du den heiligen Entschluss gefasst, dass kein anderer Tag Zeuge derselben Fehler sein soll, die du heute begangen hast? Und hast du diesen Entschluss in seiner oder in deiner eigenen Kraft gefasst? Während des Lesens war ein junger Mann hereingekommen, war bei dem ungewöhnlichen Anblick einen Augenblick stehen geblieben und dann leise durch den Saal geschritten, um sich auf den leeren Platz neben Esther zu setzen. Als die Leserin geendet hatte, begrüßte er sie mit einem freundlichen »Guten Abend, Fräulein Fanny, haben Sie Ihre Arbeit für Ihren Meister gefunden?« »Nur etwas ganz Geringes«, antwortete die Angeredete mit leiser, zitternder Stimme. »Das müssen Sie nicht sagen, mein liebes Fräulein«, bemerkte die alte Frau. »Ich meinerseits bin Ihnen von Herzen dankbar. Es sind ernste Fragen, die Sie da gelesen haben.«
1: Esther Ried, Kapitel 8, das Ende der Reise.
0: »Freilich ist er ein Pfarrer«, sagte sich Esther noch viel bestimmter, als sie in dem dahinfliegenden Zug der alten Frau und dem jungen Herrn gegenüber saß und daher Gelegenheit hatte, den Letzteren genau zu beobachten und zu sehen, wie aufmerksam er für die kleinsten Bedürfnisse seiner Reisegefährtin sorgte. Wenn der Zug einige Augenblicke stillstand, hörte sie auch Bruchstücke ihrer Unterhaltung. »Denken Sie nur, 10 Jahre sind es schon her, seit ich meinen Jungen nicht gesehen habe«, sagte die Alte. »Wie er sich freuen wird, seine Mutter wiederzusehen. Mittlerweile hat ihm der liebe Gott 2 Kinder beschert. Eins hat er nach mir Sabina genannt. Freilich ist es kein schöner Name, aber was schadet das, wenn die Großmutter so heißt?« »Das macht auch den hässlichsten Namen schön«, antwortete der freundliche Reisegefährte. »Also haben Sie die alte Heimat aufgegeben, um eine neue zu suchen?« »Ja, sehen Sie nur, was ich zur Erinnerung an meinen alten Garten mitgeschleppt habe.« Mit hastigen, zitternden Händen schlug die Alte den Deckel ihres Korbes zurück und brachte nach einigen Suchen einen verwelkten Strauß von den allergewöhnlichsten Blumen ans Tageslicht. »Die armen, lieben Blumen«, sagte sie zärtlich mit bebenden Lippen und zitternder Stimme, »wie schnell sie welk geworden sind. Und doch bin ich erst im allerletzten Augenblick noch in mein Gärtchen gehuscht, um sie zu pflücken. Für mein Gärtchen war mir keine Mühe zu groß. Wie sorgfältig habe ich das Unkraut ausgejätet und den Boden um die zarten Pflänzchen gelockert, bis mir der Rücken ganz steif geworden ist, während mein Junge bei mir saß und mir vorlas. Das fiel mir alles ein, als ich diese Blumen pflückte, und dabei ist mir das Herz so schwer geworden, dass ich meinem lieben alten Häuschen schnell den Rücken kehrte, ohne mich ein einziges Mal umzusehen.« Die arme alte Frau tat Esther von Herzen leid, und sie hätte ihr gern etwas zuliebe getan, aber der plumpe Strauß mit den verwelkten Blumen, die sie so geschmacklos ohne den geringsten Farbensinn geordnet waren, sah gar zu absonderlich aus, und sie konnte die Rührung nicht verstehen, mit welcher ihre Reisegefährte sorgfältig den Strauß in die Hand nahm und nach einer Pause sagte: »Ihren besten Freund haben Sie doch nicht zurückgelassen, Mütterchen, und beim Scheiden aus der alten Heimat mit den lieben Erinnerungen eines ganzen langen Lebens ist es doch ein herrlicher Trost zu wissen, dass wir uns nie von unserem Heiland trennen müssen.« »Wie er doch dieses Thema in jegliche Unterhaltung zu bringen weiß«, dachte Esther. »Das ist aber auch mein einziger Trost.« Unaufhaltsam flossen der Alten bei diesen Worten die Tränen über die gefurchten Wangen. »Und was brauche ich im Grunde mehr, wenn ich Jesum habe? Das weiß ich ganz gut, aber manchmal regt sich die Ungeduld, und ich meine, ich sei lange genug auf dieser Welt gewesen. Und wie steht es mit Ihrem Jungen? Ist Ihr Freund auch der seine?« Langsam und traurig schüttelte sie das greise Haupt und sagte: »Ach, ich fürchte, er weiß noch nichts von ihm.« »Dann wundert es mich nicht, dass Sie noch nicht zur Ruhe eingehen dürfen, Mütterchen. Wahrscheinlich wartet der Meister noch, bis Sie ihm auch den Sohn zugeführt haben.« »So denke ich auch. Wer könnte dem Kind auch besser sagen, wie gut man es bei dem Heiland hat, als die alte Mutter, die ihr Leben lang nur Gutes von ihm empfangen hat«, sagte sie ernst. »Manchmal aber kommt mir doch der Gedanke, ob mein Sarg ihm nicht vielleicht besser predigen würde als ich. Aber freilich, Gott weiß das am besten, und ich suche, meine Seele in Geduld zu fassen.« Hierauf setzte sich der Zug wieder in Bewegung, und Esther hörte nichts mehr. Immer wieder aber klangen die Worte in ihrer Seele: »Mein Sarg könnte ihm vielleicht besser predigen als ich.« Wie ernst die Frau das sagte! Man fühlte, dass sie gern heute noch stürbe, wenn ihr Sohn dadurch zum Heiland geführt würde. Derselbe Ernst, der auf dem gefurchten Gesicht der einfachen alten Frau lag, prägte sich in den Zügen des jungen Mannes aus. Es wurde Esther eigentümlich zumute, das Gewissen regte sich und weckte allerlei seltsame Gedanken in ihr. Woher kam es nur, dass sie so ganz anders war als diese beiden? Sie gehörte doch gewiss zu den Gläubigen, wenigstens hatte sie sich bisher für eine Christin gehalten. Woher diese Verschiedenheit? Wer von ihnen hatte recht? Oder hatte sie sich getäuscht? War sie am Ende gar keine Christin? Bei diesem Gedanken schrak sie förmlich zusammen. Nein, die Gewissheit ihrer Kindschaft wollte sie sich nicht rauben lassen, so schwach sie auch sein möchte. Natürlich kann man da keinen Vergleich ziehen, sagte sie sich endlich. Eine alte Frau, die beinahe mit dem Leben abgeschlossen hat, hat natürlich andere Ansichten als ein junges Mädchen, das noch gar nichts von der Welt weiß. Ein Pfarrer hat von vornherein andere Lebensanschauungen als die übrigen Menschen. Das bringt schon seinen Stand mit sich. Wie sich die Leute doch mit ihrem Gewissen abzufinden suchen. So kindisch war Esther nicht mehr, dass sie denken konnte,
1: Die Pfarrer hätten eine besondere Bibel, in der ganz andere Lehren und Lebensregeln ständen als in der ihrigen. Und was die alte Frau betraf, die beinahe mit dem Leben abgeschlossen hatte, ja, wusste Esther, ob sie nicht vielleicht selbst schon am Rande des Grabes stand? Als der Zug wieder hielt, wurde das Gespräch der beiden Reisegefährten aufs Neue vernehmbar. »Wenn nur mein Junge ihnen gliche«, sagte plötzlich die alte Frau und ließ ihre Augen bewundert auf den jungen Mann ruhen, der neben ihr stand und geduldig wartete, bis sie den Tee getrunken hatte, den er ihr besorgt hatte. Esther folgte der Richtung ihres Blickes und konnte sich des Lächelns nicht erwehren, als sie dachte, wie unwahrscheinlich es sei, dass dieser Wunsch in Erfüllung ging. Die Angeredete aber antwortete ernst, »Wenn er nur gut ist und seine Mutter so lieb hat, wie sie es verdient, dann ist es einerlei, wem er ähnlich sieht.« Während er hierauf die Tasse zurücktrug, machte die alte Frau ein wenig Toilette, glättete ihr weißes Haar und strich es unter die einfache Haube zurück. Auch der alte Schal wurde zurechtgezogen und festgesteckt. Dabei schien ihr ein beunruhigender Gedanke zu kommen, und sie schaute ihrem Gefährten ängstlich ins Gesicht, als derselbe wieder Platz neben ihr genommen hatte. »Wenn er sich nur nicht seiner Mutter schämt«, sagte sie endlich mit gepresster Stimme, »ich habe eben doch eine recht einfache alte Person und passe wenig in eine große, vornehme Stadt. Da könnte es ja wohl sein, dass er manches an mir auszusetzen fände.« »Wie können Sie so etwas glauben, Mütterchen?« lautete die ermutigende Antwort. »In seinen Augen sind Sie gewiss die schönste Frau, die er je gesehen hat.« Ein unsagbar glücklicher Blick dankte dem Reisegefährten für diese Worte und die alte Frau sagte wieder mit seligem Lächeln, »Vielleicht geht es ihm wie dem Mann, von dem ich neulich gelesen habe.« Jemand machte ihm gegenüber die Bemerkung, dass seine Mutter doch gar zu einfach sei, ob es ihm doch nicht geniere, sich mit ihr sehen zu lassen. »Freilich ist sie eine einfache Frau«, antwortete der Sohn, »aber was liegt daran, nachdem sie so eine prächtige, gute Mutter ist?« »Doch was soll ich nur tun, wenn wir in New York angekommen sind?« fügte sie dann von plötzlicher Angst ergriffen hinzu. »Vielleicht könnte es sein, dass mein Junge meinen Brief nicht bekommen hätte und also nicht an der Bahn wäre, um mich abzuholen. Wissen Sie, wo Ihr Sohn wohnt?« »Ja, freilich, das hat er mir haarklein aufgeschrieben, aber in der großen Stadt wüsste ich doch nicht, wohin ich mich wenden müsste, ob es die Straße hinauf oder hinunter geht.« Ein flüchtiges Lächeln flog über ihres Freundes Züge, als er sich vorstellte, wie sich das alte Mütterchen in der großen Stadt zurechtzufinden suchte, aber er sagte schnell, »Ach, wenn Sie den Namen der Straße und die Hausnummer wissen, dann hat es keine Not, ob Ihr Sohn an der Bahn ist oder nicht. Wir nehmen dann einfach einen Wagen und fahren an seine Wohnung. Natürlich begleite ich Sie und verlasse Sie nicht, bis Sie sicher an Ort und Stelle sind.« Der alten Frau kamen die Tränen. Nach einer kleinen Weile sagte sie einfach, »Ich kann gar nicht begreifen, warum Sie so gut mit mir sind. Freilich hatte ich Gott gebeten, er möge mir doch einen Freund schicken, der mir unterwegs ein wenig behilflich sein könnte, weil ich mich gar zu sehr vor der Reise fürchtete. Am Ende sind Sie dieser Freund. Ach, und dann ist alles recht. Dann wird es mein Gott auch an der rechten Belohnung nicht fehlen lassen.« In demselben Augenblick ertönte ein lautes Pfeifen und ein furchtbares Getöse ringsum herrschte die größte Verwirrung und Esther merkte, dass der Zug in den New Yorker Bahnhof eingelaufen und sie also am Ziel ihrer Reise angelangt war. Rasch warf sie noch einen Blick auf das seltsame Paar, das sich sorgfältig einen Weg durch die Menge bahnte, und unwillkürlich kam ihr der Gedanke, ob sie die beiden wohl jemals wiedersehen werde. Esthers Begleiter brachte sie sicher zu ihres Onkels Wohnung. So war es ausgemacht worden, weil sie nicht genau die Zeit ihrer Ankunft bestimmen konnte und weil sie der Familie ihres Onkels auch ganz fremd war. Wie leicht hätte man sich unter diesen Umständen auf dem Bahnhof verfehlen können. Mit Windeseile flog sie durch die Straßen, ganz verwirrt von allem, was sie sah, und hörte, bis endlich der Wagen vor einem großen, steinernen Gebäude hielt. Herr Newton zog die Glocke und während Esther noch ganz verwirrt Abschied nahm und ihm für seine Begleitung dankte, wurde sie in eine große, prachtvoll ausgestattete Halle gewiesen. Ein Gefühl der Einsamkeit und nie gekannter Schüchternheit kam über sie, als der Diener die Tür aufgemacht hatte, sie höflich anredete. »Darf ich fragen, wen Sie zu sehen wünschen und wen ich melden darf?« Konnte das ihres Onkels Haus sein? Und wen wollte sie eigentlich sehen? Am liebsten wäre sie an der Schwelle umgekehrt, so eigentümlich war ihr inmitten des unerwarteten Glanzes, der sie umgab, zumute. Da erschien plötzlich ein überaus liebliches Mädchen am Fuß der Treppe und eine helle Stimme fragte, »Ist das meine Cousine Esther? So bist du denn endlich hier, wie mich das freut! Wo ist aber Herr Newton geblieben? Schon wieder fort. Johann, du hättest ihn überreden sollen, zum Mittagessen zu bleiben. Wir wollten ihm doch danken, dass er auf der Reise so gut für mein Cousinchen gesorgt hat. Johann, lass die Koffer in mein Zimmer hinaufschaffen. Es ist dir doch recht, dass wir zusammen schlafen, Esther. Meine Mutter dachte zwar, das ginge nicht, ich müsste dir eins der Fremdenzimmer zur Verfügung stellen, aber mir wollte das gar nicht gefallen. Ich musste lange genug auf dich warten, darum müssen wir jetzt auch die kostbare Zeit unseres Zusammenseins auskosten, wachend und schlafend. Bist du nicht auch dieser Ansicht, liebe Esther? Unter fröhlichem Geplauder hatte sie die Reisende die Treppe hinaufgeführt. Und nun betraten die beiden Mädchen das Zimmer, von dem Agnes gesprochen hatte. Ein wahres Schmuckkästchen, wie Esther es sich nicht schöner hätte träumen können. Ihr Schönheitssinn schien vollkommen befriedigt, aber nach einem flüchtigen Blick auf die vielen herrlichen Dinge schenkte sie ihre ungeteilte Aufmerksamkeit dem reizenden Wesen vor ihr, der lang ersehnten Cousine Agnes. Wohl 100-mal hatte sich Esther ihr Bild ausgemalt. Eine vornehme, königliche Gestalt mit langen schwarzen Flechten, die den Kopf wie ein Diadem umgaben und mit großen dunklen Augen, die träumerisch in die Welt blickten. Was die Kleidung betraf, so hatte sie sich dieselbe über alle Maßen prächtig gedacht, aus den kostbarsten Stoffen gefertigt und mit Edelsteinen geschmückt. Gewiss trüge die wunderbare Cousine nie einen geringeren Stoff als Samt und Seide, so hatte sie es sich vorgestellt. Und nun konnte sie kaum das Lachen unterdrücken, als sie sah, wie verschieden das Original von dem Bild war. Agnes war sogar mehrere Zoll kleiner als Esther und glich mehr einer lieblichen Fee als einer Königin. Statt der schwarzen, schweren Flechten kräuselten sich kleine lichtbraune Locken um die weiße Kinderstirn und schöne, dunkelblaue Augen blickten fröhlich in die Welt. Ein duftiges, weißes Musselinkleid umhüllte die zarte Gestalt. Beim Klang von Esthers Stimme wandte sich Agnes rasch um. »Hast du auch schon etwas an mir zu lachen gefunden?«, fragte sie heiter. »Es kommt mir nur zu komisch vor, zu sehen, wie ganz anders du bist, als ich dich mir nach deinem Bild vorgestellt habe,« erwiderte Esther in dem gleichen Ton. »Nach meinem Bild?« »Ja, wie ich es mir in Gedanken ausgemalt hatte.« Agnes lachte aufs Neue und sagte fröhlich, »Nicht wahr, ich bin lustig angezogen. Zieh nur du auch dein kühlstes Kleid an, damit du dich behaglich bei uns fühlst.« Esther hatte sich hin und her besonnen, was sie wohl an diesem ersten Abend anziehen sollte und stand unentschlossen vor ihrem offenen Koffer, bis Agnes endlich fragte, »Soll ich dir helfen? Ich will heute Abend deine Jungfer sein. Willst du? Wie wäre es, wenn ich zunächst die Kleider aufhinge? Welches soll ich draußen lassen? Dies scheint mir das kühlste.« Hiermit hielt sie Esther ein weiß- und rosa Musselinkleid hin, das letztere zu Hause des Nachmittags zu tragen pflegte. »Wenn du meinst, es sei gut genug, so ziehe ich dieses an,« sagte Esther, sichtlich erleichtert, dass die Toilettenfrage so schnell gelöst war. Dabei dachte sie in ihrem Herzen, »Demnach sind sie doch viel einfacher, als ich dachte.« Bald darauf gingen die Cousinen hinunter ins Esszimmer, und beim Anblick des reichen Silbergeschirrs, das beim Schein der Gasflammen blitzte und funkelte, sowie der übrigen Pracht, die ihr allenthalben entgegentrat, war sie schnell wieder anderer Ansicht. Onkel und Tante begrüßten sie mit großer Herzlichkeit, und sie war erstaunt, wie schnell sie sich heimisch fühlte in dem ungewohnten Kreis. Nur einmal kam sie in große Verlegenheit. Zu ihrem Erstaunen wurde ihr nämlich ein Glas Wein eingeschenkt. Ihre bisherigen Bekannten gehörten alle den Mäßigkeitsverein an. Dadurch waren ihre eigenen Grundsätze nie auf die Probe gestellt worden. Nun aber saß sie am Tisch ihres Onkels neben der Tante, die sie soeben erst kennengelernt hatte und die mit größter Seelenruhe ihr Gläschen Wein trank. Konnte sie sich unter diesen Umständen weigern zu trinken, was ihr angeboten wurde? Und wenn sie davon trank, handelte sie dann nicht gegen ihre Grundsätze? Esther hatte kein eigentliches Gelübde gemacht, niemals Wein zu trinken, und es ist ja leider erwiesen, dass sich die meisten Leute gar schnell mit ihrem eigenen Gewissen abzufinden vermögen. Auch Esther beruhigte das ihre bald, indem sie sich einredete, an ihres Onkels Tisch müsse sie einfach annehmen, was ihr geboten werde. Und doch wusste sie ganz genau, dass es ihr eigentlich nur an den moralischen Mut fehlte, ihre Grundsätzen treu zu bleiben. Nach kurzem Kampf führte sie also das Weinglas an ihre Lippen, ohne zu bemerken, dass ihre Cousine Agnes das ihrige unberührt stehen ließ. Wie froh war sie, als die Mahlzeit endlich vorüber war und sie sich unter dem Vorwand der Müdigkeit...

0: Das Meer, das so groß und weit ist, da wimmelt's ohne Zahl große und kleine Tiere.
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0: Es wartet alles auf dich, dass du ihnen Speise gibst zu seiner Zeit.

0: fliegt das Bienchen froh und frei hinaus, trinkt sich satt an süßen Honigseim und bringt noch eine Menge mit nach Haus.
1: Lasst uns wie das Bienchen fleißig sein und nicht immer an uns selber denken. Von dem Guten, das uns Gott beschert, sollen wir auch fröhlich weiterschenken.

0: so gern drei kleine Kätzchen mit gestreiftem Fell und weißem Lätzchen.
1: Und ich einen Hund zum Toben und Springen.
2: Und ich einen Piepmatz, der muss singen.
3: Ich möchte so gerne ein Eichhörnchen haben.
4: Und ich ein Pony zum Rennen und Traben.
5: Und ich zwei Kaninchen, eins schwarz und eins weiß.
6: Und ich eine lustig meckernde Geiß.

Wir freuen uns, dass es die Tiere gibt und bitten euch, dass ihr sie mit uns liebt. Denn Gott hat sie gleich uns gemacht und gibt auf jede

Sie sollten nicht länger traurig hinter verschlossenen Türen sitzen. Die Jünger wollten es erst nicht glauben. Doch als sie hingingen und das leere Grab sahen, glaubten auch sie.

0: ausgesetzt, ständig waren die damit konfrontiert. Und einigen hat Gott die Augen geöffnet, Gott sei Dank. Die guten Willens waren, die nicht so versaut und verdorben waren. Und bis heute weigert sich der orthodoxe, fromme Jude, Jesus zu akzeptieren und kämpft gegen Gott weiter. Und deshalb haben wir auch so viele Schwierigkeiten, Jesus zu verkündigen. Nein, nein, du kannst von Allah reden, du kannst von Jehova reden, du kannst von Wetter reden, du kannst von was weiß ich, von allem, was du möchtest reden, aber ja, nicht von Jesus. Ein Tabuthema. Und Gott selbst verschafft sich Respekt, der Heilige Geist, durch einfache Leute. Die Jünger Jesu gingen in die ganze Welt und bezeugten alle Nationen, und viele Völker nahmen Jesus an, ganze Nationen. Denn die Heiden, obwohl sie so unmoralisch waren, so verdorben, versaut waren, die nahmen Jesus an. Und als sie hörten, dass auch die Heiden gerettet werden können, wurden sie hoch erfreut. Lies mal die Geschichten von Paulus in der Apostelgeschichte. Und sie nahmen das Wort Gottes mit Freuden an, und der Heilige Geist verwandelte diese Menschen. So veränderte, dass aus Kannibalen Christen wurden. Halleluja. Ja, Gott benutzt die Menschen. Wir haben einen Bruder bei uns mal gehabt, der hat in Papua Neuguinea evangelisiert und gepredigt. Und er hat uns erzählt, wie die Papua, also Eingeborene, bekehrt worden sind, diese Kannibalen. Und die Kannibalen haben einen Christen gefangen genommen und wollten ihn verspeisen, denn für diese ist keine Sünde, einen zu verspeisen, denn sie übernehmen die Kraft des weißen Mannes, oder wer das auch war. Und Gott hat einen Mann benutzt mit einem Holzfuß. Und dann hat er gesagt, gut, ihr dürft mich verspeisen, ich bin gerne dabei, aber ich gebe euch zuerst mal eine Kostprobe von mir. Hat er sein Messer genommen, von seinem Holzfußstück abgeschnitten und sagte, komm, isst, probiert mal. So, und die haben gesagt, nee, sowas, das schmeckt nicht. So, das ist ja Holz. Und so, der war so schlagfertig, und so kam er an die Herzen der Menschen ran. Weißt du, Gott verwendet Tricks, um an den Menschen ranzukommen. Gott verwendet Katastrophen, Krisen, Kämpfe, Unruhen, Revolutionen, um an die Menschen ranzukommen, Schwierigkeiten. Am Sonntag werde ich das Thema behandeln, wie Gott zu uns redet. Da dieser Onesimus, weißt du, der haut ab von zu Hause, taucht irgendwo unter in Rom, und plötzlich wird in eine Zelle gesteckt, und da ist auch der Apostel Paulus in der gleichen Zelle. Ja, Onesimus, wir kennen uns doch irgendwo von Kolossea. Verstehst du? Du weißt gar nicht, wie Gott manchmal einen führt durch Zufälle. Auch das ist ein Werk des Heiligen Geistes, dass er dich mit Leuten zusammenbringt, die du vielleicht früher mal gekannt hast und die schon auf dem Weg mit Jesus sind, oder was weiß ich, im Krankenhaus. Manche fragen sich, warum bin ich ins Krankenhaus gelandet? Und du bist manchmal nicht umsonst im Krankenhaus. Vielleicht kannst du noch einer sterbenden Seele den Heiland vermitteln. Und ich sage, auch Christen, die dürfen nicht gegen die Krankenhäuser schimpfen, dass sie dem Teufel dienen. Ich kenne solche Christen. Nein, Gott führt auch manchmal ins Krankenhaus oder sogar ins Gefängnis. Jan Zuccarelli, als er mal bei uns war aus Argentinien, hat erzählt, wie Gott in den Gefängnissen in Argentinien wirkt. Mehr als in den Gemeinden hin und her. Gott hat Mittel und Wege, um Menschen zu erreichen. Und so ein Gefängnis, verstehst du, kannst du viel besser evangelisieren. Die Leute wissen, dass sie Verbrecher sind. Dass sie was angestellt haben. Ich werde nicht vergessen, ich predige im Königsberg, im Gefängnis. Es war einer der schönsten Gottesdienste. Und da kommen so Mörder, die lebenslang verurteilt sind, die nehmen Jesus an. Und an einer der Brüder, den nachher wir zurückgelassen haben, der tauft sogar die Leute im Gefängnis in Königsberg. Dort entsteht eine Gemeinde, ein Hauskreis im Gefängnis. Was? Die wissen, wir sind verloren. Wir sind Verbrecher. Wir haben Dreck im Kerbholz. Aber wir natürlich draußen, so mit Krawatte und Fliege und Zylinder und Zweireihe. Diese 12 einfachen Fischer, die begeben sich und gehen hinaus in die ganze Welt, und sie predigen, und die Gemeinde Jesu wird gebaut, und die Pforten der Hölle können die Gemeinde Jesu nicht überwältigen. Warum? Weil der Heilige Geist in der Gemeinde ist. Der Teufel überwältigt nur Gemeinden, wo der Heilige Geist nicht ist und nichts zu sagen hat. Aber die Gegenwart Jesu wird erlebt, wo 2 oder 3 zusammen sind im Namen Jesu. Und da ist die Gegenwart des Heiligen Geistes da. Jesus ist nicht gegenwärtig. Du darfst es nicht wirklich im Ernst glauben, dass Jesus gegenwärtig ist. Verstehst du, er kann nicht an 100.000 Plätzen sein, wo 3, 4 Christen zusammen sind. Wir haben in Berlin über 280 evangelische Kirchen. Und wenn uns sonntagmorgens der Pastor betet, verstehst, und der Herr hört alle Gebete von diesen 280 Leuten, Pastoren, hier in Berlin, weil es der Heilige Geist ist, der das nach oben trägt. Und bei Jesus laufen die Fäden zusammen. Wir müssen das so verstehen. Da laufen alle Drähte zusammen. Diese 12 Fischer, äußerlich hat es oft ausgesehen, sie haben nichts groß zustande gebracht. Paulus hat nur ein paar Tage gepredigt, dann musste die Stadt verlassen. Und Paulus war nie, in manchen Städten waren nicht länger wie 3 Tage. Aber dort sind Gemeinden entstanden. Weil der Herr die Sache weitermacht. Und der Heilige Geist weitermacht. Und deshalb, ich bin so froh, dass der Heilige Geist da ist. Der Heilige Geist baut die Gemeinde, baut die Christen und baut sie auf. Die Apostel haben nur Licht reingebracht in diese Dunkelheit damals, ob es Heidentum ist oder was auch gewesen ist. Und sobald das Licht kommt, da ziehen sich die Fledermäuse und die Nachteulen zurück und verschwinden. Sobald Licht da ist, sobald der Tag anbricht, so wenn die Boten Gottes predigten, da verschwand die Heuchelei, die Zauberei. Da kommt der Simon, der Zauberer, denk nur an die Geschichte in Samarien. Gib mir Geld, damit ich auch den Heiligen Geist verteilen kann. Weißt du, der Teufel möchte auch den Heiligen Geist verteilen, aber der kann das nicht. Der kann nur Lügen verbreiten und Doublés kreieren, also Ersatz. Aber das ist nicht der Heilige Geist. Die Boten Gottes haben nicht sich selbst verkündigt, nicht sich selbst gerühmt. Wir sind nichts, aber er ist alles. Und das ist Jesus durch den Heiligen Geist. Das ist, wie der Heilige Geist wirkt. Ohne den Heiligen Geist hätten die Apostel unmöglich das römische Imperium auf den Kopf gestellt. Da sogar noch nach gewisser Zeit sogar der Kaiser oder die Kaiserin gläubig werden. Und dann in diesem Kolosseum in Rom, der Konstantin schreiben muss, gesiegt hast du, o Galiläa. Und das Kreuz steht bis heute noch. Natürlich ein bisschen abgewandelt und ein bisschen verändert, aber es steht in der ganzen Größe. Und unten steht dran, gesiegt hast du, Galiläa. Ohne den Heiligen Geist wäre der Sieg nicht möglich gewesen. Und wir schreiben sogar auch heute, 2018, nach Christus. Natürlich, da kommen die DDR-Leute, die Kommunisten, nach unserer Zeit. Verstehst du? Vergiss doch den Schmarrn. Unsere Zeit. Unsere Zeitrechnung, was ist es? Wenn du tot bist, ist deine Zeit zu Ende. Aber nach Christus. In aller Liebe, wie es auch ist. Aber viele Leute wollen das nicht mehr haben. Die schreiben dann nach unserer Zeit. Mit Pfingsten, der Ausgießung des Heiligen Geistes, empfing die Macht des Bösen eine tödliche Wunde. Und wenn ich so die Geschichte studiere und darüber nachdachte, ja guck mal an. Und so langsam schließt sich diese tödliche Wunde. Der Teufel und der Antichrist, die Gottlosigkeit nimmt immer mehr und mehr zu in unseren Nationen, Völkern, sogar in den christlichen Kirchen. Wenn ich nur an die katholische Kirche denke, was für Skandale haben die gerade im Augenblick zu bewältigen. Da verstummen heidnische Orakel zuerst einmal und so weiter und die christliche Zeitalter beginnt. Die falschen Götterlehren verstummen, christliche Sitten werden eingeführt, Gottes Volk verbreitet sich. Heutzutage ist gar keine Gottesfurcht mehr da. Da musst du die Kirche und die Kapelle, ich bin ja in Bayern groß geworden, ich weiß, da war so schön Kapelle, so am Weg irgendwo, die war offen, du konntest reingehen und beten. Heutzutage wird das alles abgeschlossen, abgeriegelt, weil die Leute die ganzen Bilder klauen und zerstören oder Satansmessen drin abhalten. Weißt du, Gott wirkt, Gott hat gewirkt. Und weißt du, wo der Herr ein Haus baut, baut der Teufel auch eine Kapelle. Das muss uns sicher sein. Und für mich ist die katholische Kirche, die kam, weißt du, Gott hat so viel Gnade geschenkt, dass der Kaiser und die Kaiserin gläubig wurden, das Christentum sich ausgebreitet hat, Erweckung im ganzen Land passiert und das, was ich vorhin sagte, das ganze Götzentum abgelegt wurde. Kaiser Konstantin hat seine Krone genommen, seinen Turban genommen. Er sagte, ich bin nicht mehr Pontifex Maximus, der oberste Priester, hat es einfach hingelegt. Und im 6. Jahrhundert, Gregor der Große hat wieder die Mütze sich aufgesetzt. Er ist jetzt der Pontifex Maximus, der oberste Priester. Und das kommt von Babylon, der oberste Priester. Und du siehst, Gregor der Große hat das Papsttum eingeführt. und gibt sich dann als Jesus aus, der Stellvertreter Gottes auf Erden. Der Heilige Geist ist der Stellvertreter Gottes auf Erden, nicht der Papst und nicht die Kirche. Jesus Christus und der Heilige Geist. Die tödliche Wunde wurde heil so im 6. Jahrhundert. Und weißt du, was dann passierte? Im 6. Jahrhundert, dann kam nicht nur Gregor der Große mit seinen ganzen Irrlehren, sondern auch der Mohammed. Ist auch aus der gleichen Zeit, der gleichen Epoche. Die tödliche Wunde wird heil und das Christentum wurde abgedrängt. Und da, wo einst blühende Gemeinden waren, heute in der Türkei, Kleinasien, was wir nennen, Ephesus, Pergamon und Smyrna und wie diese Gegenden hießen, oder dann ganz Nordafrika, da waren blühende Gemeinden und die wurden alle ausgelöscht durch den Islam. Heute findest du kaum Christen in diesen Gegenden. Wurde alles gedrängt, die tödliche Wunde wurde heil wieder. Weißt du, wir denken, der Kommunismus, die Mauer ist gefallen. Nein, das ist eine geistliche Sache, eine geistliche Dimension. Aber Gott sei Dank, die Pforten der Hölle werden meine Gemeinde nicht überwältigen, hat der Herr gesagt. Der Heilige Geist hielt auch da, trotz des Katholizismus, trotz des dunklen Mittelalters, hielt immer wieder, weckte immer wieder Christen auf, weckte immer wieder Menschen auf. Immer wieder. In der katholischen Kirche gab es so viel geistliche Aufbrüche. Und weißt du, die Katholiken sind sehr schlau, schlauer als die Protestanten. Und sobald ein geistlicher Aufbruch passierte, haben sie gleich einen Orden verpasst. Franziskanerorden, Orden, Benediktinerorden, deren ihr Orden, dann deren Orden. Und dann, sie sind da in ihrem eigenen Saft geschmort. Aber Gott will nicht, dass wir ins Kloster gehen und uns in unserem eigenen Saft schmoren, sondern geht hin in alle Welt und predigt das Evangelium. Und dann, am Anfang des letzten Jahrhunderts, Menschen gingen in verschiedenen Länder, predigen das Evangelium und etwas ganz Neues geschieht. Der Heilige Geist wird wieder ganz neu ausgegossen. Denk an die Pfingstbewegung und überall breitet dieser Steppenbrand auf. Der Heilige Geist wirkt weiter. Die Gemeinde Jesu wächst im Untergrund. Die Gemeinde Jesu wächst im Untergrund, nicht öffentlich groß, in Kathedralen, im großen Turm, das alle sehen. Oder in Minaretten, in Kathedralen. Nein, der Heilige Geist zeugt weiter für das Leben Christi und für die Lehren der Apostel, für die großen Wahrheiten der Bibel, und die dort enthalten sind. Der Heilige Geist sagt, das ist die Wahrheit, nehmt die Bibel an. Und man hat seit der Reformation immer mehr entdeckt, die Wahrheiten. Martin Luther die Bibel übersetzt, dann kam die Täuferbewegung, dann kam die Heiligungsbewegung, John Wesley, und es ging so weiter. Dann kam die Pfingstbewegung, dann kam die charismatische Bewegung. Weißt du, Gottes Sache geht weiter. Der Teufel versucht alles mögliche zu imitieren und zu verbieten, was auch immer. Aber Gottes Sache geht trotzdem weiter, weil der Heilige Geist die Gemeinde baut und nicht irgendein Mensch, ein Evangelist, ein Prediger. Der Heilige Geist erleuchtete die Menschen, gab Aufbrüche, gab Erweckungen. Ich denke, in London, da waren die Leute fast alle besoffen, als die Heilsarmee aufkam. Verstehst du? Die Kneipen waren voll, die Gotteshäuser waren leer. Genauso eine dunkle Zeit wie heute. Und dann haben sich die Heilsarmee-Leute sich zusammengeschlossen und sie gingen in den Straßen. Sie haben Straßenmission betrieben und missioniert. Und William Booth, der die Heilsarmee erfunden hat oder ins Leben gerufen hat, der hat extra eine Uniform für seine Leute verpasst, damit die Leute nicht Sechse aussehen, sondern in die Puffs gehen, in die Höhle des Löwens hineingehen und missionieren und nicht belästigt werden, die Mädels. Und die haben das Zeugnis weitergegeben und Zeugnis weitergegeben. Und jemand kam zu William Booth und fragte, William Booth, was ist die beste Ausbildung für deine Heilsarmee-Soldaten? Der sagte, lass einen Heilsarmee-Soldaten nur 2 Minuten, höchstens 5 Minuten über die Hölle hängen und die Hölle sehen. Und wenn die Hölle gesehen haben, das war sein Argument für seine Heilsarmee-Soldaten, wenn die Leute die Hölle mal erlebt haben, dann werden sie predigen. Dann werden sie versuchen, alle Register zu ziehen, um die Menschen zu verhindern, dass sie nicht in die Hölle kommen. Und genau das ist das Werk des Heiligen Geistes. Der Heilige Geist will auch uns mal so 5 Minuten über die Hölle hängen lassen, zu sehen, wie die Menschen gequält werden, wie sie gepeinigt werden, wie sie heulen, wie sie schreien, wie sie fluchen. Hätten wir. Du, wir würden ganz anders in den Gottesdienst gehen mit ganz anderen Motiven, einer ganz anderen Einstellung, wenn wir mal die Hölle gesehen haben oder mal geschmeckt haben, wie die Hölle riecht und die Hölle stinkt. Glaubt mir das. So, der Heilige Geist hat die Menschen erleuchtet. Das Mittelalter sie verdunkelt und vernebelt alles und verdummt, dass sie nicht einmal wussten, wie man eine Kuppelwehr baut. Erst nach den Erweckungszeiten, nach dem Mittelalter, hat man den Aachener Dom gebaut. Verstehst du? Wusste man, wie man eine Kuppel baut. So dumm sind die Leute geworden, weil sie nicht mehr richtig gedacht haben. Nur noch Aberglauben und Aberglauben. Wenn wir die Mission der Apostel mit 5 Sünden und so weiter, fleischlicher Art und so weiter beurteilen, müssen wir sagen, die sind eigentlich zum Scheitern verurteilt worden oder gewesen. Die hätten scheitern müssen oder Offenbarungseid anmelden müssen. Aber nein, sie sind durch die Gnade Gottes befähigt, aufzustehen und weiterzumachen, sich nicht aufzugeben. Jeder wurde von ihnen einfach befreit. Lasst die Netze, die Boote und so weiter. Euer Einsatz bringt nichts. Weißt du, der Teufel hat ihnen so viel vorgegaukelt, es bringt nichts. Zurück zu Booten wieder. Aber nein, sie sind gepackt worden vom Heiligen Geist. Und jetzt frischer Wind in den Segeln. Und jetzt geht weiter. Was könnt ihr geben? Weißt du, nichts. Frag den Staat, was der uns geben kann. Die Philosophie, die Theologie, die ganzen Menschenlehren. Das Judaismus, Heidentum, was können sie ausrichten und so weiter. Was können uns die Psychologen geben? Aber der Heilige Geist macht in 5 Minuten mehr, als was wir in 50 Jahren harter Knochenarbeit leisten könnten. Ihr seid ungelehrte Leute, unwissende Menschen. Denkt nur mit Vernunft und so weiter. Es ist alles aussichtslos. Nein, unsere Arbeit für den Herrn ist nicht vergeblich. Halleluja. Es wirkt weiter. Und sie wussten ganz genau, wir sehen im Glauben, nicht im Schauen. Und eines Tages wird der Herr kommen und es wird alles offenbar werden. Auch wenn wir jetzt, ja, am liebsten würden wir alles ausraufen, jetzt das Unkraut anfangen zu jäten, was so in den christlichen Reihen sind. Und Jesus sagt, nein, lasst kein Unkraut rauf, und rauft kein Unkraut, sonst rauft ihr auch die Ehre noch raus. Lasst beides wachsen bis zur Ernte. Und das ist, was mich so tröstet. Ich lasse beides wachsen bis zur Ernte. Das Gute und das Schlechte. Der Herr wird schon den Unterschied machen. Die Engel Gottes werden Spreu vom Weizen trennen. Sie wussten das. Und wir müssen da gar nicht so Heiligkeitsapostel sein. Heilig dem Herrn. Sie sprachen, Gott wirkte. Und sie überließen alles dem Herrn. Sie wussten, unsere Predigt wird der Heilige Geist begleiten. Menschen werden überzeugt. Und das wird sich herauskristallisieren. Und ich sage euch eines, der wahre Glaube kristallisiert sich mehr und mehr raus. Das Echte setzt sich durch. Und Lügen und Spreu und fallen ab. Der Heilige Geist wird die Augen öffnen, dass sie Sünde erkennen und die Gerechtigkeit annehmen, die vor Gott gilt. Und dann das Nächste, was der Heilige Geist macht, ist Gericht halten. Und wir denken manchmal, ja, er wird Gericht halten und zeigen, was die Situation ist, wenn der Mensch nicht glaubt, dass er verloren geht, wie schlimm es aussieht, wenn Menschen nicht auf Gott hören, ohne Gott weiterwursteln, wie das Leben aussieht, wo das endet. So eine Operation, so eine Bekehrung ist eine ganz schwierige Sache. Das geht nicht mit natürlichen Mitteln. Da brauchen wir eine übernatürliche Kraft, die Kraft des Heiligen Geistes. Und deshalb ist es so wichtig, dass wir als Gläubige alles auf eine Karte setzen. Herr, nicht durch Heer und nicht durch Kraft, sondern durch deinen Geist. Die Wirkungen des Heiligen Geistes sind notwendig für eine wahre Bekehrung. Zuerst der Heilige Geist ist gekommen, um Menschen von der Sünde zu überzeugen. Ich weiß, wie schwer das ist. Du kannst deinen Mund franzig reden, zu sagen, dass du ein Sünder bist, verloren bist. Du kannst sogar den Leuten helfen, sogar mit ihnen zum Gericht gehen oder zur Verwaltung gehen. Du kannst alles machen. Aber das bringt nichts. Das muss von Herzen herkommen. Die Motivation muss aus dem Inneren kommen. Ich will. Und wenn du willst, kein Tod und Teufel hält dich auf. So, das ist zuerst. Die Menschen müssen von der Sünde überzeugt werden, von ihrer Faulheit überzeugt werden. Nicht nur von der Güte Gottes. Wir haben schon Prediger gesagt, Bruder, mach du das Predigen nicht so scharf. Weißt du, wir müssen mehr von der Barmherzigkeit und Güte Gottes predigen. Nein. Weißt du, wir müssen den Menschen zeigen, dass sie verloren sind. dass in uns nichts Gutes wohnt, dass das Herz böse ist von Jugend an. Ich habe mich schon oft über meine Kinder gewundert. Wir sind eine christliche Familie, wo die bösen Worte alle hier haben. Und die waren noch nicht einmal im Kindergarten, verstehst? Wo haben sie die Worte her? Das kommt aus dem Herzen. Wo kommt die ganze Rebellion her? Der ganze Trotz? Der Heilige Geist muss zeigen, um was es wirklich geht. Ja, zeig den Leuten den Vater Jesus, Vater Gott und die unbeschränkte Barmherzigkeit des Herrn. Ich habe eines gemerkt, durch die Liebe Gottes, dass du nur von der Liebe Gottes predigst, Liebe, Liebe, Liebe, Liebe, da wird sich keiner bekehren. Du musst den Leuten sagen, wir sind verloren ohne Gott. Und es muss mir einleuchten, dass es so ist. Und dass wir eine Versöhnung brauchen. Ach, tadle doch nicht die armen Geschöpfe und quäle sie nicht und decke ihre Mängel nicht auf, sondern hilf ihnen, sich zu verbessern. Gott will keine Verbesserung, meine lieben Geschwister. Gott will eine Veränderung. Siehe, ist jemand in Christus, er ist eine neue Kreatur. Ja, aber richtet nicht. Wir müssen, und das ist, was der Heilige Geist macht, er richtet. Ich habe in Laufen bei Heilbronn mal gepredigt, habe eine Anzeige bekommen nach der Predigt. Und zwar in einem Missionszelt predige ich dort und ich zeige so und fahre rum und sage, auch du, verstehst du? Und erzähle, was im Leben eines Menschen, eines gottlosen Menschen abspielt, das Herz des Menschen, was da alles so passiert. Auch du. Dann zeigt er mich, dieser Geschäftsmann, an, ich würde ihn schlecht machen, oder hätte ihn schlecht gemacht, öffentlich, sogar mit dem Finger auf ihn gezeigt. Ich habe gesagt, wenn es stimmt, und beim Gericht, also wenn der Schuh passt, der zieht sich an. Wir haben extra die Predigt nochmals vom Tonband abgehört. Ich habe nicht seinen Namen genannt, ich habe nur gesagt, auch du. Das kann jeder sein. Das kann ich auch sein. Das ist auch du. Und dann habe ich die Sünden aufgezählt. Ich will nur sagen, der Heilige Geist macht uns zur Schnecke. Aber gleichzeitig tröstet er uns. Schau auf Jesus. Schau auf Jesus. Er ist der Anfänger und Vollender unseres Glaubens. Weißt du, er zeigt uns die Sündhaftigkeit, unsere Verdorbenheit und wie wir versaut sind. Und er zeigt uns, Jesus, schau, er hilft dir. Er rettet dich. Nicht die Psychologen, nicht die Medizinmänner und die Schleime und die Zauberer. Nein, der Heilige Geist. Gib Zeugnis meinem Geist, ich bin Kind Gottes. Ich rede mir das nicht ein. Weißt du, ich kann vorbeten, aber ich muss euch auch ehrlich sagen, auch das ganze Vorbeten bringt nichts ein, wenn der Mensch nicht mit seinem Herzen dabei ist, wenn der Heilige Geist ihm nicht seine Augen öffnet. Wenn er, weißt du, solange einer sich nicht schuldig fühlt vor Gott, verloren, verdorben vor Gott, der kann nicht gerettet werden. Der Zöllner dort im Tempel, der hört, wie der Scheinheilige betet. Dieser Pharisäer. Und dann sagte er, oh Gott, sei mir Sünder gnädig. Er wurde gerechtfertigt. Und das ist das einzige Gebet, das uns rechtfertigt. Gott, sei mir Sünder gnädig. So schuldig, so verloren, so am Ende, so verdorben. Gott, sei mir Sünder gnädig. Und der Heilige Geist bewirkt, dass wir uns Gott unterwerfen und sagen, oh Gott, hab Erbarmen mit mir und meinem Haus, mit meiner Familie. Guck mal, wir haben alles verwurstelt. Wir dachten, wir machen alles gut und je mehr wir uns bemühten, gut zu machen, desto mehr verschlimmerten wir die Sache. Der Heilige Geist kommt nicht, um Sünder behaglich zu machen, schön warm und angenehm. Nein, der Heilige Geist kommt, dass wir Leid tragen. Wie konnte ich so blöd sein? So blind, so taub, so rebellisch. Der Heilige Geist zeigt unser. Weißt du, es ist so wie im Spiegel, wenn wir uns angucken. Wir sehen alle unsere Krümelchen und Wickelchen und Runzeln. Weißt du, und dann sind wir so überzeugt, so wie ich zuerst, nein, ich habe keine Sünde, ich weiß von keiner Sünde. Ob ich selber mal in mir selbst ging, nach innen geguckt habe und die Wahrheit erkannt habe. Und dieser Spiegel sagt immer die Wahrheit. Du kannst den Spiegel zerschlagen. Aber es wird immer die Wahrheit bleiben. Und die Sünde ist da, eine fürchterliche Sache. Wie werde ich dieses Ding los? Gott sei mir Sünder gnädig. Das ist, was der Heilige Geist schafft. Das Gericht. Du riechst die Hölle schon, das Verderben. Du schmeckst schon den Tod. Der Zöllner, Gott sei mir gnädig. Sei mir barmherzig. Und wir erleben die Barmherzigkeit Gottes, dann stehen wir auf. Und deshalb ist für mich immer ein Wunder, wenn Menschen dann sagen, ich habe Frieden mit Gott. Ich habe reinen Tisch gemacht. Und dann kann ich in die Ewigkeit gehen. Ich denke nur an einen Schauspieler hier, den ich vor ein paar Jahren zum Herrn führen durfte, der im Sterben lag und nicht sterben kann. Und dann habe ich seine Frau rausgeschickt und dann habe ich mit ihm alleine gesprochen und ich gesagt, was fehlt? Was macht ihn noch zu schaffen? Der lag im Sterben, der röchelt. Was macht ihn zu schaffen? Und dann sagt mir einen Namen, einen Freund von ihm und so weiter. Der steht immer vor mir. Der steht immer vor mir. Und kennst du seinen Namen? Ja. Und dann diesen Namen habe ich dann festgehalten, bin zur Frau rausgegangen und habe gesagt, du kannst mir das Telefon herbeibringen und die Telefonnummer suchen von dem und dem. Dann rief er dann an und zuerst war ich da, als die Nummer gewählt wurde. Dann habe ich gesagt, der Herr sowieso, es liegt im Sterben und hat keinen Frieden, kann nicht sterben und hat ihren Namen erwähnt und möchte mit ihnen sprechen. Kannst du mir vergeben? Die haben so im Theater zusammen, Brecht-Theater hier gespielt und so weiter. Und er hat ihn rauskapituliert, da verstehst du, mit seinen Ellenbogen rausgedrängt, das Leben ihm zur Hölle gemacht. Kannst du mir vergeben? Und er sagt, ja, ich vergebe dir, ist alles vorbei, vergiss es, Ruhe in Frieden. Und dann habe ich gesagt, ich danke Ihnen, dass Sie dem Mann vergeben. Und das, als er vergibt, es war so leicht, du glaubst gar nicht, wie der Mann reagiert hat, so entspannt. Dann haben wir noch das Vaterunser gebetet, das Abendmahl noch ihm gegeben. Er war so entspannt, verändert wie Tag und Nacht. Der konnte in Frieden heimgehen. Der konnte in Frieden heimgehen. Aber die ganze Zeit da fast erstickt. Gott nimmt Sünder an, nicht Gerechte. Gerechte brauchen Gott nicht, nur die Kranken brauchen den Arzt. Der Heilige Geist überzeugt uns, zeigt uns irgendein Bild, etwas, was uns stört, was uns belastet, was etwas Schlimmes in unserem Leben war. Und es ist gut manchmal, wenn wir in Koma geraten, dann sehen wir Dinge, die wir vorher gar nicht gesehen haben. Und plötzlich erscheint uns der Herr, du kannst hier noch nicht rein, mein Freund. Das Ding ist noch nicht in Ordnung gebracht. Der Tisch ist noch, das ist noch kein reiner Tisch. Der Heilige Geist deckt auf, führt zur Umkehr. Zeigt uns die Sünde, nicht irgendwelche Fehler, sondern die Sünde, dass wir Jesus abgelehnt haben. Und Jesus lehnen fast alle ab. Die Juden lehnen Jesus ab, die Moslems lehnen Jesus ab, die Katholiken lehnen Jesus ab. Du sagst ja, das ist ja christliche Kirche. Von wegen, seit Gregor dem Großen ist es keine christliche Kirche mehr, es ist eine heidnische Kirche. Da ist die Mutter Maria ganz groß als Statue und das Jesulein so klein, so ein Bambino. Und das ist eine Tragödie. Jesus ist kein Baby. Er ist König aller Königen und nicht die Mutter Maria. Jesus ist der Herr. Und du siehst, überall Atheismus, Gott ist tot. Die wollen mit Gott und Jesus nichts zu tun haben. Überall das ist der gleiche Zirkus. Die Ablehnung Jesu, dass sie nicht glauben. Es ist, weißt du, das ist nicht nur einfach Weltanschauung oder Kultur. Das ist überall weltverbreitet. Milliarden von Menschen. Gott hat keinen Sohn. Verstehst du, wie die Moslems sagen? Gott hat keinen Sohn. Ja, was soll? Gott hat keinen, wir haben keinen Jesus. Nur noch Propheten, Mohammed, Jesus. Und wir haben einen Haufen Propheten. Wir wollen nicht, dass dieser über uns herrsche. Das war die Ursache. Auch bei der Kreuzigung. Jesus nicht zu anerkennen als den Sohn Gottes. Du musst nicht alles verstehen, aber du musst nur anerkennen, er ist Gottes Sohn. Gott sandte Jesus, auf dass alle, die an ihn glauben, nicht verloren gehen, sondern das ewige Leben haben. Und es ist unsere Sache jetzt. Du musst nicht Jesus nicht verstehen. Du musst sagen, danke, Gott hat uns Jesus geschenkt und geschenkt. Willst du den Sohn haben? Willst du ihn annehmen? Also nicht irgendein Missgeschick, ein Fehler, dass du neben rausgegangen bist oder irgendwas angestellt hast, was dumm ist. Nein, der Fehler, sein Sohn hat es nicht angenommen. Ich habe euch die Geschichte erzählt von diesem amerikanischen Millionär, der starb und hat dann eine Auktion gemacht, hat Bilder und Gemälde gesammelt aus der ganzen Welt und dann starb er. Aber er hing an einem Bild ganz besonders, das war das Bild seines Sohnes, das hing über seinen Schreibtisch. die ganze Zeit. Sein Sohn hat er geliebt und ist irgendwie früh gestorben. Und dieses Bild seines Sohnes hing über den Tisch, über den Schreibtisch. Und die Auktion fand statt. Und wer will dieses Bild? Dieses primitive, einfache Bild von seinem Sohn, das irgendein Künstler ein bisschen schnell gemalt hat und nicht ganz perfekt war. Wer will das Bild? Keiner. Die warten, bis die anderen Bilder und Gemälde kommen, andere Dinge kommen. Wer will das Bild? Und dann geht der Gärtner noch mit seiner Schürze vorbei und er wusste, wie der Herr, also sein Herr, an diesem Bild hing, wie wichtig das war, sein Sohn, der irgendwo gefallen ist, umgekommen ist, sein Sohn. Und dann sagt er vom Fenster von draußen, ich glaube $10 oder was es gekostet hat, ich nehme das Bild. Zum ersten, zum zweiten, zum dritten, er hat das Bild bekommen. Und dann sagt der Auktionär, und jetzt ist die ganze Versteigerung geschlossen. Im Testament steht, wer das Bild des Sohnes kauft und hat, der hat die ganze Sammlung. Und da ist über Nacht der Gärtner reich geworden. Und genauso auch in unserem Leben, Brüder und Schwestern, der Heilige Geist ist dieser Auktionär, versteigert Jesus. Und er, was soll denn das? Was soll denn das? Nein, er sagt, wer das Bild des Sohnes hat, der hat das. Meine Bibel sagt, wer den Sohn Gottes hat, der hat das Leben. Alles andere ist Rebellion und Auflehnung gegen Gott. Gott ist ein barmherziger Gott und Gott will, dass allen Menschen geholfen werde. Aber die Bibel sagt weiter hier im Hebräerbrief, wie sollen wir entfliehen, so wie eine solche Seligkeit nicht schätzen? Wer will den Sohn? Das nächste Werk des Heiligen Geistes ist, dass wir von der Gerechtigkeit überzeugt werden. Mir sind meine Sünden vergeben. Und er ging gerechtfertigt davon, dieser Zöllner. Ging gerechtfertigt davon. So überführt der Heilige Geist, dass wir plötzlich die Gewissheit haben, meine Sünden sind vergeben. Das kann dir kein Priester vergeben. Kannst du Ohrenbeichte machen, so viel du willst. Kannst du Sünden bekennen, so viel du willst. Kannst Seelsorge betreiben, so viel du willst. Es wird nicht funktionieren. Denn die Vergebung ist einfach ganz allein die Sache Jesu. Nur Jesus, nur Gott kann uns die Sünden vergeben. Der Menschen können zu sagen, ja, die sind deine Sünden vergeben, geh hin in Frieden. Aber Vergebung passiert vom Thron Gottes, die Gerechtigkeit, die vor Gott gilt. Und du musst nur ganz schnell auf Jesus gucken und bist gerettet. Ich denke nur an den Schächer. Und der eine Schächer sagt zum anderen Schächer, du, wir beide kriegen das, was wir verdient haben, aber der ist ohne Schuld. Und Jesus sagt, du wirst mit mir im Paradiese sein. Er wurde gerechtfertigt. So schnell geht es. Fleisch und Blut können das dir nicht offenbaren, steht das einmal in einer Geschichte mit Petrus im Zusammenhang. Fleisch und Blut haben das dir nicht offenbart, aber der Geist des Vaters. Du bist Christus, der Sohn des lebendigen Gottes. Halleluja. Und es ist so wichtig, dass wir diese Offenbarung haben. Ich will das Bild. Und wer das Bild des Sohnes annimmt, hat die ganze Galerie, das ganze Pantheon, die ganze Sammlung, alles was Gott hat, steht dir zur Verfügung. Und der Heilige Geist beweist die Gerechtigkeit Jesu. Und hier habe ich gelesen im Johannes 16, und um die Gerechtigkeit aber, dass ich zum Vater gehe und ihr mich hinfort nicht mehr seht. Ich gehe zum Vater. Jesus hat die Welt erlöst. Und die Gerechtigkeit erworben, die vor Gott gilt, hat seine Arbeit erledigt. Und jetzt macht der Heilige Geist weiter. Er macht uns zu Heiligen. Halleluja. Zu Gerechten. Damit wir auch eines Tages mit Christus den Thron besteigen können. Wir haben eine vollkommene Gerechtigkeit. Und hier heißt es, Christus ist hier, der gestorben ist. Ja, vielmehr, der uns auch auferweckt wurde. Welcher ist zur Rechten der Majestät Gottes und vertritt uns. Jesus vereinigt uns mit dem Vater. Fantastisch. Es ist gut, dass ich hingehe. Und der Heilige Geist zeigt dir, Jesus ist am Thron Gottes, siehst aber nicht. Du kannst die Augen zumachen und kannst wieder aufmachen. Verstehst? Du siehst es nicht, aber dein Geist, dein inneres Auge kann es fassen, deine inneren Ohren können hören. Und Gott überzeugt dich. Du bist gerechtfertigt. Du bist gerechtfertigt. Und Jesus sagt, niemand kommt zum Vater, denn dass der Sohn ihn ziehe oder der Heilige Geist ihm die Augen öffne. Weißt du, der Vater hat alles Gericht dem Sohn übergeben, steht weiter in der Bibel, und du musst es erkennen. Und jetzt arbeitet der Heilige Geist durch das Wort Gottes, durch die Predigt, durch das Evangelium, arbeitet an uns. Und das ist die Werke des Heiligen Geistes. Und wenn ich predige, und mir ging es, wenn ich auch in der Predigt manchmal gesessen bin, und wenn ich höre manchmal die Predigen selber zu Hause an, die ich selber gehalten habe, und ich bin manchmal ganz erstaunt, ich predige zu mir selber. Verstehst du, zu mir selber, ich höre, was der Heilige Geist sagt. Es geschieht nicht durch Heer und nicht durch Kraft. Ich werde selbst erbaut durch meine eigenen Predigten, in aller Liebe. Ich bin nur eine Stimme, aber der Heilige Geist sagt, guck mal, da hast du eine Wahrheit erwischt. Da hast du was gesagt. Und das stimmt. Das stimmt. Jesus hat auf Golgatha die Fürstentümer ausgezogen, zur Schau gestellt, einen Triumph daraus gemacht. Und jetzt, du nimmst es alles an für dich persönlich. Wenn du die Gewissheit des Heiligen Geistes bekommst, plötzlich weißt du, es geschieht nicht durch meine Werke. Es geschieht auch nicht durch meine Predigt. Ich bin auch nur eine Stimme eines Predigers in der Wüste. Und ich höre mir das vom Internet an. Ich kann euch vieles erzählen und werde inspiriert sogar dabei. Der Heilige Geist vermittelt uns, dass das Böse in mir verurteilt wird. Und weißt du, wie bei mir passiert? Ich bete manchmal für Leute, für die und die Krankheit, dass Gott sie heilen möge. Und Gott heilt sie auch. Aber oft, wenn ich so mit Leuten bete, sagt der Heilige Geist, und Johannes, wie ist das mit dir? Du, weißt, man dient anderen. Aber während du anderen dienst, dient der Heilige Geist auch dir. Und wie ist es mit dir? Und da werde ich ganz klein. Ganz bescheiden. Denn ich bin auch nur aus Fleisch und Blut. Und bin von der Gnade Gottes abhängig. Wie ist es mit dir? Und dann merke ich plötzlich, wir leben alle von der Gnade Gottes. Und ohne die Gnade Gottes können wir das nicht überleben. Der Heilige Geist zeigt mir auch das Reich des Bösen, dass der Teufel verspielt hat, dass er keine Macht mehr hat. Und ich darf einfach fest im Glauben stehen, ja Herr, es ist so. Du glaubst gar nicht, wie ich durch meine eigenen Internetpredigten erbaut werde. Ich werde erbaut. Sehr, sehr erbaut. Und der Heilige Geist schafft Überzeugungen, schafft die positiven Gefühle, schafft Gerechtigkeit und gibt eine neue Ausgangsbasis. Dies ist der Tag, den der Herr gemacht hat. Lasset uns freuen und fröhlich sein. Die Werke des Heiligen Geistes, ich lade euch ein zu für die nächsten Gottesdienste. Jemand hat einmal gesagt, du musst wie immer wiederkommen, denn man kann in einer Predigt nicht alles sagen, auch wenn sie sehr lang ist. Gott möge uns segnen. Himmlischer Vater, ich danke dir, dass du uns einfach ausrüstest mit der Kraft und Gnade des Heiligen Geistes und dass du uns die Anteile Jesu uns mehr und mehr vermittelst, Heiliger Geist. Ich danke dir. Dein Zeitalter ist das, in das wir leben, ist im Augenblick, in das Zeitalter des Geistes. Der Heilige Geist ist da und wir möchten dem Heiligen Geist mehr Raum geben und den Heiligen Geist nicht unterdrücken. Halleluja, wenn der Heilige Geist uns mahnt, nicht dagegen rebellieren, sondern uns einfach demütig vor dir beugen und sagen, ja Herr, dein Wille geschehe, dein Reich komme, dein ist die Kraft und die Herrlichkeit und die Macht und alles miteinander in alle Ewigkeit. Halleluja, ich preise dich, Herr Jesus, dass du für mich eine wunderbare Erlösung geschaffen hast und dass der Heilige Geist heute noch da ist. Oh, der Heilige Geist ist heute noch da. Der Herr hat den Geist Gottes noch nicht von dieser Erde genommen. Halleluja, wir dürfen es erleben, egal wo wir sind, wo wir uns gerade befinden. Dein Geist ist da. Halleluja. Amen.
1: Die Fortsetzung folgt morgen um die gleiche Zeit.

Und es wird gepredigt werden, das Evangelium vom Reich in der ganzen Welt zu einem Zeugnis über alle Völker, und dann wird das Ende kommen.

Ihr kennt die Gnade unseres Herrn Jesus Christus. Obwohl er reich ist, wurde er doch arm um euretwillen, damit ihr durch seine Armut reich würdet.

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1: Und Hiob fuhr fort mit seinem Spruch und sprach: So wahr Gott lebt, der mir mein Recht verweigert, und der Allmächtige, der meine Seele betrübt, solange noch mein Odem in mir ist und der Hauch von Gott in meiner Nase. Meine Lippen reden nichts Unrechtes, und meine Zunge sagt keinen Betrug. Das sei ferne von mir, dass ich euch Recht gebe. Bis mein Ende kommt, will ich nicht weichen von meiner Unschuld. An meiner Gerechtigkeit halte ich fest und lasse sie nicht. Mein Gewissen beißt mich nicht wegen eines meiner Tage. Meinem Feind soll es gehen wie dem Gottlosen und dem, der sich gegen mich auflehnt, wie dem Ungerechten. Denn was ist die Hoffnung des Ruchlosen, wenn Gott mit ihm ein Ende macht und seine Seele von ihm fordert? Meinst du, dass Gott sein Schreien hören wird, wenn die Angst über ihn kommt? Oder kann er an dem Allmächtigen seine Lust haben und Gott alle Zeit anrufen? Ich will euch über Gottes Tun belehren, und wie der Allmächtige gesinnt ist, will ich nicht verhehlen. Siehe, ihr habt es selber gesehen. Warum bringt ihr denn so unnütze Dinge vor? Das ist der Lohn eines gottlosen Menschen bei Gott und das Erbe der Tyrannen, das sie vom Allmächtigen bekommen. Werden seine Söhne groß, so werden sie eine Beute des Schwerts, und seine Nachkommen werden an Brot nicht satt. Die ihm übrig bleiben, wird der Tod ins Grab bringen, und seine Witwen werden nicht weinen. Wenn er Geld zusammenbringt wie Staub und schafft Kleider an, wie man Lehm aufhäuft, so wird er es zwar anschaffen, aber der Gerechte wird's anziehen, und dem Unschuldigen wird das Geld zuteil. Er baut sein Haus wie eine Spinne und wie ein Wächter eine Hütte macht. Reich legt er sich nieder, aber wird's nicht noch einmal tun können. Tut er seine Augen auf, dann ist nichts mehr da. Es wird ihn Schrecken überfallen wie Wasserfluten, des Nachts nimmt ihn der Sturmwind fort. Der Ostwind wird ihn wegführen, dass er dahin fährt, und wird ihn von seinem Ort hinwegwehen. Das wird er über ihn bringen und ihn nicht schonen. Vor seiner Gewalt muss er immer wieder fliehen. Man wird über ihn mit den Händen klatschen und über ihn zischen, wo er gewesen ist. Es hat das Silber seine Gänge und das Gold seinen Ort, wo man es läutert. Eisen bringt man aus der Erde und aus dem Gestein schmilzt man Kupfer. Man macht der Finsternis ein Ende, und bis ins Letzte erforscht man das Gestein, das im Dunkel tief verborgen liegt. Man bricht einen Schacht fern von da, wo man wohnt. Vergessen, ohne Halt für den Fuß, hängen und schweben sie fern von den Menschen. Man zerwühlt wie Feuer unten die Erde, auf der doch oben das Brot wächst. Man findet Saphir in ihrem Gestein, und es birgt Goldstaub. Den Steig dahin hat kein Geier erkannt und kein Falkenauge gesehen. Das stolze Wild hat ihn nicht betreten und kein Löwe ist darauf gegangen. Auch legt man die Hand an die Felsen und gräbt die Berge von Grund aus um. Man bricht Stollen durch die Felsen und alles, was kostbar ist, sieht das Auge. Man wehrt dem Tröpfeln des Wassers und bringt, was verborgen ist, ans Licht. Wo will man aber die Weisheit finden? Und wo ist die Stätte der Einsicht? Niemand weiß, was sie wert ist, und sie wird nicht gefunden im Lande der Lebendigen. Die Tiefe spricht, in mir ist sie nicht, und das Meer spricht, bei mir ist sie auch nicht. Man kann nicht Gold für sie geben, noch Silber darwägen, sie zu bezahlen. Ihr gleicht nicht Gold von Ophir oder kostbarer Onyx und Saphir. Gold und edles Glas kann man ihr nicht gleichachten, noch sie eintauschen um güldenes Kleinod. Korallen und Kristall achtet man gegen sie nicht. Wer Weisheit erwirbt, hat mehr als Perlen. Topas aus Kusch wird ihr nicht gleichgeschätzt, und das reinste Gold wiegt sie nicht auf. Woher kommt denn die Weisheit, und wo ist die Stätte der Einsicht? Sie ist verhüllt vor den Augen aller Lebendigen, auch verborgen den Vögeln unter dem Himmel. Der Abgrund und der Tod sprechen, wir haben mit unseren Ohren nur ein Gerücht von ihr gehört. Gott weiß den Weg zu ihr, er allein kennt ihre Stätte. Denn er sieht die Enden der Erde und schaut alles, was unter dem Himmel ist. Als er dem Wind sein Gewicht gegeben und dem Wasser sein Maß gesetzt, als er dem Regen ein Gesetz gegeben hat und dem Blitz und Donner den Weg, damals schon sah er sie und verkündigte sie, bereitete sie und ergründete sie und sprach zum Menschen, siehe, die Furcht des Herrn, das ist Weisheit. Und meiden das Böse,
2: 29.
1: Das ist Einsicht. Und Hiob hob abermals an mit seinem Spruch und sprach, O, dass ich wäre wie in den früheren Monden, in den Tagen, da Gott mich behütete, da seine Leuchte über meinem Haupt schien und ich bei seinem Licht durch die Finsternis ging. Wie war ich in der Blüte meines Lebens, als Gottes Freundschaft über meiner Hütte war, als der Allmächtige noch mit mir war und meine Kinder um mich her, als ich meine Tritte wusch in Milch und die Felsen Ölbäche ergossen. Wenn ich ausging zum Tor der Stadt und meinen Platz auf dem Markt einnahm, dann sahen mich die Jungen und verbargen sich scheu, und die Alten standen vor mir auf, die Oberen hörten auf zu reden und legten ihre Hand auf ihren Mund. Die Fürsten hielten ihre Stimme zurück und ihre Zunge klebte an ihrem Gaumen. Denn wessen Ohr mich hörte, der pries mich glücklich, und wessen Auge mich sah, der rühmte mich. Denn ich errettete den Armen, der da schrie, und die Weise, die keinen Helfer hatte. Der Segen des Verlassenen kam über mich, und ich erfreute das Herz der Witwe. Gerechtigkeit war mein Kleid, das ich anzog, und mein Recht war mir Mantel und Kopfbund. Ich war des blinden Auge und des lahmen Fuß. Ich war ein Vater der Armen, und der Sache des Unbekannten nahm ich mich an. Ich zerbrach die Kinnbacken des Ungerechten und riss ihm den Raub aus den Zähnen. Ich dachte, ich werde in meinem Nest verscheiden und meine Tage so zahlreich machen wie Sand am Meer. Meine Wurzel reiche zum Wasser hin, und der Tau bleibe auf meinen Zweigen. Meine Ehre bleibe immer frisch bei mir, und mein Bogen sei immer stark in meiner Hand. Sie hörten mir zu und schwiegen und warteten auf meinen Rat. Nach meinen Worten redete niemand mehr, und meine Rede troff auf sie nieder. Sie warteten auf mich wie auf den Regen und sperrten ihren Mund auf wie nach Spätregen. Wenn ich ihnen zulachte, so fassten sie Vertrauen, und das Licht meines Angesichts tröstete die Trauernden. Wenn ich zu ihnen kommen wollte, so musste ich oben ansitzen und thronte wie ein König.

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1: Kapitel 33. Höre doch, Hiob, meine Rede und merke auf alle meine Worte. Siehe, ich tue meinen Mund auf und meine Zunge redet in meinem Munde. Mein Herz spricht aufrichtige Worte, und meine Lippen reden lautere Erkenntnis. Der Geist Gottes hat mich gemacht, und der Odem des Allmächtigen hat mir das Leben gegeben. Kannst du, so antworte mir, rüste dich gegen mich und stelle dich. Siehe, vor Gott bin ich wie du, und aus Erde bin auch ich gemacht. Siehe, du brauchst vor mir nicht zu erschrecken, und mein Drängen soll nicht auf dir lasten. Du hast geredet vor meinen Ohren, den Ton deiner Reden höre ich noch. Ich bin rein, ohne Missetat, unschuldig und habe keine Sünde. Siehe, Gott erfindet Vorwürfe wider mich, er betrachtet mich als seinen Feind. Er hat meine Füße in den Block gelegt und hat Acht auf alle meine Wege. Siehe, darin hast du nicht recht, muss ich dir antworten. Denn Gott ist mehr als ein Mensch. Warum willst du mit ihm hadern, weil er auf Menschenworte nicht Antwort gibt? Denn auf eine Weise redet Gott und auf eine zweite, nur beachtet man's nicht. Im Traum, im Nachtgesicht, wenn der Schlaf auf die Menschen fällt, wenn sie schlafen auf dem Bett, da öffnet er das Ohr der Menschen und schreckt sie auf und warnt sie, damit er den Menschen von seinem Vorhaben abwende und von ihm die Hoffart tilge, und bewahre seine Seele vor dem Verderben und sein Leben vor des Todes Geschoss. Auch warnt er ihn durch Schmerzen auf seinem Bett und durch heftigen Krampf in seinen Gliedern und richtet ihm sein Leben so zu, dass ihm vor der Speise ekelt und seine Seele, dass sie nicht Lust hat zu essen. Sein Fleisch schwindet dahin, dass man's nicht ansehen kann, und seine Knochen stehen heraus, dass man lieber wegsieht. So nähert er sich der Grube und sein Leben den Toten. Kommt dann zu ihm ein Engel, ein Mittler, einer aus tausend, kundzutun dem Menschen, was für ihn recht ist, so wird er ihm gnädig sein und sagen, erlöse ihn, dass er nicht hinunterfahre zu den Toten, denn ich habe ein Lösegeld gefunden. Sein Fleisch blühe wieder wie in der Jugend, und er soll wieder jung werden. Er wird Gott bitten, und der wird ihm Gnade erweisen und wird ihm sein Antlitz sehen lassen mit Freuden und wird dem Menschen seine Gerechtigkeit zurückgeben. Er wird vor den Leuten Lob singen und sagen, ich hatte gesündigt und das Recht verkehrt, aber es ist mir nicht vergolten worden. Gott hat mich erlöst, dass ich nicht hinfahre zu den Toten, sondern mein Leben das Licht sieht. Siehe, das alles tut Gott zwei- oder dreimal mit einem jeden, dass er sein Leben zurückhole von den Toten und erleuchte ihn mit dem Licht der Lebendigen. Merk auf, Hiob, und höre mir zu und schweige, damit ich reden kann. Hast du aber etwas zu sagen, so antworte mir. Sage an, ich will dir gern Recht geben. Hast du aber nichts, so höre mir zu und schweige, ich will dich Weisheit lehren. Und Eliu hob an und sprach, höret, ihr Weisen, meine Rede, und ihr Verständigen, merkt auf mich. Denn das Ohr prüft die Rede, wie der Gaumen die Speise schmeckt. Lasst uns ein Urteil finden, dass wir miteinander erkennen, was gut ist. Denn Hiob hat gesagt, ich bin gerecht, doch Gott verweigert mir mein Recht. Ich soll lügen, obwohl ich Recht habe, und mich quält der Pfeil, der mich traf, obwohl ich doch ohne Schuld bin. Wo ist so ein Mann wie Hiob, der Hohn trinkt wie Wasser und auf dem Wege geht mit den Übeltätern und wandelt mit den gottlosen Leuten? Denn er hat gesagt, es nützt dem Menschen nichts, wenn er Gottes Wohlgefallen sucht. Darum höret mir zu, ihr weisen Männer. Es sei ferne, dass Gott sollte gottlos handeln und der Allmächtige ungerecht, sondern er vergilt dem Menschen, wie er verdient hat, und trifft einen jeden nach seinem Tun. Ohne Zweifel, Gott tut niemals Unrecht, und der Allmächtige beugt das Recht nicht. Wer hat ihm die Erde anvertraut? Und wer hat den ganzen Erdkreis hingestellt? Wenn er nur an sich dächte, seinen Geist und Odem an sich zöge, so würde alles Fleisch miteinander vergehen, und der Mensch würde wieder zu Staub werden. Hast du nun Verstand, so höre das und merke auf die Stimme meiner Reden. Kann denn regieren, wer das Recht hasset? Oder willst du den verdammen, der gerecht und allmächtig ist, der zum König sagt, du heilloser Mann, und zu den Fürsten, ihr Gottlosen? Der nicht ansieht die Person der Fürsten und achtet den Vornehmen nicht mehr als den Armen? Denn sie sind alle seiner Hände Werk. Plötzlich müssen die Leute sterben und zu Mitternacht erschrecken und vergehen. Die Mächtigen werden weggenommen ohne Menschenhand. Denn seine Augen sehen auf eines jeden Weg, und er schaut auf alle ihre Schritte. Es gibt keine Finsternis und kein Dunkel, wo sich verbergen könnten die Übeltäter. Denn es wird niemand gesagt, wann er vor Gott zum Gericht erscheinen muss. Er bringt die Stolzen um, ohne sie erst zu verhören, und stellt andere an ihre Stelle. Denn er kennt ihre Werke, und er stürzt sie des Nachts, dass sie zerschlagen werden. Er urteilt sie ab wie die Gottlosen an einem Ort, wo viele es sehen, weil sie von ihm gewichen sind und verstanden keinen seiner Wege, so dass das Schreien der Armen vor ihn kommen musste und er das Schreien der Elenden hörte. Wenn er sich aber ruhig hält, wer will ihn verdammen? Und wenn er das Antlitz verbirgt, wer kann ihn schauen unter allen Völkern und Leuten? So lässt er denn nicht einen Gottlosen regieren, der ein Fallstrick ist für das Volk. Wenn einer zu Gott sagt, ich hab's getragen, ich will kein Unrecht mehr tun. Was ich nicht sehe, das lehre du mich. Hab ich Unrecht gehandelt, ich will's nicht mehr tun. Soll er dann nach deinem Sinn vergelten, weil du ja widerrufen hast? Denn du hast zu wählen und nicht ich. Und was du erkannt, sage an. Verständige Leute werden zu mir sagen, und ein weiser Mann, der mir zuhört, Hiob redet mit Unverstand, und seine Worte sind nicht klug. O, Hiob sollte bis zum Äußersten geprüft werden, weil er Antworten gibt wie freche Sünder. Denn zu seiner Sünde fügt er noch Frevel hinzu. Er treibt Spott unter uns und macht viele Worte wider Gott. Und Elihu hob an und sprach, hältst du das für recht? Nennst du das meine Gerechtigkeit vor Gott, dass du sprichst, was nützt sie mir? Was habe ich davon, dass ich nicht sündige? Ich will dir antworten ein Wort und deinen Freunden mit dir. Schau gen Himmel und sieh, und schau die Wolken an hoch über dir. Sündigst du, was kannst du ihm schaden? Und wenn deine Missetaten viel sind, was kannst du ihm tun? Und wenn du gerecht wärst, was kannst du ihm geben? Oder was wird er von deinen Händen nehmen? Nur einem Menschen wie dir kann deine Bosheit etwas tun, und einem Menschenkind deine Gerechtigkeit. Man schreit, dass viel Gewalt geschieht, und ruft um Hilfe vor dem Arm der Großen. Aber man fragt nicht, wo ist Gott, mein Schöpfer, der Lobgesänge gibt in der Nacht, der uns klüger macht als die Tiere auf Erden und weiser als die Vögel unter dem Himmel. Da schreien sie über den Hochmut der Bösen, doch er erhört sie nicht. Denn Gott wird Nichtiges nicht erhören, und der Allmächtige wird es nicht ansehen. Nun gar, wenn du sprichst, du könntest ihn nicht sehen. Der Rechtsstreit liegt ihm vor, harre nur seiner. Aber nun, da sein Zorn nicht heimsucht und er sich um Frevel nicht viel kümmert, sperrt Hiob seinen Mund auf um nichts und hält stolze Reden mit Unverstand.

Gott, ich bet, durch Christi Blut zerbricht des Feindes Wahn und Wut. Du hast den Sohn am Kreuz gesiegt,

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Jesus sagt zu dir: Komme zu mir, der du dich abmühst und unter deiner Last leidest. Ich werde dir Frieden geben. Nimm meine Herrschaft an und lebe darin. Lerne von mir, denn ich bin sanftmütig und von Herzen demütig. Bei mir findest du das, was deinem Leben Sinn und Ruhe gibt. Komme zu mir.

Ich habe gestern in dem Zug eine wunderbare Gelegenheit bekommen, mit deiner Familie aus Hamburg über das Evangelium zu reden. Ich war unterwegs von Berlin zurück nach Wolfsburg und es gibt solche Sitzplätze, wo es einen Tisch gibt. Und da saß ich und der Mann und seine Frau und den Sohn von ihnen. Und der Sohn war etwa so alt wie unser Shane. Also, glaube ich, schon 15 Jahre alt oder so. Und wir haben so ein schönes Gespräch gehabt. Das war eine wunderbare Gelegenheit. Man wird wieder aufgetankt als Christ, wenn man solche Gelegenheiten bekommt, mit Menschen über das Evangelium zu reden und über die Sünde und über den Tod und über die Rettung, die nur in Jesus Christus zu finden ist. Und das war so ein wunderbares Gespräch. Wir wollten es nicht beenden, aber sie mussten aussteigen. Und da habe ich ganz schnell unsere Homepage-Adresse aufgeschrieben und weitergegeben. Und der Sohn sagte, hat die Frage gestellt, und gibt es Gelegenheit, da eine E-Mail zu schreiben? Und ich sagte, natürlich. Und er sagte, ja, denn ich hatte nämlich eine Frage noch. Und die Zeit fehlt uns, die Frage zu stellen. Und so, wir können auch für diese liebe Familie beten. Sie haben aufmerksam zugehört und haben das Wort mitgenommen. Aber warum erzähle ich diese Geschichte als Einleitung zu der heutigen Predigt? Ich habe diese Geschichte erzählt, weil wir vergessen sehr oft, dass unser Gott ein rettender Gott ist und dass er jeden Tag neu dabei ist, Menschen zu retten. Und wir gehen durch das Leben und vergessen, dass wir im Auftrag Gottes stehen, das Evangelium weiterzugeben. Und deswegen wollen wir jetzt 1. Timotheus Kapitel 4 aufschlagen und wir werden sehen, wir werden den Dienst eines Pastors betrachten, aber im weiteren Sinne ist das der Dienst eines jeden Christen, nämlich das Evangelium auch weiterzugeben, dass man im Wort und im Wandel ein Zeugnis ist. 1. Timotheus Kapitel 4, wir haben die Verse 1 bis 6 gründlich durchgenommen, auch die Verse 7 und 8. Und heute wollen wir die Verse 9 bis 16 gemeinsam durchnehmen. Aber ich möchte ab Vers 6 vorlesen. Kapitel 4, Vers 6. Wenn du dies den Brüdern vorstellst, so wirst du ein guter Diener Christi Jesu sein, der sich nährt durch die Worte des Glaubens und der guten Lehre, der du gefolgt bist. Die unheiligen und altweiberhaften Fabeln aber weise ab. Übe dich aber zur Gottseligkeit, denn die leibliche Übung ist zu wenigem Nütze. Die Gottseligkeit aber ist zu allen Dingen Nütze, weil sie die Verheißung des Lebens hat, des jetzigen und des zukünftigen. Das Wort ist gewiss und alle Annahme wert, denn dafür arbeiten und kämpfen wir, weil wir auf einen lebendigen Gott hoffen, der ein Retter aller Menschen ist, besonders der Gläubigen. Dies gebiete und lehre. Niemand verachte deine Jugend, vielmehr sei ein Vorbild der Gläubigen im Wort, im Wandel, in Liebe, im Glauben, in Keuschheit. Bis ich komme, achte auf das Vorlesen, auf das Ermahnen, auf das Lehren. Vernachlässige nicht die Gnadengabe in dir, die dir gegeben worden ist durch Weissagung mit Handauflegung der Ältestenschaft. Bedenke dies sorgfältig, lebe darin, damit deine Fortschritte allen offenbar seien. Habe Acht auf dich selbst und auf die Lehre, beharre in diesen Dingen, denn wenn du dies tust, so wirst du sowohl dich selbst erretten, als auch die, die dich hören. Lass uns kurz beten. Vater im Himmel, die Anweisungen an Timotheus hier, wir wissen, dass sie auch Anweisungen auch heute an Pastoren sind, Anweisungen, wie wir vor dir dienen sollen, wie wir mit deinem Wort umgehen sollen und wie wir wandeln sollen, so dass unser Leben kein Anstoß
oder kein Hindernis darstellt, so dass Menschen den Weg auch zu dir finden können, durch das, was wir predigen und sagen und durch wie wir leben. Herr, ich bitte um deine Hilfe heute Morgen, diese Bibelstelle auszulegen, zu erklären und die passende und richtige Anwendung für unser Leben als Gemeinde und für mich als Pastor und für andere auch als Pastor finden zu können. Herr, hab Dank, dass du uns beistehst und dass du uns hilfst, dein Wort zu verstehen und auch anzuwenden. In dem Namen deines Sohnes Jesus beten wir. Amen. Der Titel der heutigen Predigt ist Pastoren im Auftrag Gottes. Ich habe diesen Titel genommen, weil wir sehen eine Verbindung zwischen dem Vers 9 und dem Vers 16. Im Vers 9 haben wir gelesen, das Wort ist gewiss und alle Annahme wert, denn dafür arbeiten und kämpfen wir, weil wir auf einen lebendigen Gott hoffen, der ein Retter aller Menschen ist. Gott ist nicht nur ein Gott, der Juden rettet, sondern auch Heiden. In dem Zusammenhang des Briefes geht es darum, dass Gott nicht allein Juden retten will, sondern auch Heiden. Wir dürfen nicht vergessen, wo Timotheus zur Zeit des Schreibens ist. Der ist in Ephesus. Und wenn man den Epheserbrief liest, dann sieht man, wie sehr Paulus diese Tatsache betont, dass jetzt in Christus diese Mauer der Feindschaft, die in dem Tempel war, das heißt diese Mauer zwischen dem Hof der Heiden und der Hof der Juden, diese Mauer ist niedergerissen worden. Und jetzt in Christus Jesus sind die Heidenchristen und die Judenchristen ein Mensch geworden. Und so ist es wichtig für uns zu verstehen, dass zur Zeit des Schreibens und zur Zeit des Lebens von Paulus viele Leute haben nicht geglaubt, dass Gott auch Heiden retten wollte. Und das Thema haben wir gründlich in Kapitel 2 durchgenommen, als wir die Verse 2 bis 7 durchgenommen haben. Und da steht es auch geschrieben, welche will, dass alle Menschen errettet werden und zur Erkenntnis der Wahrheit kommen. Und dann in Vers 7 hat Paulus es noch einmal sehr stark betont, dass er ein Apostel und Lehrer der Nationen sei. Und er sagte hier, dafür bin ich eingesetzt worden als Herold und Apostel. Ich sage die Wahrheit, ich lüge nicht. Und wir haben die Frage gestellt damals, warum betont Paulus so sehr, dass er eingesetzt worden ist als Apostel der Heiden? Warum sagt er, ich lüge nicht? Er musste Timotheus davon nicht überzeugen, sondern die Gemeinde zu Ephesus, damit sie verstehen, dass er beauftragt worden ist, auch das Evangelium an Heiden zu retten. Wir nehmen das selbstverständlich heutzutage, dass Gott Heiden retten will. Aber ich denke, in unserer Zeit eine Hauptanwendung von 1. Timotheus 4 wäre es, dass wir wissen, dass Gott Menschen aus jedem Stamm, aus jedem Volk, aus jeder Nation retten will. Und es gibt mehrere Ecken der Welt, wo es kein Zeugnis gibt. Auch hier in Deutschland, da sind 83 Millionen Menschen. Und es gibt Menschen auch aus aller Welt hier in Deutschland, die das Evangelium noch nie gehört haben. Noch nie. Sie haben von Jesus und die klare Botschaft noch nie gehört. Sie sind vielleicht als Säugling getauft worden. Sie sind vielleicht mit 13 oder 14 Jahren konfirmiert worden. Aber dennoch verstehen sie nichts von der Heiligkeit Gottes und von dieser wahre Botschaft, dass der Mensch allein durch den Glauben an Jesus Christus und durch die Buße gerechtfertigt werden kann vor Gott und gerettet werden. Weniger als 3% des deutschen Volkes ist evangelikalisch. Evangelikal, das heißt anders als evangelisch. Bibeltreu. Bibeltreu könnte man sagen, ja. Weniger als 3%. Das spricht sehr viel von der Notwendigkeit der Verkündigung. Und hier sehen wir genau diese Notwendigkeit, wenn wir Vers 9 mit Vers 16 vergleichen. Hier in Vers 16 lesen wir, habe Acht auf dich selbst und auf die Lehre, beharre in diesen Dingen, denn wenn du dies tust, so wirst du sowohl dich selbst erretten, als auch die,
die dich hören. Und hier sehen wir eine Verbindung. Es gibt eine Tatsache. Gott ist ein rettender Gott, der auch Heiden retten will. Der ist ein Gott, der will, dass das Evangelium überall in alle Welt verkündigt wird. Und dann sehen wir hier aber, dass Gott Menschen durch Menschen errettet. Und Pastoren sollen das besonders zum Herzen nehmen, denn sie sind von Gott berufen und beauftragt worden, das Evangelium und das Wort Gottes zu verkündigen, nicht nur vom Konsul, sondern auch im Alltag und durch ihr Leben. Und das werden wir jetzt in dieser Bibelstelle sehen. Aber das ist die Bibelstelle kurz zusammengefasst. Der erste Punkt ist der Sinn des Dienstes. Und ein Pastor darf nie vergessen, und Paulus wollte, dass Timotheus es nie vergisst. Deswegen sagt er, das Wort ist gewiss und alle Annahme wert. Paulus betont etwas. Es ist, als ob er zu Timotheus schrieb und sagte, Timotheus, pass mal auf, ich will dir jetzt was sehr Wichtiges erzählen. Es gibt eine Tatsache, nämlich Gott will Menschen erretten. Er ist auch dabei, Menschen zu erretten, und er will es durch uns tun, besonders durch die, die zu diesem Dienst berufen worden sind. Und er betont zu ihm, der Sinn unseres Dienstes ist es, Menschen zu erretten und im Glauben zu fördern. Und so er betont dies hier in den Versen 9 bis 11. Ich möchte nur kurz darauf eingehen, diese drei Wörter, besonders der Gläubigen. Viele kommen in Schleudern hier, wenn sie das Wort besonders sehen und sie denken, was heißt das? Heißt das, dass Gott alle Menschen retten will, besonders die, die gläubig sind? Es gibt auch Menschen unter den Allversöhnern, die das, genau das behaupten. Die behaupten, dass Gott manche aus Glauben gerechtfertigt und die anderen durchs Gericht. Oder dass er einfach, es gibt mehrere Wege zu Gott, nicht nur durch den Glauben an Jesus Christus. Und sie benutzen diesen Vers, um das zu lehren. Aber wenn man den Römerbrief liest, auch den gesamten Brief an Timotheus und auch den zweiten Timotheusbrief, wenn man die Briefe Paulus liest, gewinnt man niemals diesen Eindruck, dass Paulus glaubte, dass Gott eines Tages jeden Einzelnen retten würde. Zum Beispiel Römer 9. Paulus spricht vom Gefäße des Zorns und Gefäße des Erbarmens. Es ist eindeutig klar, dass wenn ein Mensch an Jesus Christus nicht glaubt und nicht Buße tut, dass er ewig verloren ist. Und wenn er vor Gott steht, steht er vor Gott in seiner eigenen Gerechtigkeit und wird für alle Ewigkeit deswegen auch verdammt. Und so, Paulus meint hiermit niemals, dass alle Menschen errettet werden. Was meinte dann besonders der Gläubige? Er hat eine Tatsache eben geäußert über Gott, nämlich er ist ein Retter aller Menschen. Und bei allen Menschen meint er einfach nur Heiden auch. Das sehen wir, wenn wir den Römerbrief aufschlagen, Kapitel 3. Und wir sehen in dem Römerbrief, Paulus hat es als Ziel gehabt, den Judenchristen zu demütigen und erklären, dass ihr Gott ist nicht allein für sie, dass Gott auch Heiden retten will. Und ab Vers 27 sehen wir, wie Paulus das meint. Wo bleibt nun der Ruhm? Er ist ausgeschlossen. Und das meint er für Judenchristen. Durch was war ein Gesetz der Werke? Nein, sondern durch das Gesetz des Glaubens. Denn wir urteilen, dass der Mensch durch Glauben gerechtfertigt wird, ohne Gesetzeswerke. Oder ist Gott der Juden allein? Nicht auch der Nationen? Ja, auch der Nationen. Denn Gott ist einer. Es wird die Beschneidung aus Glauben und das Unbeschnittensein durch den Glauben rechtfertigen. Heben wir denn das Gesetz auf durch den Glauben, das sei ferne, sondern wir bestätigen das Gesetz. Paulus will hier durch den gesamten Römerbrief beweisen, dass Gott auch Heiden retten will. Kapitel 4 geht es auch darum, wo er betont, dass Abraham
nicht beschnitten war, als der Glaube, als sein Glauben ihm zugerechnet worden ist als Gerechtigkeit. Und er sagt also, er ist der Vater der Beschnittenen und Unbeschnittenen. Und dann betont er, dass es zweimal zitierte aus dem Alten Testament, dass es geschrieben steht, dass Gott Abraham zum Vater vieler Nationen machen würde, nicht zur einer Nation, sondern viele. Und so Paulus betont, dass Gott es nie vorhatte, nur Juden zu retten, und er hat es nie sich vorgenommen, alle Juden zu retten. Und das ist eine Hauptbotschaft in den Römerbrief. Und da in Kapitel 3 hat er die Frage gestellt, ist Gott der Juden allein? Nein, sondern auch von Heiden. Und wir dürfen weiterhin daran denken, als Christen, die Anwendung für uns heute ist, Gott ist ein rettender Gott, besonders von denen, die gläubig werden. Und wir dürfen daran teilnehmen, das Evangelium weitergeben, weil Gott rettet Menschen durch Menschen. Der zweite Punkt heute ist die Herausforderung des Dienstes. Und hier sehen wir zwei Hauptherausforderungen für Pastoren. 1. Timotheus Kapitel 4, und wir lesen ab Vers noch einmal ab Vers 12. Paulus schrieb an Timotheus: Niemand verachte deine Jugend. Für mir sei ein Vorbild der Gläubigen im Wort, im Wandel, in Liebe, im Glauben, in Keuschheit. Die erste Herausforderung für einen Pastor ist, er muss die Verachtung überwinden. Es ist eine Tatsache, besonders wenn ein Pastor jung ist, wie der Fall bei Timotheus offensichtlich war, es ist eine Tatsache, dass er nicht als Diener Gottes anerkannt wird von allen. Es wird manche Leute geben, die ihn anschauen und sagen, Mensch, er ist noch grün. Oder ich weiß nicht, ob man das auf Deutsch so ausdrücken kann. Der ist noch nicht seine Aufgaben gewachsen. Und es stimmt manchmal. Manche Pastoren haben zu wenig Erfahrung und sie tun sich schwer in manchen Fällen. Aber Paulus sagte Timotheus, er soll das nicht zulassen, dass er wegen seiner Jugend verachtet wird. Er darf das nicht zulassen. Und er soll auf diese Situation auf zwei Arten und Weisen reagieren. Erstens, er darf es nicht zulassen, dass jemand sich nur wegen seiner Jugend verachtet. Timotheus muss die Befehle Gottes weiterhin gebieten und lehren. In Kapitel 4, Vers 11 steht es, dies gebiete und lehre, und dann folgt, niemand verachte deine Jugend.

Aufgaben vernachlässigen oder sich einschüchtern lassen von Gegnern, die vielleicht älter sind oder älter im Glauben sind. Er hat eine gewisse Aufgabe und eine gewisse Berufung und er musste seine Arbeit tun, selbst wenn manchen wegen seiner Jugend ihn nicht so respektiert haben. Zweitens, Timotheus soll auf diese Situation reagieren, indem er in allem ein Vorbild ist. Timotheus soll das Problem seiner Jugend überwinden, indem er der Gemeinde ein Vorbild im Wort, im Wandel, in Liebe, im Glauben und in Keuschheit sei. Und wir wollen diese Bereiche des Lebens kurz gemeinsam betrachten. Im Wort sollte Timotheus ein Vorbild sein. Überall im Neuen Testament lesen wir, wie leicht es ist für uns als Christen, mit der Zunge zu sündigen. Ich glaube, als Christen sündigen wir mehr mit der Zunge als mit allen anderen Gliedern des Leibes. Mit der Zunge können wir so viel Schaden anrichten, Jakobus Kapitel 3. Überall in der Schrift werden wir gewarnt vor der Sünde mit der Zunge. Es wird uns gesagt, dass wir langsam zum Sprechen sein sollten und schnell zum Hören. Wir können mit der Zunge so viel Schaden anrichten. Ich möchte nur zwei Verse zitieren. Einmal aus Epheser Kapitel 4, Vers 29. Kein faules Wort komme aus eurem Mund, sondern nur eins, das gut ist zur notwendigen Erbauung, damit es den Hörenden Gnade gebe. Ich wiederhole diesen Vers. Kein faules Wort komme aus eurem Mund, sondern nur eins, das gut ist zur notwendigen Erbauung, damit es den Hörenden Gnade gebe. Und jetzt Kolosser Kapitel 4, Vers 6. Euer Wort sei allezeit in Gnade, mit Salz gewürzt. Ihr sollt wissen, wie ihr jedem Einzelnen antworten sollt. Und es ist klar, dass diese Befehle an alle Christen geschrieben worden sind. Aber wie viel mehr dann auch für Pastoren? Pastoren sollen in dieser Hinsicht ein Vorbild für die Gemeinde sein. Und sie sollen durch ihre Rede und durch ihre Sprache und wie sie mit Menschen umgehen, sollen sie den Respekt der Gemeinde gewinnen, selbst wenn sie jung sind. In diesem Bereich müssen Pastoren wirklich ein Vorbild sein. Mit der Zunge können sie entweder viel Schaden anrichten oder sie können den Gläubigen in ihrem Glauben weiterhelfen. Und ein Vorbild, um ein Vorbild in Wort zu sein, müssen Pastoren voller dem Heiligen Geist sein und sie müssen die Beherrschung über ihre Zunge wirklich haben. Zweitens, im Wandel soll der Pastor auch ein Vorbild sein. Der Pastor soll den Gläubigen zeigen, wie wir die bösen Begierden des Fleisches überwinden können. Jeder Christ hat damit zu kämpfen. Die Begierden des Fleisches, was er damit meint, ist die sündige Natur, diese Neigung zum Bösen, die in uns allen ist, nennt Paulus häufig das Fleisch. Und diese Begierden machen uns fertig manchmal. Und Pastoren sollen wirklich ein Vorbild sein in ihrem Wandel, wie sie mit den Begierden des Fleisches umgehen. Sie sollen heilig wandeln. Aber ein Pastor muss auch zusehen, dass er auf gewisse Freiheiten im Herrn verzichtet, damit er keinen, der im Glauben schwach ist, zum Stolpern bringt. Ich denke an den Rat des Paulus, den wir in 1. Korinther in dem 1. Korintherbrief, Kapitel 6, Vers 12 lesen und dann noch einmal in Kapitel 10, Vers 23. Er wiederholt diese Aussage als Prinzip des Lebens. Das heißt, diese Aussage, die wir jetzt in 1. Korinther, Kapitel 6, Vers 12 finden, ist ein Prinzip für das christliche Leben, das man außerhalb dieses Zusammenhangs auch anwenden kann. Denn es wird genau Wort für Wort auch in Kapitel 10, Vers 23 gesagt, was wir hier lesen. Alles ist mir erlaubt, aber nicht alles ist nützlich. Alles ist mir erlaubt, aber ich will mich von nichts beherrschen lassen.
Und so der Punkt hier ist, dass obwohl ich viel Freiheit in Jesus

0: Jesus Christus habe. Ich möchte nicht bis an die Kante der Sünde gehen mit meiner Freiheit. Besonders als Pastor möchte ich das nicht tun, damit ich kein Christ verleite. Kapitel 10, Vers 23, lesen wir das Gleiche. Alles ist erlaubt, aber nicht alles ist nützlich. Alles ist erlaubt, aber nicht alles erbaut. Und wir sollen Weisheit ausüben, wenn wir die Freiheit eines jeden Christens betrachten. Ein Pastor soll sein Leben so führen, dass die Kinder Gottes, wenn sie in seinen Fußstapfen gehen, einen weiten Umweg um alle Fallen des Teufels machen, sodass sie von der Kante der Sünde fernbleiben. Aber es gibt sehr viele Pastoren leider heutzutage, die es anscheinend als Ziel haben, aufzuzeichnen, wie viel Spaß das christliche Leben sein kann. Und sie gehen hart an die Grenze der Sünde mit ihrem Leben, um aufzuzeichnen, wie viel Freiheit wir als Christen haben und dass man nicht sehr viel aufgeben muss, um Christ zu werden. Aber ich fürchte, dass manche, indem sie sowas tun, dass sie einen falschen Weg aufzeichnen für die Gemeindemitglieder, besonders für die Jugendlichen. Ich kenne zum Beispiel einen Jugendpastor, der in einer Gemeinde war, die sehr, sehr gesetzlich war. Und um aufzuzeichnen, dass das christliche Leben nicht so ist, wie viele Alten in der Gemeinde es dargestellt haben, ist er viel zu weit in die andere Richtung gegangen und hat so Disco-Partys gemacht und so weiter in den Gemeinden für die Jugendlichen. Und ich war einmal dabei, habe gesehen, was los war, und mir war es wirklich unangenehm. Er hat sie tatsächlich verleitet, und viele von diesen sind nach einer kurzen Zeit später aus der Gemeinde ausgetreten, und bis heute, manche von denen haben den Weg nicht wieder zu dem Herrn gefunden. Und ich sage euch, das ist genau, was Paulus hier anspricht. Timotheus soll im Wandel ein Vorbild sein. Er soll sich in der Heiligkeit üben. Und er soll wirklich von der Sünde sich fernhalten und sogar auf manche Freiheiten, die ihm zustehen als Christ, verzichten, damit Jugendliche nicht durch sein Beispiel verleitet werden. Weil wer weiß, ob sie, wenn sie an der Kante der Sünde stehen, diese Versuchung widerstehen können, so wie er es tut. Drittens, er soll ein Vorbild sein in der Liebe. Der Pastor soll ein weiches Herz haben. Er darf nicht jähzornig sein, er muss langsam zum Zorn und viel Geduld haben, sogar mit denen, die sein Gegner sind oder Feinde sind. Weil wenn ein Pastor in aller Milde und aller Ruhe und in aller Liebe selbst mit seinen Feinden umgehen kann, dann wird das jedem in der Gemeinde klar machen, dass sie zu jeder Zeit zu ihm kommen können mit ihren Problemen. Wenn ein Pastor zu hart ist und sein Amt missbraucht und herrscht über die Schafe, dann das führt dazu, dass sie sich nicht mal trauen, zu ihm zu gehen mit ihren Problemen oder ihren Sünden. Sie denken, er wird mich richten und nicht mir helfen. Und so die Liebe ist sehr, sehr wichtig für einen Pastor. Für jeden Christ ist das der Fall, aber besonders für Pastoren. Sie sollen wirklich ein weiches Herz, sie sollen sehr viel Mitleid haben mit den Gemeindemitgliedern, indem sie wissen, was es heißt, gegen das Fleisch zu kämpfen. Im Glauben sollen sie ein Vorbild sein. Hier muss ich sagen, dass Pastoren bleiben nicht verschont, was Schwierigkeiten und Enttäuschungen angeht. Jeder Christ erlebt Enttäuschungen und Schwierigkeiten, ob sie finanziell sind oder gesundheitlich oder zielmäßig. Man hat ein Ziel und erreicht es nicht und man ist einfach enttäuscht. Und wie Pastoren solchen Situationen begegnen, zeigt auf, wie groß ihr Glauben ist. Und wenn Pastoren solchen Situationen mit und dabei ihre Freude, die Freude des Heils nicht verlieren, sondern in schwierigen Situationen immer noch ihre Freude besitzen, dann sind sie ein Vorbild für die Gemeinde, wie sie mit solchen Situationen fertig werden sollten, nämlich durch den Glauben an Gott, der uns liebt und für uns sorgt. Und wenn ein Pastor durch schwierige Zeiten geht und in der Zeit auch ein Zeugnis ist und einen starken Glauben aufweist oder darstellt, durch sein Benehmen und durch sein, wie er redet und durch die Freude, dann ist er ein Vorbild für die Gemeinde, was den Glauben angeht. In der Schlachterübersetzung steht noch ein Wort, was ich nicht vorgelesen habe heute, weil es in der Elberfelder-Übersetzung nicht geschrieben steht, und das ist das Wort im Geist. Das ist von der Text des Receptus und ist in keinen von den älteren und besseren Handschriften zu finden. Deswegen glaube ich, dass das schon richtig ist hier in der Elberfelder, und Martin Luther Übersetzung hat es auch nicht. Soweit ich weiß, hat nur die Schlachterübersetzung das Wort im Geist hier drinnen. Ich denke, es schadet nicht, wenn das Wort Geist da steht, weil es ist wahr. Pastoren sollen auch geistlich sein und voller der Frucht des Heiligen Geistes sein. Aber ich denke nicht, dass das Wort tatsächlich in der Urschrift stand. Man kann nicht lieben und man kann nicht in aller Heiligkeit wandeln und man kann keinen starken Glauben hat, wenn man nicht voll von dem Heiligen Geist ist. Der fünfte Bereich, in dem wir als Pastoren ein Vorbild sein sollen, ist in der Keuschheit. Und hiermit ist die sexuelle Reinheit gemeint. Das Wort Keuschheit vielleicht ist ein altes Wort, aber es meint, dass man, was Unzucht betrifft, rein ist. Und hier, ich denke, wenn wir weiterlesen, Kapitel 5, die Verse 1 und 2, werden wir sehen, was hiermit gemeint ist. Einen älteren Mann fahre nicht hart an, sondern ermahne ihn als einen Vater, Jüngere als Brüder, ältere Frauen als Mütter, Jüngere als Schwestern in aller Keuschheit. Was er damit sagen will, ist, dass Paulus wollte, dass Timotheus wusste, dass seine Gedanken, seine Gefühle und seine Benehmen Frauen gegenüber, dass er es so im Begriff, diese drei Dinge so im Begriff haben sollte, dass er tatsächlich alle jüngeren Frauen als Schwester betrachtet. Diese Reinheit, die ein Bruder seinen leiblichen Schwester gegenüber haben sollte, auch in seinen Gedanken, sollte Timotheus auch haben, Frauen gegenüber. Und das ist nicht nur für Pastoren der Fall. Es ist bloß, wir reden um ein Vorbild sein. Und Pastoren sollen in dieser Hinsicht ein Vorbild sein. Und ich sage euch, die Jugendlichen heutzutage brauchen dringend Vorbilder, was die Keuschheit angeht. Wir leben in einer Zeit, wo manche oder viele Jugendliche halten es für eine Schande, wenn sie ihr 16. Lebensjahr erreichen und immer noch Jungfrau sind. Das habe ich mit meinen eigenen Ohren gehört. Das ist unglaublich. Diese Einstellung ist stark verbreitet. Und ich sage euch, die Keuschheit ist vor Gott sehr kostbar und sehr wichtig. Und es ist für ihn eine große Sünde, wenn man Sex außerhalb der Ehe ausübt. Und ich muss euch sagen, bitte hütet euch davor. Besonders rede ich mit unseren Jugendlichen. Erst nach der Eheschließung sollt ihr das Vergnügen, sexuelle Vergnügen eingehen. Eine zweite große Hindernis für Pastoren, einmal die Verachtung, aber es gibt hier in dieser Bibelstelle noch eine Hindernis zum Dienst, und das ist die Vernachlässigung oder das Vernachlässigen seiner Begabung. Wir lesen hier, dass Pastoren in der Gefahr stehen, ihre Begabung und Berufung zu vernachlässigen. Wir lesen ab Vers 14, vernachlässige nicht die Gnadengabe in dir, die dir gegeben worden ist durch Weissagung mit Handauflegung der Ältestenschaft. Und hier spricht Paulus von der Einsetzung von Timotheus als Ältester und als Pastor, als er berufen worden ist, mit Paulus auf seine Missionsreisen zu gehen. Und es ist klar, dass in Gegenwart von den Ältesten hat Gott ihnen eine Geistesgabe gegeben, höchstwahrscheinlich eine Lehrgabe, weil in diesem Zusammenhang geht es immer wieder um das Wort Gottes, dass er das Wort lehren und unterrichten sollte, dass er auf die Lehre achten sollte. Es steht hier, wenn wir weiterlesen, besorge dies sorgfältig, lebe darin, damit deine Fortschritte allen offenbar seien. Aber Entschuldigung, davor ist es, bis ich komme, achte auf das Vorlesen, auf das Ermahnen und auf das Lehren. Und ich denke, damit können wir sehen, was mit seiner Geistesgabe gemeint worden ist, nämlich die Fähigkeit, das Wort zu unterrichten, dass er das Wort Gottes auch weitergibt und anwendet für die Gläubigen, ist damit gemeint. Und ich muss euch sagen, hier tue ich mich am schwersten als Pastor, nämlich meine Zeit richtig aufzuteilen, sodass ich meine Geistesgabe nicht vernachlässige. Das sind so viele Ablenkungen im Alltag, so viele Dinge, die konkurrieren mit meiner Aufgabe als Pastor, mit meiner Berufung und mit meiner Geistesbegabung. Ich muss eine gewisse Zeit dafür nehmen, die Schrift zu lesen und darüber nachzusinnen, damit ich in der Lage bin, Sonntag für Sonntag vor euch zu stehen und das Wort auch mit einem gewissen Tiefgang weiterzugeben, mit einer gewissen Anwendung. Und das fordert einfach Zeit. Und es ist wichtig für mich, das auch zu tun. Und es sind sehr viele Dinge, die mich davon ablenken könnten. Und deswegen, ich denke, hierin sehen wir eine Anwendung für euch als Gemeinde. Und ich möchte zwei konkrete Beispiele euch weitergeben heute, wo wir sehen können, wie ihr mir und André helfen könnt. Ein Beispiel ist, wie Peter mit André hilft bei der Entwicklung und diese Entwürfe für unser Gemeindehaus, das wir hoffentlich bauen dürfen. Und Peter ist sehr, sehr zurzeit beschäftigt. Er hat mit seinem Studium zu tun, er hat so viel zu tun. Aber dennoch nimmt er Zeit dafür, sich mit diesem Programm zu beschäftigen, und der hilft André sehr viel dabei. Und noch ein Beispiel ist Matthias mit unserer Homepage, der macht so viel Arbeit da. Wenn ich das übernehmen müsste, dann müsste ich meine Begabung vernachlässigen, weil ich hätte nicht genug Zeit für meine eigentliche Aufgabe. Und so, ich sage hier, betet für mich und betet für André, dass wir unsere Geistesgabe und unsere Berufung nicht vernachlässigen, sondern dass wir ständig in der Lage sind, am Wort zu dienen. Der dritte Punkt heute, der Lohn des Dienstes. Wenn wir die Verse 15 und 16 lesen, sehen wir, wie wichtig es ist, dass ein Pastor Acht hat auf sich selbst und auf die Lehre. Denn wir lesen hier ab Vers 15, bedenke dies sorgfältig. Was meint er mit dies? Das, was eben vorhin gesagt worden ist, dass er ein Vorbild in allem sein, dass er das Wort nicht vernachlässigen sollte oder die Gnadengabe nicht vernachlässigen sollte. Und es steht, bedenke dies sorgfältig, lebe darin, damit deine Fortschritte allen offenbar seien. Und dann lesen wir in Vers 16, habe Acht auf dich selbst und auf die Lehre. Na, das ist genau das, was Paulus den Ältesten zu Ephesus schrieb in Apostelgeschichte 20. Habe Acht auf euch selbst und auf die Herde Gottes. Und hier sagt er, habe Acht auf dich selbst und auf die Lehre. Na, wir haben schon betrachtet, wie wichtig das ist, dass ein Pastor kein Heuchler ist. Und ich denke, dass können wir unterstreichen und betonen, indem wir nur einen Vers gemeinsam lesen, aus Matthäus Kapitel 23. Denn wenn ein Pastor Wasser predigt und Wein trinkt, sozusagen, wenn er ein Heuchler ist, dann hat das große Nebenwirkungen, was das Heil angeht. Matthäus 23, Vers 13. Wehe aber euch Schriftgelehrte und Pharisäer, Heuchler, denn ihr verschließt das Reich der Himmel vor den Menschen, denn ihr geht nicht hinein, und die, die hineingehen wollen, lasst ihr auch nicht hineingehen. Und Paulus spricht von denen, oder Jesus spricht von denen als blinde Führer der Blinden. Und der Punkt ist, dass wenn wir etwas predigen mit dem Mund, aber das Gegenteil mit dem Leben, dann sind wir Heuchler. Und die Heuchelei sperrt den Weg in den Himmel. Viele Leute, ich kann euch nicht sagen, mit wie vielen Menschen ich gesprochen habe, besonders Menschen, die jetzt vielleicht 25 Jahre alt sind, die früher in einer Ortsgemeinde waren, die sind dort aufgewachsen. Und wie oft fangen sie sofort an mit, ja, aber die Heuchelei da. Und sie benutzen das als Ausrede. Wenn sie vor Gott stehen, wird das als Ausrede nicht gelten. Gott nimmt keine Ausrede an. Aber der Punkt ist, dass es ist die Wahrheit auch dran. Viele sind abgeneigt worden vom Wort Gottes durch die Heuchelei, die sie gesehen haben unter denen, die als Pastoren aufgetreten sind oder auch von normalen Christen, die behauptet haben, Jesus lieb zu haben, aber die Liebe und die Heiligkeit war in ihrem Leben zu wenig zu sehen, mindestens. Und so wir sehen hier, dass es äußerst wichtig ist, dass Pastoren Acht haben auf ihr Leben, aber nicht nur auf ihren Wandel, sondern auch auf die Lehre. Wir leben in einer Zeit, und ich bin manchmal zum Tränen bewegt, wenn ich über das, was heutzutage in der Landeskirche gepredigt wird. Ich bin so traurig über das, was heutzutage in den Freikirchen gepredigt wird. Neulich hat ein Bruder mir erzählt, dass in einer baptistischen Gemeinde in unserer Umgebung es neulich gepredigt wurde, dass es keinen Teufel gibt. Wenn es keinen Teufel gibt, gibt es vielleicht auch keine Hölle. Der Punkt ist, dass es wird immer, die Lehre wird immer wieder den Gedanken der Ungläubigen angepasst. Man macht die Latte Gottes immer niedriger, damit das Evangelium, damit die Botschaft, damit das, was wir verkündigen, leichter anzunehmen ist. Und damit helfen wir keinem Menschen. Wir müssen auf die Lehre achten, dass wir ein klares Wort reden. Wir haben in 1. Timotheus in Kapitel 1 gelesen, wozu das Gesetz ist. Das Gesetz ist für was? Es ist für Sünde. Wir lesen hier Kapitel 1, Abvers 8. Wir wissen aber, dass das Gesetz gut ist, wenn jemand es gesetzmäßig gebraucht, indem er dies weiß, dass für einen Gerechten das Gesetz nicht bestimmt ist, sondern für Gesetzlose und Widerspenstige, für Gottlose und Sünde, für Heillose und Unheilige, Vatermörder und Muttermörder, Mörder, Unzüchtige, Knabenschänder, damit ist die Homosexualität gemeint, Menschenhändler, Lügner, Meineidige und wenn etwas anderes der gesunden Lehre entgegensteht, nach dem Evangelium der Herrlichkeit des seligen Gottes, das mir anvertraut worden ist. Paulus meinte, dass du kannst das Evangelium nicht predigen, wenn du das Gesetz nicht gepredigt hast. Denn das Gesetz offenbart die Notwendigkeit des Evangeliums. Eine frohe Botschaft ist keine frohe Botschaft, wenn man unsere Not nicht versteht. Und das kann nur passieren, wenn wir dieses Risiko eingehen, Menschen zu beleidigen, um sie zu ärgern, indem wir einen Spiegel vor ihren Augen halten und sagen, du bist ein Sünder und du stehst in der Not, weil Gott ein Gott heilig ist. Und du wirst sterben und du wirst vor ihm stehen und du wirst Rechenschaft abgeben. Und nur wenn du vor ihm in der Gerechtigkeit Jesu Christi stehst, kannst du diese Begegnung mit Gott überleben. Ein Pastor muss Acht haben auf sich selbst und auch auf die Lehre. Warum? Wenn du dies tust, so wirst du sowohl dich selbst erretten, als auch die, die dich hören. Die Zeit ist fast alle, aber ich weiß, dass eine wichtige Frage bei manchen auftaucht, wenn man so einen Vers liest, die denkt, ich dachte, wir sind nicht durch eigene Leistung gerettet. Wie soll Timotheus sich selbst retten? Ich dachte, Gott rettet, nicht, dass wir uns selbst retten durch gute Werke. Was hiermit gemeint ist, ist, eins, das Ausharren bis ans Ende ist tatsächlich gefordert von uns. Wir wissen aber nur, dass es Gottes Leistung ist in uns, dass uns sein Beistand ist es, dass das Ausharren bis ans Ende in uns bewirkt. Aber wir lesen in dem Philipperbrief, Kapitel 2, Folgendes. Philipper Kapitel 2, die Verse 12 und 13. Bevor wir das lesen, lass uns Kapitel 1, Vers 6 lesen. Philipper 1, 6. Ich bin ebenso in guter Zuversicht, dass der, der ein gutes Werk in euch angefangen hat, es vollenden wird bis auf den Tag Christi Jesu. Und dann in Kapitel 2, Vers 12 lesen wir, daher, meine Geliebten, wie ihr alle Zeit gehorsam gewesen seid, nicht nur wie in meiner Gegenwart, sondern jetzt noch viel mehr in meiner Abwesenheit, bewirkt euer Heil mit Furcht und Zittern. Denn Gott ist es, der in euch wirkt, sowohl das Wollen als auch das Vollbringen oder Wirken zu seinem Wohlgefallen. Und hier sehen wir, dass eine gewisse Mitwirken von uns verlangt ist und gefordert wird von Gott. Er will, dass wir mitwirken in Furcht und Zittern, in dem Glauben, indem wir die Sünde, gegen die Sünde kämpfen und die Sünde vermeiden. Und Paulus sagte Timotheus, wenn er Acht auf sich selbst hat und auf die Lehre, dann wird er auch geholfen in den Kampf gegen die Sünde. Man muss verstehen, das Wort Rettung in der Schrift wird von Gott auch für die Heiligung verwendet. Und so, ich denke, wir können das sehen, wenn wir 1. Petrus aufschlagen, in Kapitel 1. Wir werden sehen, dass das Wort Rettung für die Vergangenheit benutzt wird. Wir sind schon gerettet. Es wird für die Gegenwart benutzt. Wir werden errettet. Und es wird für die Zukunft als Tag des Heils verwendet. 1. Petrus, ich bin gleich da, Kapitel 1. In Vers 3 lesen wir, gepriesen sei der Gott und Vater unseres Herrn Jesus Christus, der nach seiner großen Barmherzigkeit uns wiedergeboren hat. Das heißt, es ist eine Vergangenheit. Wir sind schon wiedergeboren. Okay? Wir sind schon gerettet. Und da sind so viele Bibelstellen, wo es steht, Gott hat uns errettet. Vergangenheitsform. Aber dann lesen wir hier in Vers, wenn wir weiterlesen, lesen wir hier, zu einer lebendigen Hoffnung durch die Auferstehung Jesu Christi aus den Toten, zu einem unvergänglichen und unbeflechten und unverwelklichen Erbteil, das in den Himmeln aufbewahrt ist für euch, die ihr in der Kraft Gottes durch Glauben bewahrt werdet zur Rettung, die bereitsteht, in der letzten Zeit geoffenbart zu werden. Und hier spricht er von der Vollendung unserer Rettung. Paulus spricht von der Tatsache, dass Gott uns den Heiligen Geist als Unterpfand gegeben hat, als Garantie, dass Gott, das, was Gott in uns angefangen hat, dass er es auch vollenden wird. Und so da sehen wir, dass das Heil ein Prozess ist. Bloß als die christlichen Theologen verwenden immer wieder das Wort Heiligung an, für das, was Gott in der Schrift häufig dasselbe Wort verwendet, Soterios, nämlich die Rettung. Gott betrachtet die Wiedergeburt als Rettung, die Heiligung als Rettung, aber auch dieser zukünftige Tag des Heils. Und die Heiligung als Rettung sehen wir, wenn wir weiterlesen hier in Kapitel 1. Wir lesen ab Vers 8 wegen der Zeit. Den ihr liebt, obgleich ihr ihn nicht gesehen habt, an den ihr glaubt, obwohl ihr ihn jetzt nicht seht, über den ihr mit unaussprechlicher und verherrlichter Freude jubelt, und so erlangt ihr das Ziel eures Glaubens, nämlich die Rettung der Seelen. Er meinte, jetzt in der Gegenwart erlangen wir das Ziel unseres Glaubens, nämlich die Rettung. Und das ist, wie das Wort Rettung oder Heil öfters von Gott gebraucht wird für die Vergangenheit, für die Gegenwart und für die Zukunft. Und das ist, was Paulus meint hier, wenn er sagte, Timotheus, du wirst dich selbst erretten und und deine Zuhörer. Aber er meint auch tatsächlich die Bekehrung von sündigen Menschen, wenn er sagt, du wirst die dich hören, retten. Und ich muss an das Wort von Paulus denken in 2. Timotheus, Kapitel 8 bis 10, wo Paulus uns den Grund seiner Bereitschaft zum Leiden gibt. In Kapitel 2, Vers 10 lesen wir, deswegen erdulde ich alles. Und damit meint er Gefangenschaften. Der ist mehrmals ausgepeitscht. 5-mal hat er 39 Schläge auf den Rücken bekommen, wegen seines Glaubens. Und er sagte, er gibt uns den Grund jetzt, warum er bereit war, ständig immer wieder verfolgt zu sein, weil er seine Klappe nicht halten könnte, weil er nicht seinen Mund zumachen würde und aufhören würde, von Jesus zu predigen. Der Grund, warum er immer wieder weiter über Jesus geredet hatte, war, weil er von einer Tatsache überzeugt war, nämlich Vers 10. Deswegen erdulde ich alles um der Auserwählten willen, damit auch sie die Rettung, die in Christus Jesus ist, mit ewiger Herrlichkeit erlangen. Er wusste, dass nur durch Menschen rettet Gott auch Menschen. Und er ist berufen worden zu diesem Dienst. Aber laut 2. Korinther Kapitel 5 ist es klar, dass diesen Dienst der, wie heißt Reconciliation auf Deutsch? Versöhnung. Dieser Dienst der Versöhnung ist uns allen als Christen gegeben worden. Und wir tragen eine gewisse Verantwortung vor Gott. Um alles zusammenzufassen, was wir bis jetzt gelesen haben, dass Timotheus ein Vorbild sein soll, dass er Acht haben sollte auf sein Leben und auf die Lehre. Ich möchte das Ganze zusammenfassen, indem wir als Schlusswort 1. Korinther Kapitel 9 aufschlagen und die Verse 19 bis 27 lesen. 1. Korinther Kapitel 9. Und wir werden sehen, mit welcher Mühe Menschen errettet werden und was Gott von uns fordert, damit Menschen gerettet werden. Wir müssen nämlich auf gewisse Freiheiten verzichten. Wir müssen heilig wandeln, sodass das, was wir predigen und das, was wir leben, miteinander übereinstimmen. Und jetzt schließe ich nur mit diesen Versen. 1. Korinther Kapitel 9, ab Vers 19. Denn obwohl ich allen gegenüber frei bin, habe ich mich allen zum Sklaven gemacht, damit ich so viele wie möglich gewinne. Und ich bin den Juden wie ein Jude geworden, damit ich die Juden gewinne. Denen, die unter Gesetz sind, wie einer unter Gesetz, obwohl ich selbst nicht unter Gesetz bin, damit ich die, welche unter Gesetz sind, das heißt die Juden, gewinne. Denen, die ohne Gesetz sind, das sind die Heiden, wie einer ohne Gesetz, obwohl ich nicht ohne Gesetz vor Gott bin, sondern unter dem Gesetz Christi, damit ich die, welche ohne Gesetz sind, gewinne. Den Schwachen bin ich ein Schwacher geworden, damit ich die Schwachen gewinne. Ich bin allen alles geworden, damit ich auf alle Weise einige errette. Ich tue aber alles um des Evangeliums willen, um an ihm Anteil zu bekommen. Wisst ihr nicht, dass die, welche in der Rennbahn laufen, zwar alle laufen, aber einer den Preis empfängt? Lauft so, dass ihr ihn erlangt. Jeder aber, der kämpft, ist enthaltsam in allem. Jene freilich, damit sie einen vergänglichen Siegeskranz empfangen, wir aber einen unvergänglichen. Ich laufe nun so, nicht wie eins ins Ungewisse. Ich kämpfe so, nicht wie einer, der in die Luft schlägt, sondern ich zerschlage meinen Leib und knechte ihn, damit ich nicht, nachdem ich anderen gepredigt, selbst verwerflich werde. Wir sollen alle Acht haben auf unser Leben und auf die Lehre, damit Menschen.
1: Die Fortsetzung folgt morgen um die gleiche Zeit. Lass uns beten.

Und es wird gepredigt werden, das Evangelium vom Reich in der ganzen Welt zu einem Zeugnis über alle Völker, und dann wird das Ende kommen.

Bevor du bis zur Welt gekommen, wusste Gott es schon, dass es dich einmal geben wird. Und dass du heute lebst, hat Gott, dein Schöpfer, so gewollt, weil er dich wie ein Vater liebt. Mit schöpferischer Weisheit hat dich der Herr gemacht. Er gab von allem dir genug, damit du deinen Körper, den Verstand und deine Kraft allein zu seiner Ehre nutzt. Gott hat das Beste mit dir geplant. Er will zum Himmelsziel dich bringen. Ob deine Wünsche sich erfüllen oder manches bleibt untersagt, sag ja und lass dich führen. Verschwende nicht dein Leben für die Lüste dieser Welt. Dazu hat Gott dich nicht bestimmt. Leb jeden Tag, so wie es Jesus, deinem Herrn, gefällt, und richte deinen Blick aufs Ziel. Vater, der du dieses Kind in diese Welt schicktest, der du am Ziel stehen wirst, um es zu empfangen, wir bitten dich, segne es, dass es auf seinen Wegen deine Kraft und Liebe spürt, denn du hast das Beste mit ihm geplant. Du willst zum Himmelsziel ihn bringen. Ob seine Wünsche sich erfüllen oder manches bleibt untersagt, deine Weisheit.

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1: Elihu hob noch einmal an und sprach: Warte noch ein wenig, ich will dich lehren, denn ich habe noch etwas für Gott zu sagen. Ich will mein Wissen weit herholen und meinem Schöpfer Recht verschaffen. Meine Reden sind wahrlich nicht falsch. Vor dir steht einer, der es wirklich weiß. Siehe, Gott ist mächtig und verwirft niemand. Er ist mächtig an Kraft des Herzens. Den Gottlosen erhält er nicht am Leben, sondern hilft dem Elenden zum Recht. Er wendet seine Augen nicht von dem Gerechten, sondern mit Königen auf dem Thron lässt er sie sitzen, immer da, dass sie groß werden. Und wenn sie gefangen liegen in Ketten und Elend, gebunden mit Stricken, so hält er ihnen vor, was sie getan haben, und ihre Sünden, dass sie sich überhoben haben, und öffnet ihnen das Ohr zur Warnung und sagt ihnen, dass sie sich von dem Unrecht bekehren sollen. Gehorchen sie und dienen ihm, so werden sie bei guten Tagen alt werden und glücklich leben. Gehorchen sie nicht, so werden sie dahinfahren durch des Todes Geschoss und vergehen in Unverstand. Die Ruchlosen verhärten sich im Zorn, sie flehen nicht, auch wenn er sie gefangen legt. So wird ihre Seele in der Jugend sterben und ihr Leben unter den Hurern im Tempel. Aber den Elenden wird er durch sein Elend erretten und ihm das Ohr öffnen durch Trübsal. So reißt er auch dich aus dem Rachen der Angst in einen weiten Raum, wo keine Bedrängnis mehr ist. Und an deinem Tische voll von allem Guten wirst du Ruhe haben. Wenn du aber richtest wie ein Gottloser, so halten dich Gericht und Recht fest. Sieh zu, dass nicht dein Zorn dich verlockt und die Menge des Lösegeldes dich verleitet. Wird dein Geschrei dich aus der Not bringen oder alle kräftigen Anstrengungen? Sehne dich nicht nach der Nacht, die Völker wegnimmt von ihrer Stätte. Hüte dich und kehre dich nicht zum Unrecht, denn Unrecht wählst du lieber als Elend. Siehe, Gott ist groß in seiner Kraft. Wo ist ein Lehrer, wie er ist? Wer will ihm weisen seinen Weg, und wer will zu ihm sagen, du tust Unrecht? Denk daran, dass du sein Werk preisest, von dem die Menschen singen. Denn alle Menschen schauen danach aus, aber sie sehen's nur von Ferne. Siehe, Gott ist groß und unbegreiflich. Die Zahl seiner Jahre kann niemand erforschen. Er zieht empor die Wassertropfen und treibt seine Wolken zusammen zum Regen, dass die Wolken überfließen und Regen senden auf die Menge der Menschen. Wer versteht, wie er die Wolken türmt und donnern lässt aus seinem Gezelt? Siehe, er breitet sein Licht um sich und bedeckt alle Tiefen des Meeres. Denn damit regiert er die Völker und gibt Speise die Fülle. Er bedeckt seine Hände mit Blitzen und bietet sie auf gegen den, der ihn angreift. Ihn kündet an sein Donnern, wenn er mit Zorn eifert gegen den Frevel. Darüber entsetzt sich mein Herz und fährt bebend hoch. O hört doch, wie sein Donner rollt und was für Gedröhn aus seinem Munde geht. Er lässt ihn hinfahren unter dem ganzen Himmel und seinen Blitz über die Enden der Erde. Ihm nach brüllt der Donner, und er donnert mit seinem großen Schall, und wenn sein Donner gehört wird, hält er die Blitze nicht zurück. Gott donnert mit seinem Donner wunderbar und tut große Dinge, die wir nicht begreifen. Er spricht zum Schnee, falle zur Erde, und zum Platzregen, so ist der Platzregen damit Macht. So legt er alle Menschen unter Siegel, dass die Leute erkennen, was er tun kann. Die wilden Tiere gehen in die Höhle und legen sich auf ihr Lager. Aus seinen Kammern kommt der Sturm und von Norden her die Kälte. Vom Odem Gottes kommt Eis und die weiten Wasser liegen erstarrt. Die Wolken beschwert er mit Wasser und aus der Wolke bricht sein Blitz. Er kehrt die Wolken, wohin er will, dass sie alles tun, was er ihnen gebietet auf dem Erdkreis. Zur Züchtigung für ein Land oder zum Segen lässt er sie kommen. Das vernimm, Hiob, Steh still und merke auf die Wunder Gottes. Weißt du, wie Gott ihnen Weisung gibt und wie er das Licht aus seinen Wolken hervorbrechen lässt? Weißt du, wie die Wolken schweben, die Wunder des Allwissenden? Du, dem schon die Kleider heiß werden, wenn das Land still liegt unterm Südwind, kannst du gleich ihm die Wolkendecke ausbreiten, die fest ist wie ein gegossener Spiegel? Zeige uns, was wir ihm sagen sollen, denn wir können nichts vorbringen vor Finsternis. Wenn jemand redet, muss es ihm gesagt werden? Hat je ein Mensch gesagt, er wolle vernichtet werden? Eben sah man das Licht nicht, das hinter den Wolken hell leuchtet. Als aber der Wind daherfuhr, da wurde es klar. Von Norden kommt goldener Schein, um Gott her ist schrecklicher Glanz. Den Allmächtigen erreichen wir nicht, der so groß ist an Kraft und reich an Gerechtigkeit. Das Recht beugt er nicht. Darum sollen ihn die Menschen fürchten. Und er sieht keinen an, wie weise sie auch sind. Und der Herr antwortete Hiob aus dem Wettersturm und sprach: Wer ist's, der den Ratschluss verdunkelt mit Worten ohne Verstand? Gürte deine Lenden wie ein Mann, ich will dich fragen, lehre mich. Wo warst du, als ich die Erde gründete? Sage mir's, wenn du so klug bist. Weißt du, wer ihr das Maß gesetzt hat? Oder wer über sie die Richtschnur gezogen hat? Worauf sind ihre Pfeiler eingesenkt? Oder wer hat ihren Eckstein gelegt, als mich die Morgensterne miteinander lobten und jauchzten alle Gottessöhne? Wer hat das Meer mit Toren verschlossen, als es herausbrach wie aus dem Mutterschoß, als ich's mit Wolken kleidete und in Dunkel einwickelte wie in Windeln, als ich ihm seine Grenze bestimmte mit meinem Damm, und setzte ihm Riegel und Tore und sprach: Bis hierher sollst du kommen und nicht weiter. Hier sollen sich legen deine stolzen Wellen. Hast du zu deiner Zeit dem Morgen geboten und der Morgenröte ihren Ort gezeigt, damit sie die Ecken der Erde fasste und die Gottlosen herausgeschüttelt würden? Sie wandelt sich wie Ton unter dem Siegel und färbt sich bunt wie ein Kleid. Und den Gottlosen wird ihr Licht genommen und der erhobene Arm zerbrochen werden. Bist du zu den Quellen des Meeres gekommen und auf dem Grund der Tiefe gewandelt? Haben sich dir des Todes Tore je aufgetan? Oder hast du gesehen die Tore der Finsternis? Hast du erkannt, wie breit die Erde ist? Sage an, weißt du das alles? Welches ist der Weg dahin, wo das Licht wohnt? Und welches ist die Stätte der Finsternis, dass du sie zu ihrem Gebiet bringen könntest und kennen die Pfade zu ihrem Hause? Du weißt es ja, denn zu der Zeit wurdest du geboren, und deine Tage sind sehr viel. Bist du gewesen, wo der Schnee herkommt? Oder hast du gesehen, wo der Hagel herkommt, die ich verwahrt habe für die Zeit der Trübsal und für den Tag des Streites und Krieges? Welches ist der Weg dahin, wo das Licht sich teilt und der Ostwind hinfährt über die Erde? Wer hat dem Platzregen seine Bahn gebrochen und den Weg dem Blitz und Donner, dass es regnet aufs Land, wo niemand ist, in der Wüste, wo kein Mensch ist, damit Einöde und Wildnis gesättigt werden und das Gras wächst? Wer ist des Regens Vater? Wer hat die Tropfen des Taus gezeugt? Aus wessen Schoß geht das Eis hervor? Und wer hat den Reif unter dem Himmel gezeugt, das Wasser sich zusammenzieht wie Stein und der Wasserspiegel gefriert? Kannst du die Bande des Siebengestirns zusammenbinden oder den Gürtel des Orion auflösen? Kannst du die Sterne des Tierkreises aufgehen lassen zur rechten Zeit oder die Bären samt ihren Jungen heraufführen? Weißt du des Himmels Ordnungen oder bestimmst du seine Herrschaft über die Erde? Kannst du deine Stimme zu der Wolke erheben, damit dich die Menge des Wassers überströme? Kannst du die Blitze aussenden, dass sie hinfahren und sprechen zu dir: Hier sind wir? Wer gibt die Weisheit in das Verborgene? Wer gibt verständige Gedanken? Wer ist so weise, dass er die Wolken zählen könnte? Wer kann die Wasserschläuche am Himmel ausschütten, wenn der Erdboden hart wird, als sei er gegossen, und die Schollen fest aneinander kleben? Kannst du der Löwin ihren Raub zu jagen geben und die jungen Löwen sättigen, wenn sie sich legen in ihren Höhlen und lauern in ihrem Versteck? Wer bereitet dem Raben die Speise, wenn seine Jungen zu Gott rufen und irre fliegen, weil sie nichts zu essen haben? Weißt du die Zeit, wann die Gämsen gebären, oder hast du aufgemerkt, wann die Hirschkühe kreißen? Zählst du die Monde, die sie erfüllen müssen, oder weißt du die Zeit, wann sie gebären? Sie kauern sich nieder, werfen ihre Jungen und werden los ihre Wehen. Ihre Jungen werden stark und groß im Freien und gehen davon und kommen nicht wieder zu ihnen. Wer hat dem Wildesel die Freiheit gegeben? Wer hat die Bande des Flüchtigen gelöst, dem ich die Steppe zum Hause gegeben habe und die Salzwüste zur Wohnung? Er verlacht das Lärmen der Stadt, die Schreie des Treibers hört er nicht. Er durchstreift die Berge, wo seine Weide ist, und sucht, wo es grün ist. Meinst du, der Wildstier wird dir dienen wollen und wird bleiben an deiner Krippe? Kannst du ihm das Seil anknüpfen, um Furchen zu machen? Oder wird er hinter dir in den Tälern den Pflug ziehen? Kannst du dich auf ihn verlassen, weil er so stark ist? Und überlässt du ihm, was du erarbeitet hast? Kannst du ihm trauen, dass er dein Korn einbringt und in deine Scheune sammelt? Der Fittich der Straußin hebt sich fröhlich, aber ist's ein Gefieder, das sorgsam birgt? Lässt sie doch ihre Eier auf der Erde liegen zum Ausbrüten auf dem Boden und vergisst, dass ein Fuß sie zertreten und ein wildes Tier sie zerbrechen kann. Sie ist so hart gegen ihre Jungen, als wären es nicht ihre. Es kümmert sie nicht, dass ihre Mühe umsonst war. Denn Gott hat ihr die Weisheit versagt und hat ihr keinen Verstand zugeteilt. Doch wenn sie aufgescheucht wird, verlacht sie Ross und Reiter. Kannst du dem Ross Kräfte geben oder seinen Hals zieren mit einer Mähne? Kannst du es springen lassen wie die Heuschrecken? Schrecklich ist sein prächtiges Schnauben. Es stampft auf dem Boden und freut sich, mit Kraft zieht es aus den Geharnischten entgegen. Es spottet der Furcht und erschrickt nicht und flieht nicht vor dem Schwert. Auf ihm klirrt der Köcher und glänzen Spieß und Lanze. Mit Donnern und Tosen fliegt es über die Erde dahin und lässt sich nicht halten beim Schall der Trompete. So oft die Trompete erklingt, wiehert es Hui und wittert den Kampf von Ferne, das Rufen der Fürsten und Kriegsgeschrei. Fliegt der Falke empor dank deiner Einsicht und breitet seine Flügel aus dem Süden zu? Fliegt der Adler auf deinen Befehl so hoch und baut sein Nest in der Höhe? Auf Felsen wohnt er und nächtigt auf Zacken der Felsen und steilen Klippen. Von dort schaut er aus nach Beute und seine Augen sehen sie von Ferne. Seine Jungen gieren nach Blut, und wo Erschlagene liegen, da ist er.

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Kapitel 9. Cousine Agnes. So, jetzt habe ich dich endlich für mich allein, sagte das junge Mädchen mit glückseligem Lächeln, nachdem sie den Schlüssel umgedreht und neben Esther Platz genommen hatte. Womit sollen wir nun anfangen? Ich habe dir so viel zu sagen, aber zuerst musst du mir von Tante Laura, Helene und den Zwillingen erzählen. Oh Esther, bist du nicht sehr froh, dass du noch einen kleinen Bruder hast? Ich denke mir, das ist zu schön. Es hat eben alles seine zwei Seiten, meinte Esther nachdenklich. Ich wünschte mir oft, Alfred wäre erwachsen. Dann könnte er mich begleiten, wenn ich ausgehe und wir hätten dieselben Interessen, sodass unser Verhältnis zugleich ein freundschaftlicheres wäre. Ja, das ist freilich sehr angenehm, aber es hat auch seine großen Schattenseiten. Ralf ist zum Beispiel ein ausgezeichneter Gesellschafter. Und doch, weißt du, Esther, er kennt eben den Heiland noch nicht. Darum ist es mir immer, als stehe er an einem Abgrund. Ich bin deshalb in beständiger Sorge um ihn und wünschte mir oft, er wäre noch ein kleiner Junge wie dein Bruder Alfred. Dann würde ich mich in seine Liebhabereien zu versetzen suchen und ihn so viel als möglich um mich haben. Vielleicht gelänge es mir auf diese Weise, Einfluss auf ihn zu gewinnen und ihm die Religion so lieb und anziehend zu machen, dass er gar nicht anders könnte, als selbst den Herrn Jesus zu suchen. Macht es dir nicht auch Freude, deinen kleinen Bruder Alfred alles Mögliche zu lernen? Dazu habe ich keine Zeit, sagte Esther nach einer kurzen Pause. Er geht ja in die Schule und wenn er der Nachhilfe bedarf, so wendet er sich an die Mutter. Die arme Esther war

0: gegenüber ihrer Cousine fragen, ganz verlegen geworden. Wie konnte sie Agnes eingestehen, dass sie sich manchmal wochenlang nicht um Alfred kümmerte und es ihr noch nie eingefallen war, ihm etwas beibringen zu wollen? »An die Schulaufgaben habe ich eigentlich auch nicht gedacht«, sagte Agnes zögernd, »obwohl ich mir einbilde, es wäre mir eine Freude, wenn er sich mit allen seinen Anliegen und kleinen Bedürfnissen an mich wendete. Zunächst aber dachte ich daran, wie viel leichter es sein müsste, ein solches Kind für den Heiland zu gewinnen. Später macht sich dann die Welt geltend mit ihren Anforderungen und Versuchungen und das Herz wird immer weniger empfänglich für das Göttliche. Aber dein Brüderchen ist vielleicht schon ein kleiner Streiter Christi?« Statt aller Antwort schüttelte Esther den Kopf. Wie hätte sie dem ernsten Blick dieser blauen Augen begegnen und eingestehen können, dass sie Alfred noch mit keinem einzigen Wort aufgefordert hatte, zum Heiland zu kommen? »Bei Alfreds Jugend hast du wenigstens viel mehr Gelegenheit, auf ihn einzuwirken, sollte ich meinen«, erwiderte Agnes ernst. »Mit Ralf hingegen kann ich nur selten ein ernstes Wort reden. Und doch ist es mir so schwer ums Herz, wenn ich an das Seelenheil meines geliebten Bruders denke. Ich fühle mich so schwach und hilflos und bin doch die Einzige hier im Haus, die von Jesus zeugen kann. Meine Eltern sind nämlich keine Christen, Esther, und darum ist auch der Einfluss des Elternhauses nicht so, wie es Ralf förderlich wäre. Mein Bruder ist sehr lustig und hat viele Freunde, aber leider nur solche, die ihn immer mehr in die Strudel weltlicher Vergnügen hineinziehen. Eins bekümmert mich am meisten, er ist...« Hier unterbrach sich Agnes und es folgte eine kurze Pause. Dann fuhr sie fort: »Ach Esther, du wirst wohl selbst herausfinden, was ich meine, wobei ich deiner besonderen Hilfe bedarf. Ich habe schon lange dabei auf dich gerechnet und wünschte dein Kommen ebenso sehr um deinet als um meinetwillen. Du könntest viel Gutes ausrichten.« Gern hätte Esther gefragt, was Agnes eigentlich von ihr erwartete, und sie besann sich, was dieses gewisse Etwas wohl sein könnte. Agnes sah aber so traurig aus, dass sie in diesem Augenblick nicht näher darauf eingehen wollte und sich mit der Frage begnügte: »Wo ist Ralf augenblicklich?« »Auf der Universität. Er kommt aber nächste Woche zu den Ferien. Schon um meinetwillen freue ich mich, wenn ich nun bald mein eigenes Heim habe. Mit Gottes Hilfe gelingt es mir vielleicht, ihm zu beweisen, dass ein christlicher Haushalt edlere Freuden bietet, als er bisher gekannt hat.« Dies führte zu einem langen Gespräch über die bevorstehende Hochzeit. »Meine Mutter ist gar nicht damit einverstanden, dass meine Hochzeit in den Monat August fällt«, sagte Agnes. »Etwas später im Jahr wäre es vielleicht angenehmer, aber Forster muss im September nach Europa.« »Wer ist denn dieser Herr Forster? Muss er unbedingt dabei sein?« »Allerdings«, sagte Agnes mit schelmischem Ausdruck, »da er mein Bräutigam ist, könnte ich ihn nicht gut an meinem Hochzeitstag entbehren.« »Das ist freilich eine andere Sache«, erwiderte Esther. Beim Gedanken an ihre vorhergehende Frage konnte sie sich des Lachens nicht erwehren. Aber plötzlich fuhr sie fort: »Ist Herr Forster etwa ein Pfarrer?« »Was bringt dich auf diesen Gedanken? Er ist Kaufmann, wie mein Vater.« »Ist er ein Christ?« lautete die nächste Frage. Esther war so wenig an eine derartige Unterhaltung gewöhnt, dass sie den einfachen Satz kaum herausbrachte. Über das liebliche Gesichtchen der jungen Braut flog ein seliges Lächeln und sie antwortete schnell: »Natürlich, Esther. Glaubst du, ich könnte einen Mann heiraten, der den Herrn Jesus nicht lieb hätte?« »Hieltest du denn das für ein Unrecht?« lautete Esthers erstaunte Gegenfrage. »Vielleicht nicht für jedermann«, antwortete Agnes ernst. »Mir scheint, diese Frage muss jeder im Gebet mit seinem Gott ausmachen. Für mich wäre es jedenfalls Sünde. Ich bin zu schwach und würde an meiner Seele Schaden leiden, wenn ich einen Ungläubigen heiratete. Ja, Esther, Forster ist ein entschiedener Christ.« »Also, wenn er dies nicht wäre, würdest du ihn nicht heiraten?« forschte Esther weiter. »Ich hoffe, in des Herrn Kraft würde ich tun, was ich für recht hielte.« »Das kannst du leicht sagen, nachdem du weißt, dass du nicht auf die Probe gestellt wirst«, fuhr Esther fort. »Ich bin überzeugt, wenn die Frage wirklich an dich herantrete, würdest du es machen wie die meisten anderen jungen Mädchen.« »Das ist wohl möglich, Esther«, erwiderte Agnes demütig. »Vielleicht würde ich der Versuchung unterliegen. Ja, ganz gewiss, wenn ich mir selbst überlassen wäre. Aber der Heiland sagt, lass dir an meiner Gnade genügen.« Nach einer Weile nahm ihr Gesicht den gewohnten glücklichen Ausdruck an und sie fuhr fort: »Ich bin herzlich froh, dass mir der Herr diese Prüfung erspart hat und dass ich auch nicht für die Zukunft zu sorgen brauche. Mein Wahlspruch ist, es ist genug, dass ein jeglicher Tag seine eigene Plage habe.« Allmählich kam das Gespräch auf die Einzelheiten der Hochzeit, bis Agnes endlich ausrief: »Wie gedankenlos ich doch bin! Du bist gewiss todmüde und ich habe dir vorgeschwätzt, bis es beinahe Mitternacht geworden ist. Jetzt müssen wir aber die Sitzung sogleich aufheben. Sollen wir noch miteinander beten? Kannst du dir einen Augenblick vorstellen, ich wäre Helene? Gern, sagte Esther kleinlaut. Soll ich lesen, weil du so müde bist? Ohne eine Antwort abzuwarten, schlug Agnes ihre kleine Bibel auf. Liest du der Reihenfolge nach? Welche Bücher liestest du überhaupt am liebsten? Darüber habe ich eigentlich noch gar nicht nachgedacht, sagte Esther verlegen. Ach, ist das möglich? Ich habe meine besonderen Kapitel und Verse, auf die ich immer wieder zurückkomme, je nach Bedürfnis. Wo seid ihr stehen geblieben, du und Helene? Nirgends, sagte Esther geradezu in Verzweiflung. Das Gesicht ihrer Freundin drückte nur Verwunderung aus. Ach, laset ihr etwa nicht miteinander? Ihr seid doch Schlafgenossen. Helene hat noch kein Interesse für derlei Dinge, sagte Esther endlich. Ach, weiß sie noch nicht, was wir an unserem Heiland haben? Fragte Agnes traurig. Dann kannst du ja meine Sorge verstehen. Und doch ist es wieder etwas anderes. Sie ist jünger und du hast so viel Gelegenheit, auf sie einzuwirken. Esther konnte sich nicht erinnern, dass sie auch nur eine halbe Stunde über Helenes Seelenheil nachgedacht hätte. Sie sagte aber nichts und Agnes fuhr fort. Wer steht dir besonders nahe? Ich meine, unter den gläubigen Mädchen. Mit wem kannst du Gebetsgemeinschaft haben? Das für Esther so unerquickliche Thema wollte gar kein Ende nehmen. Was sollte sie nur sagen? Sie konnte doch nicht lügen. Zögernd gestand sie daher, dass sie überhaupt mit niemandem betete. Du armes Kind, so stehst du ganz allein. Übrigens geht es mir nicht viel besser und ich bin mir gar wohl der schweren Verantwortung bewusst, die auf mir liegt, da ich die Einzige bin, die in unserer Familie den Heiland kennt. Schreckst du auch vor solcher Verantwortung zurück, Esther, und kommt es dir nicht auch zuweilen vor, als müsse sie dich erdrücken? Ich kann ja nicht sagen, dass ich die einzige Gläubige im Haus bin, erwiderte Esther, ohne die weitere Frage zu beachten, aber vielleicht sind es sehr laue Christen, das scheint mir eigentlich noch trauriger. Der armen Esther schlug das Gewissen, denn sie fühlte wohl, dass die Vermutung ihrer Cousine nicht zutraf. Dr. van Anden nahm es zum Beispiel sehr ernst mit seinem Christentum. Wie oft hatte sie ihn sogar einen Schwärmer genannt. Aber dieses schöne junge Mädchen konnte sie doch nicht mit ihm vergleichen. Sie war ganz verwirrt. Jetzt wäre es aber doch Zeit, dass wir aufhören zu sprechen, sagte endlich Agnes. Wie wäre es, wenn ich dir meine Lieblingsverse vorlese? Ich tilge deine Missetat wie eine Wolke und deine Sünde wie den Nebel. Kehr dich zu mir, denn ich erlöse dich. Jauchzet ihr Himmel, denn der Herr hat es getan. Rufe du Erde herunter, ihr Berge frohlockt mit Jauchzen, der Wald und alle Bäume darin. Denn der Herr hat Jakob erlöset und in Israel herrlich. Und ist in Israel herrlich. Und weiter aus dem herrlichen Buch des Propheten Jesaja ist mein Lieblingsvers. Die Erlösten des Herrn werden wiederkommen und gen Zion kommen mit Jauchzen. Ewige Freude wird über ihren Haupt sein. Freude und Wonne werden sie ergreifen und Schmerz und Seufzen werden weg müssen. Aber jetzt ist es genug, denn du kannst kaum mehr die Augen offen halten, Esther. Wenn ich über meinen Schatz gerate, so ist es mir, als könnte ich nicht aufhören, darin zu graben. Wie werden wir uns zusammen an diesem Buch weiden, nicht wahr, Cousinchen? Heute aber will ich dir nur noch meinen Gute-Nacht-Psalm vorlesen. Findest du die Psalmen nicht einzig schön? Ohne die Antwort abzuwarten, las Agnes mit leiser, melodischer Stimme jenes Meisterwerk von Einfachheit und Hoheit, den 121. Psalm. Ich hebe meine Augen auf zu den Bergen, von denen mir Hilfe kommt. Meine Hilfe kommt von dem Herrn, der Himmel und Erde gemacht hat. Er wird deinen Fuß nicht gleiten lassen, und der dich behütet, schläft nicht. Der Herr ist dein Hüter, der Herr ist dein Schatten über deiner rechten Hand, dass dich des Tages die Sonne nicht steche, noch der Mond des Nachts. Der Herr behüte dich vor allem Übel. Er behüte deine Seele. Der Herr behüte deinen Ausgang und Eingang von nun an bis in Ewigkeit. Esther, willst du beten? Fragte schließlich ihre Cousine, als sie den Psalm zu Ende gelesen hatte.
1: Esther schüttelte energisch den Kopf. Soll ich beten oder möchtest du jetzt lieber allein sein, liebe Esther?
0: Nein, sagte Esther, ich möchte dich gern beten hören.
1: Die beiden Mädchen knieten nieder und Esther konnte lange nicht das einfache, ernste und doch so kindliche Gebet vergessen, das Agnes gen Himmel sandte. So müde sie war, dauerte es lange, bis sie endlich einschlief. Wie hatte sie sich ihre Cousine doch so ganz anders vorgestellt? Am meisten wunderte sie sich, wie dieselbe über religiöse Gegenstände sprach. So hatte sie nie jemanden reden hören, ausgenommen den Pfarrer auf dem Bahnhof. In Bezug auf Religion schienen sich die beiden überhaupt recht ähnlich zu sein. Beim Gedanken an ihren Reisegefährten wandte sich Esther noch einmal an Agnes und erzählte ihr alles, was sie im Wartesaal und im Zug mit angehört und miterlebt hatte. Agnes lauschte jedem Wort mit gespanntester Aufmerksamkeit, bis endlich die Uhr auf dem Kaminsims 2 schlug und sie reumütig sagte, jetzt spreche ich aber ganz gewiss nicht mehr, Esther, sonst bist du morgen den ganzen Tag schläfrig. Bilde dir nur ja nicht ein, ich lasse dir dann etwas Zeit zum Schlafen. Nicht eine Minute, das darfst du mir glauben. Also nochmal gute Nacht. Gute Nacht, wiederholte Esther, aber ihre Augen blieben weit offen. Sie war viel zu aufgeregt, um schlafen zu können. So ging sie im Geist noch einmal alles durch, was sie erlebt hatte. Aber am häufigsten kehrten ihre Gedanken zu der Frage zurück, die sie von den Lippen eines Fremden so sonderbar berührt hatte. Bin ich eine Pilgerin nach dem neuen Jerusalem? Musste sie sich immer wieder fragen. Woher kam es nur, dass sie so ganz anders war als ihre Cousine Agnes? So wenig sie von ihrer Cousine gesehen hatte, fühlte sie doch diesen Unterschied deutlich. Was würde Agnes sagen, wenn sie wüsste, dass Esther in Monaten nicht so viel in der Bibel gelesen hatte wie an diesem einzigen Abend? Ja, Esther war entschieden zurückgegangen. Wie viele Tage vergingen, ohne dass sie sich Zeit zum Beten nahm? Und selbst wenn sie gebetet, wie oft war sie unerhört von den Knien aufgestanden? Inmitten dieser Betrachtungen kam ihr plötzlich der Gedanke, wie schrecklich es ihr wäre, wenn Agnes wüsste, wie es in diesem Punkt um sie stand. Und doch wusste ihr Heiland dies ganz genau, ohne dass sie sich dessen sonderlich geschämt hatte. War ihr dies vorher nie zum Bewusstsein gekommen? Wie immer in solchen Augenblicken der Selbstprüfung flüsterte ihr Satan ins Ohr. Es ist kein Wunder, wenn dir deine Cousine Agnes in diesem Punkt voraus ist. Sie lebt ja in ganz anderen Verhältnissen. Wenn du so viel Zeit zu deiner Verfügung hättest wie sie, würdest du auch besser in deiner Bibel zurechtfinden. Was weiß sie von den vielen Sorgen, Versuchungen und Widerwärtigkeiten deines Lebens? Ihr Leben fließt im Sonnenschein des Glücks dahin, das deinigen hingegen im Schatten. Übrigens kennst du sie noch gar nicht. Ein Kapitel in der Bibel zu lesen ist nicht schwer. Es gibt noch viel wichtigere Dinge. Wer weiß, ob sie so vollkommen ist, wenn es sich um pünktliche Pflichterfüllung handelt. Esther erkannte nicht, dass die alte Schlange sie mit solchen Reden wieder in den Schlaf wiegen wollte. Wie gut wäre es gewesen, wenn sie sich darüber Rechenschaft gegeben und den Feind entschieden abgewiesen hätte. Aber das fiel ihr gar nicht ein. Sie war froh, so viele Unschuldigungsgründe zu haben und schlief endlich mit voll
2: Esther Ried. Kapitel 10.
1: Esthers vermeintlicher Pfarrer. Als Esther am nächsten Morgen die Augen aufschlug, fiel ihr erster Blick auf ihre Cousine Agnes, die liebevoll über sie gebeugt vor ihrem Bett stand und sie mit ihrer glockenhellen Stimme fragte, »Fühlst du dich wohl genug, um aufzustehen, oder soll ich dir lieber dein Frühstück ins Bett bringen?« »Frühstück?« wiederholte Esther erstaunt und sah ihre Cousine noch ganz verschlafen an. »Ja, freilich, Frühstück«, sagte diese mit munterem Lachen. »Hast du gedacht, in New York gäbe es keine derartige gastronomische Einrichtung?« »Ach, natürlich, sie war ja in New York.« Esther sagte sich dies mit unbeschreiblichem Behagen und stimmte in ihrer Cousine fröhliches Lachen ein. Es kam ihr geradezu unglaublich vor, dass jemand sie ermahnte, zum Frühstück aufzustehen und dass dieses Mahl ohne ihre Beihilfe zubereitet worden war. Doch sagte sie schnell, »Gewiss stehe ich auf, Agnes, ich bin sofort fertig. Hast du auf mich gewartet?« Nicht einen Augenblick, beruhige dich nur. Gewöhnlich frühstücken wir um 8 Uhr, heute aber hat Mutter eine halbe Stunde zugegeben.« Esther blickte auf die Uhr. Zu ihrem größten Erstaunen fehlten nur noch 10 Minuten bis 9. So lange hatte sie doch in ihrem ganzen Leben noch nicht geschlafen. Zu Hause musste um diese Zeit alles schon beinahe in Ordnung sein. Wahrscheinlich wäre sie jetzt über dem Bette machen. Wie mag es der armen Helene gehen? Aber es ist ihr ganz gesund, dass sie einmal sieht, wie viel auf mir lastet, dachte Esther mit einem gewissen Selbstbewusstsein, während sie vor dem Spiegel stand und ein Kräuschen in ihr neues Morgenkleid heftete, das ihr Helenes geschickte Hände genäht hatten. »Jetzt will ich dich ein Weilchen alleine lassen«, sagte Agnes und nahm ihre kleine Bibel vom Tisch. »Wo ist nur deine Bibel, Esther? Du hast sie doch gewiss mitgebracht.« »Ach, ich fürchte, die ist in der Eile liegen geblieben«, erwiderte Esther verlegen. »Es musste doch so furchtbar rasch mit dem Packen gehen und ich kann mich nicht erinnern, sie in den Koffer gelegt zu haben.« »Das tut mir leid. Ich kann mir denken, wie sehr man seine eigene Bibel vermissen muss. Du hast gewiss auch eine Menge kleiner Zeichen, die außer dir niemand versteht. Ich habe wenigstens die Gewohnheit, mir alles Mögliche zu unterstreichen, wenn ich in meiner Bibel lese. Jedenfalls bringe ich dir eine Bibel herüber. Darin kannst du unterstreichen, so viel du willst.« Einige Minuten später saß Esther fertig angekleidet am Fenster, die aufgeschlagene Bibel im Schoß. Agnes hatte sie augenscheinlich allein gelassen, damit sie Zeit und Gelegenheit habe, ihre Morgenandacht zu halten. Der Gedanke gefiel ihr recht gut. Freilich hatte sie nicht die Gewohnheit, jeden Morgen privat in der Bibel zu lesen, aber das hatte seinen bestimmten Grund. Wer sollte mittlerweile die Arbeit tun und das Frühstück richten, wenn sie in ihrem Zimmer blieb und so lange Zeit auf ihre Privatandacht verwendete? Jetzt befand sie sich in einer ganz anderen Atmosphäre und konnte die junge Dame spielen, während sie wartete, bis die Tischglocke zum allgemeinen Frühstück rief. Natürlich las sie nun auch ihr Kapitel in der Bibel ebenso gern wie Agnes. Die selige Gewohnheit, sich eine eigene, viel benutzte, viel geliebte Bibel zu ihrem alleinigen Gebrauch vorzubehalten, kannte sie nicht. Wenn sie einmal Zeit und Lust zum Lesen hatte, nahm sie eben Helenes oder Julies Neues Testament zur Hand oder die alte Familienbibel, von der der Einband und ein Teil der Offenbarung abgerissen war. Der Gedanke, gewisse Verse zu unterstreichen, leuchtete ihr wohl ein und sie beschloss, es in Zukunft zu tun. Ja, sie wollte sogleich damit anfangen. Begierig suchte sie nach einem Bleistift. Dort auf dem runden Tisch am Fenster lag einer, aber mitten unter vielen anderen, weit interessanteren Dingen. Ihrer Cousine reizende kleine Uhr tickte leise in dem zierlichen Gehäuse von Elfenbein und blauem Samt. Die musste Esther näher betrachten. Ja, sie einen Augenblick umhängen, um zu sehen, wie sie sich ausnehme. Auch die prachtvolle Diamantnadel verlangte ihre Aufmerksamkeit und vor allem eine schön gebundene Ausgabe von Longfellows Gedichten sowie ein hübscher, sogenannter christlicher Roman in zwei Bänden, den Tante Helene kürzlich geliehen hatte und zurückgeben musste, ehe Esther Zeit gefunden hatte, ihn zu lesen. Longfellow und die Bibel entfielen ihren Händen, während letztere begierig nach dem Roman griff. Sie wollte nur einen Augenblick in dem Buch blättern, zufällig war aber ihr Auge gerade auf einen so spannenden Abschnitt gefallen, dass sie sich nicht von der interessanten Lektüre trennen konnte, bis die Frühstücksglocke dieselbe plötzlich unterbrach. Erschreckt fuhr sie zusammen und folgte dann ihrer Cousine mit dem drückenden Bewusstsein, dass sie wiederum eine ihr von Gott gebotene Gelegenheit, sich durch Gebet und Gemeinschaft mit ihrem Heiland für die Versuchungen und Vorkommnisse eines neuen Tages zu wappnen, versäumt hatte. Dieses erste Frühstück in New York machte einen tiefen Eindruck auf Esther. Wie viel besser schmeckte das Mahl an dem gedeckten Tisch mit dem feinen Porzellanservice, dem blendend weißen Damastdecken und der silbernen Kaffeemaschine. Ein tiefer Seufzer entschlüpfte ihr, als sie an ihren einfachen Tisch zu Hause dachte. Aber auf Tante Helenes Gesellschaft hätte sie gern verzichtet, und der Vergleich, den sie zwischen ihr und ihrer geduldigen, sanften Mutter zog, fiel sehr zu Ungunsten von ersterer aus. »Wo ist Onkel Ralf?« fragte sie. »Ach, der ist schon vor mehreren Stunden in die Stadt gefahren,« antwortete Agnes. »Glaubst du vielleicht, ein Geschäftsmann könne so viele köstliche Morgenstunden versäumen?« »Geht er ohne Frühstück fort?« »Das nicht. Aber er frühstückt um 7 Uhr anstatt um 8 Uhr wie wir.« »Früher hat er wie andere Geschäftsleute in der Stadt gefrühstückt,« erklärte Tante Helene weiter. »Neuerdings hat sich Agnes in den Kopf gesetzt, sie könne es ihrem Vater zu Hause behaglicher machen, und seitdem besteht sie eigensinnig darauf, ihm beim Schein der Gasflammen selbst das Frühstück zu bereiten.« »Liebste Mutter, verleumde doch die Sonne nicht so schmählich,« rief Agnes mit komischer Entrüstung. »Hast du je um 7 Uhr morgens im Monat August noch Licht brennen sehen, Esther?« »Also du kommst um 7 Uhr herunter?« fragte Esther, statt zu antworten. »Nein, das wäre zu spät. Wenn ich will, dass mein Vater sein Frühstücksstündchen gemütlich findet, muss ich schon um 6 Uhr, spätestens 6:30 auf dem Platz sein und mich selbst um alles kümmern,« erklärte Agnes. »Ja, und verbrennt sich dabei Gesicht und Hände über dem Kohlenfeuer, nur damit ihr Vater das Vergnügen habe, verbranntes Brot zu essen. Sie meint, wenn sie es zubereitet hat, muss es ihm schmecken, sei es auch noch so schwarz.« »Da bist du aber doch im Irrtum, Mütterchen,« antwortete Agnes mit bester Laune von der Welt. »Ich habe noch nie das Brot verbrannt und der Vater hat erst heute früh gesagt, es habe ihm noch nie so gut geschmeckt.« »Es scheint, du vervollkommnest dich,« erwiderte Frau Ried, nicht ohne leisen Anflug von übler Laune. »Wenn Herr Forster bankrott gemacht hat, erleben wir es noch, dass du dich als Köchin verdingst.« »Das kann ich dir versprechen, Mutter. Wenn es je so weit kommen sollte und du mietest mich als Köchin, so werde ich mir ein warnendes Beispiel an diesen Eiern nehmen und die meinigen nicht so hart sieden,« sagte Agnes, ohne jede Spur von Empfindlichkeit. Esther fand die Art und Weise, wie ihre Tante mit der Tochter sprach, höchst unangenehm und dachte, so etwas ließe sie sich bestimmt nicht gefallen. Wie Agnes nur alles so freundlich aufnehmen konnte. Dieser Gedanke beschäftigte sie so sehr, dass sie darauf zurückkam, sobald sie mit Agnes allein war und diese fragte, »Warum bereitest du eigentlich deines Vaters Frühstück, Agnes?« »Hältst du es wirklich für notwendig?« »Notwendig ist es nicht, aber ich tue es gern und Väterchen hat sich ganz daran gewöhnt. Er ist sehr selten zu Hause, deshalb suche ich ihm die wenigen Stunden, die er hier verbringt, so angenehm wie möglich zu machen. Und dann, Esther, ist es die einzige Gelegenheit, die ich habe, um meinem Vater hier und da ein Wörtchen vom Heiland zu sagen. Du kannst dir denken, wie inbrünstig ich den Herrn bitte, irgendwelches noch so geringes Wort zu benutzen, um ihn zum Kreuz zu führen. Und was wollte deine Mutter mit ihrer Anspielung auf Herrn Forster sagen, forschte Esther weiter. Sie ist nicht mit seinen Wohltätigkeitsplänen einverstanden und findet, er setze damit seine eigene Zukunft aufs Spiel. Er ist aber so vorsichtig in allem, was er unternimmt, dass ich mir gar keine Sorgen machen kann. Ärgert es dich nicht, wenn deine Mutter auf solche Weise von ihm spricht? Agnes errötete, sagte aber nach kurzem Zögern mit sanfter Stimme, wenn jemand anders so spräche, ließe ich es mir schwerlich gefallen, aber ich darf doch nie vergessen, dass ich meine Mutter vor mir habe. Diese Worte klangen wie ein Vorwurf für Esther und sie ließ das Gespräch fallen. Es war ihr peinlich, dass Agnes so ohne Fehl war und sie in jeder Weise beschämte. Dennoch war dieser erste Tag in New York so schön, wie sie ihn nur wünschen konnte. Sie schwelgte in einem Gefühl nie gekannter Freiheit und es kam ihr höchst sonderbar vor, vom Morgen bis zum Abend tun zu können, was sie wollte, ja sogar die Hände müßig in den Schoß legen zu können. Wenn sie jetzt zu Hause wäre, müsste sie bügeln, während Margaret die gröberen Arbeiten verrichtete. Esther lehnte sich bei diesem Gedanken wie erschöpft in den Armstuhl zurück. War es ein Wunder, wenn ihr bisheriges Leben ihr immer mehr zum Ekel wurde und wenn sie Agnes beneidete, dass sie es so viel besser hatte und sie sich niemals plagen musste? Dass ihre Mutter und Helene umso härter arbeiten mussten, nur damit sie ihre Freiheit genießen könne? Daran dachte sie nicht einen Augenblick. Sie beschloss im Gegenteil, alle unangenehmen Gedanken zu bannen und sich ganz dem Genuss dieses wunderschönen Aufenthalts hinzugeben. 3 Wochen sind doch im Ganzen genommen eine lange Zeit, sagte sie sich immer wieder. Vor 3 Wochen hatte ich noch keine Ahnung, dass ich heute hier sein dürfte. Wer weiß, was in den nächsten 3 Wochen passiert? Ja, allerdings, Esther, wer weiß. Wann werde ich endlich deinen berühmten Herrn Forster sehen? Fragte Esther, als sie nach dem Essen mit Agnes ins Wohnzimmer zurückging. Wahrscheinlich heute Abend, wenn du nicht zu müde bist, um mit mir auszugehen. Gerade wollte ich mit dir darüber reden. Oh, ich bin zu allem bereit, fühle keine Spur von Müdigkeit. Es ist mir, als sei mir dies überhaupt ein ganz anderes Wort, sagte Esther munter und hocherfreut über die Aussicht, mit Agnes auszugehen. Gut, dann schleppe ich dich in unsere Betstunde. Wir Sonntagsschullehrer und Lehrerinnen haben nämlich jeden Dienstag eine besondere kleine Gebetsversammlung. Du kannst dir nicht denken, was wir da schon für herrliche Stunden verlebt haben, ganz unter uns. Wir sind wie eine kleine Familie, wie Brüder und Schwestern, die sich ein Weilchen von der Außenwelt abschließen und miteinander beten und Kräfte zu sammeln zum Kampf des Lebens. Fällt eure Betstunde auch auf den Dienstagabend, Esther? Esther hatte in der letzten Zeit so selten die Versammlungen besucht, dass es ihr schwer gewesen wäre zu sagen, wann ihre Betstunde war. Sie hatte es wirklich ganz vergessen und sagte daher verlegen, ich habe so viel im Haus zu tun, dass ich selten in die Betstunde gehen kann, wenigstens nicht in der Woche. Ach, wie schade, Esther, da habe ich es doch viel besser als du. Ich weiß aber auch meine Vorzüge zu schätzen. Die wenigsten Leute können so oft den Versammlungen beiwohnen wie ich. Und wie wenigen wäre es eine solche Freude, selbst wenn sie es könnten, dachte Esther bei sich. Die beiden Mädchen aßen eine Stunde früher als die anderen und machten sich dann auf den Weg in die hübsch ausgestattete kleine Kapelle, die Agnes so lieb hatte. Dort angekommen hatte Esther eine Überraschung nach der anderen. Kaum hatte die Betstunde begonnen, so flüsterte sie Agnes zu, »Euer Pfarrer ist der Herr, der auf dem Bahnhof mit mir gesprochen hat.« Agnes schien sehr erstaunt, nickte aber nur lächelnd ihrer Cousine zu. Nach einer kleinen Weile sagte diese wieder leise, »Sieh nur, Agnes, dort in der 3. Reihe sitzt das junge Mädchen mit dem seidenen Kleid, das neulich mit mir gefahren ist. Weißt du noch?« »Das ist Fanny Harms, eine der Sonntagsschullehrerinnen«, sagte Agnes ebenso leise. Esther gab sich nun alle erdenkliche Mühe, unter den jungen Leuten, die nach und nach hereinkamen und auf den verschiedenen Bänken Platz nahmen, Herrn Forster herauszufinden. »Ich bin überzeugt, es ist der Herr mit der Brille und den braunen Glacé-Handschuhen«, sagte sie zu sich und beobachtete ihn aufmerksam. Er stand gleich darauf von seinem Platz auf und setzte sich auf eine der vordersten Bänke, gerade ihr gegenüber, wie wenn er ihr Gelegenheit zur näheren Inspektion geben wollte. »Guten Abend, Agnes«, begrüßte er diese. »Wir möchten gern dieses Lied hier singen, aber niemand erinnert sich an die Melodie. Könntest du ohne Noten anstimmen?« »Ich glaube wohl«, sagte Agnes mit einigen Zögern, »Sie müssen mir aber helfen.« »Wir helfen alle mit«, sagte er lächelnd und kehrte an seinen Platz zurück. »Ja, er muss es sein«, dachte Esther abermals. Hierauf begann die Betstunde. Esther musste gestehen, dass sie einer solchen noch nie beigewohnt hatte. Der Vorsitzende nahm seine kleine Taschenbibel zur Hand und las nicht etwa ein ganzes Kapitel, wie es sonst bei diesen Gelegenheiten üblich war, sondern nur 3 Verse. Dann stand der Herr mit der Brille auf und gab an, welches Lied gesungen werden sollte. Agnes stimmte ihrem Versprechen gemäß die Melodie an. Nun aber wollen wir die verschiedenen Gebetsanliegen vorbringen, sagte darauf der Vorsitzende mit merkwürdig frischer Stimme. Kaum hatte er den Satz vollendet, so erhob sich ein junger Mann und brachte sein Anliegen vor. Betet für einen meiner Schüler, der die Gewohnheit hat, jedes ernste Wort ins Lächerliche zu ziehen, sagte er. Wie sonderbar, dachte Esther. Mein kleiner Bruder fängt an, den Heiland zu suchen. Möchten die Brüder und Schwestern seiner wohl in der Fürbitte gedenken? Bat ein anderer. Die Anwesenden mussten fühlen, wie sehr ihm der Kleine im Herzen lag. Betet für alle Kinder, die in meiner Klasse sind. Ich möchte so gern alle gerettet wissen, lautete eine dritte Bitte. Esther sah erstaunt auf. Die Sprecherin war ihre Bekannte mit dem Seidenkleid und den blauen Bändern, Fanny Harms. Eine Dame, die tätigen Anteil an einer Sprechstunde nahm, wenn Herren zugegen waren. Das hatte Esther noch nie erlebt. Wie unpassend! Beinahe verlegen blickte sie um sich. Aber niemand schien sich im Geringsten darüber aufzuhalten. Im Gegenteil, gleich darauf brachte ein anderes junges Mädchen eine ähnliche Bitte vor. Nun wollen wir beten, sagte der Vorsitzende endlich. Nie hatte Esther ein derartiges Gebet gehört. Der Betreffende fing nicht etwa damit an, Gott zu erinnern, dass er die Welt erschaffen und alle Gewalt im Himmel und auf Erden habe oder dass er allgegenwärtig und allwissend sei und dergleichen, sondern sagte einfach, lieber Heiland, höre in Gnaden diese Bitten, welche wir vor dich bringen. Zieh den Knaben, der noch über die ernsten Worte seines Lehrers lacht, recht bald zu dir. Mache den kleinen Bruder zu deinem Schäflein, deiner Weide und erbarme dich jener ganzen Klasse. Wir übergeben alle unsere Kinder deinen Liebesarm. Nimm jedes einzelne derselben an dein großes Heilandsherz. So gedachte er jedes einzelnen Anliegens in besonderer Weise. Je länger die Versammlung dauerte, desto seltsamer wurde es Esther zumute. Jeder hatte etwas Besonderes mit auf dem Herzen und konnte kaum erwarten, bis er es anbringen durfte. Die Gebete waren kurz, aber den Verhältnissen angemessen. Dazwischen wurde immer wieder gesungen, nur ein Vers, aber mit großer Andacht und Frische. Esthers Erstaunen erreichte seinen Höhepunkt, als sie plötzlich ein leises Geräusch neben sich vernahm und hörte, wie Agnes glückselig strahlend sagte, »Eins meiner Kinder hat sich dem Heiland übergeben.« »Das ist eine frohe Botschaft«, rief freudig der Vorsitzende. »Wir dürfen nicht vergessen, dem Herrn dafür zu danken.« Esther traute kaum ihren Ohren. War es möglich, dass ihre Cousine Agnes wirklich in einer Versammlung mitgesprochen hatte? Noch dachte sie über die außerordentliche Begebenheit nach, als sich der Vorsitzende abermals erhob. »Es tut mir herzlich leid, hier unterbrechen zu müssen, aber unsere Zeit ist vorüber«, sagte er. »So Gott will, sehen wir uns nächste Woche wieder.« Nach einem letzten herrlichen Lied verließ die kleine Gemeinde schweigend die Kapelle. »War es nicht ein schöner Abend?«, fragte Agnes vor der Tür. »Ich weiß nicht recht, was ich sagen soll. Das Ganze ist mir wohl ein wenig sonderbar vorgekommen«, konnte sich Esther nicht enthalten. »Was war daran Sonderbares?« »Zu Hause will ich es dir erklären. Gerade hinter uns geht nämlich der Pfarrer. Mir scheint, er möchte mit dir sprechen, Agnes.« Eine sanfte Röte stieg in die Wangen des jungen Mädchens und die Augen glänzten, als er sich umwandte, dem Geistlichen die Hand reichte und im feierlichen Ton sagte, »Cousine Esther, erlaube, dass ich dir mein
3: Möchtest du eine Prinzessin sein, dann lass Jesus in dein Herz hinein und fange an, Gott hoch zu preisen. Dann wirst du ein Kind Gottes heißen.
4: König, so wird unser Gott genannt und damit liegt es auf der Hand, dass all die Mädchen, die sein Kind, somit Prinzessinnen noch sind. Doch musst du dann auch danach streben, so wie eine Prinzessin ja zu leben, zu meiden Sünden, Schmutz und solcherlei, denn dieses schickt sich nicht dabei.
3: Ja, unser Gott ist Herr der Herren, ihn soll die ganze Welt verehren. Er schenkt uns wunderbare Gaben und möchte uns als Kinder haben. Ist das nicht wunderbar und fein, ein richtiges Königskind zu sein? Drum danke Gott und freue dich,

0: Prinzessin sein, dann lass Jesus in dein Herz hinein und fange an, Gott hoch zu preisen. Dann wirst du ein Kind Gottes heißen.
1: König, so wird unser Gott genannt. Und damit liegt es auf der Hand, dass all die Mädchen, die sein Kind, somit Prinzessinnen noch sind. Doch musst du dann auch danach streben, so wie eine Prinzessin ja zu leben, zu meiden Sünden, Schmutz und solcherlei, denn dieses schickt sich nicht dabei.
2: Ja, unser Gott ist Herr der Herren. Ihn soll die ganze Welt verehren. Er schenkt uns wunderbare Gaben und möchte uns als Kinder haben. Ist das nicht wunderbar und fein, ein richtiges Königskind zu sein? Drum danke Gott und freue dich.

Grund gestellt, auf dem Felsen gegründet. Und wir schauen hinauf zu dir, wo du in Herrlichkeit bist. Halleluja. Amen. Lasst uns Platz nehmen, ja, und lasst uns Gott anbeten und preisen. Erlebe die Herrlichkeit Gottes, ist mein Thema. Es ist Herrlichkeit, mit ihm zu gehen, so haben wir am Anfang gesungen. Erlebe die Herrlichkeit Gottes, was es auch immer ist. Ich möchte heute Nachmittag ein paar heilige Kühe schlachten, denn nicht alles ist Gold, was glänzt. Und nicht alles ist das, was du denkst, als Herrlichkeit oder sich was als Herrlichkeit ausgibt, ist Herrlichkeit. So, wir wollen die Realität erkennen und die Realität ist anders. Das Leben ist voller Leid, voller Schmerz, voller Kummer, voll all diese negativen Dingen. Und wir müssen uns durchsetzen. Und wenn wir uns durchgesetzt haben, dann ist es Herrlichkeit. Erst hinterher, wir merken Gottes Herrlichkeit erst hinterher, nur nebenbei. Lade ich ganz herzlich ein für Freitag, Gott sorgt für dein Recht. So viele Menschen erleiden Unrecht. Wir leben in einer ungerechten Welt. Wir werden ausgebeutet von den Politikern, von den Priestern und was weiß ich von wem auch. Wir werden richtig ausgenommen. Du denkst, du bist frei, du bist gar kein freier Bürger. Dir wird alles vorgeschrieben, was du zu machen und zu lassen hast. Also wir werden entmündigt. Aber Gott will uns zu unserem Recht verhelfen. Und wie er das macht, das werden wir hören. Samstag wird das Thema sein, wie innere Verletzungen heilen. Ist die Fortsetzung von letzte Woche, Freitag, Heilung der Persönlichkeit. Wie heilen meine Verletzungen? Du bist verletzt, abgelehnt, nicht gewollt, nicht erwünscht. Man braucht dich nicht, jeder Mensch ist zu viel und so weiter. Und weißt du, wir werden abgelehnt. Wie lebe ich mit Ablehnung? Wie lebe ich mit Verletzungen? Darüber werde ich sprechen. Und dann am Sonntag, Gott will das Beste für dich. Nicht nur für dich, auch für mich. Für uns alle. Miteinander. Gott will das Beste. Halleluja. Und ich bin Gott dankbar, dass ich predigen darf. Hör dir die Predigten an im Internet. Das sind gute Predigten. Wie wird man gesegnet? Kapituliere nicht. Lebe ein angstfreies Leben. Erlebe geistliche Durchbrüche. Höre auf Gott und, und.

Wir haben diese Tage mal unsere Internetseite angeguckt, wie viele Leute rufen uns an, und ich bin erstaunt. Jeden Tag, hör mal zu, jeden Tag rufen zwischen 700 und 1000 Leute unsere Seite auf. Und die hören meistens 2 Stunden oder arbeiten da 2 Stunden, sind sie meistens, also so lange dauern auch meine Predigten. Also zwischen 700 und 1000 Leute jeden Tag, nicht nur einmal in der Woche oder im Monat, nein, jeden Tag. Und es gibt manchmal Tage, das sind bis zu 2000 Klicks, die hier auf unserer Seite sind. Und ich bin Gott dankbar. Wir dienen hier, das ist mein Studio. Wir nehmen das Wort Gottes hier auf und wir tragen ihn hinaus in alle Welt und wir posaunen hinaus, Gott ist gut, Halleluja, alle Zeit, er ist gut. So, erlebe Gottes Herrlichkeit und Gottes Segen und so weiter. Nicht nur ein Schauspiel, ein Spektakel oder was auch immer ist. Nein, der Herr Jesus ist ein demütiger Mensch gewesen. In aller Niedrigkeit kam er zur Welt. Ich werde darüber sprechen, was ist Herrlichkeit. Er kam nicht mit Glanz und Gloria. Er kam nicht im Palast in Jerusalem. Er kam nicht im Tempel. Nein, er kam auf einen Esel. In Jerusalem, so ist der Herr Jesus eingezogen. Er ist nicht mit Punk und prompt hineingezogen. Nein, er kam im Stall zur Welt. Keiner wusste, keiner dachte, keiner hat sich groß interessiert. Und er kam für Leute, für die sich niemand interessieren. Jesus kam für dich und mich. Halleluja. Für Entrechtete, Entwürdigte, Entweihte, Missbrauchte, ausgenutzte Menschen. So. Da hat er keinen Luxus. Und kein Gepräge und so weiter. Nein, obwohl er das alles hatte. Du musst vorstellen, was für eine Umstellung es für Jesus gewesen ist, die Herrlichkeit zu verlassen, die Milliarden und Abermilliarden von Engeln zu verlassen, den Thron Gottes zu verlassen und den Stall zur Welt zu kommen. Kein Massenauflauf, keine Trompeten, keine Erzengel, niemand war da. Weißt du, wie erlebt man die Herrlichkeit Gottes? Ich will dich runterholen, komm runter. Ich will dich runterholen. Das ganze fromme Theater, der ganze fromme Rummel, der ganze religiöse Markt und das Marktgeschrei und so weiter, das fällt hier durch. Verstehst du, glaubst, das ist die Herrlichkeit Gottes, wenn man da in einem Luxushotel sich einmietet oder ein großes Tamtam macht oder große Veranstaltungen macht. Das ist nicht die Herrlichkeit Gottes. Die Herrlichkeit Gottes kommt sehr bescheiden, sehr bekümmert, sehr bedrückt. Matthäus 12, Vers 19, lies mal diese Verse, das hat mich so angetan. Siehe, das ist mein Knecht, sagt der Herr. Siehe, das ist mein Knecht, den ich erwählt habe. Das ist mein Geliebter, an dem meine Seele wohlgefallen hat. Ich will meinen Geist auf ihn legen und er soll den Vätern das Recht verkündigen. Und dann hör mal zu jetzt. Er wird nicht schreien auf dem Marktplatz, auf der Straße. Er wird nicht schreien. Und man wird seine Stimme nicht hören auf den Gassen. Aber das geknickte Rohr wird er nicht zerbrechen und den glimmenden Doch wird er nicht auslöschen, bis er das Recht zum Sieg geführt hat. Also das ist die Herrlichkeit Gottes. Weißt du, der Herr Jesus arbeitet an den Mühseligen und Belabern. Er sagt, kommt her alle, ich will euch erquicken. Und er wird die Völker werden auf seinem Namen hoffen. Die Armen, die Kranken, die Schwachen, die Besessenen, die Belasteten, die werden auf seinen Namen hoffen. Die Herrlichkeit Gottes ist ganz was anderes als das, was wir denken. Glanz und Gloria. Und ich sage dir eins, Gott gibt uns das Allerbeste. Verstehst du, er gab uns seinen Sohn und er gibt uns das Beste. Aber es ist nicht dieser Glanz, den du erwartest. Es sind nicht die Reiche dieser Welt, die der Teufel dem Herrn Jesus sagt, das alles will ich dir geben, wenn du niederfällst und mich anbetest. Aber mit diesem Glanz und Gloria, da werden so viele Menschen verführt, das ist das Reich Gottes. Die werden verführt und geblufft durch Visionen, was auch immer ist. Weißt du, jemand wollte die Herrlichkeit Gottes sehen in der Bibel. Und der Herr sagt, ja, das ist kein Problem für mich. Ich will dir meine Herrlichkeit zeigen. Aber du musst dich im Felsspalt verstecken und du wirst sehen, ich werde vorübergehen. Und du wirst mich von hinten erleben. Weißt du, was das heißt? Nicht von vorne. Von Angesicht zu Angesicht, sondern von hinten, wenn Gott durchgegangen ist. Du merkst erst die Herrlichkeit Gottes, wenn Gott da gewesen ist. Dass er dich durchgetragen hat in den schwierigen Tagen, in Nottagen, dass er dich versorgt hat in der Hungersnot, dass er dich durchs Meer geführt. Du merkst es hinterher, das war doch der liebe Gott. Du staunst und bist verblüfft. Wie ist das passiert? Wie war das möglich? Ich habe nur getan, was ich tun sollte. Aber Gott hat mir Kraft gegeben. Wie ist das nur möglich gewesen? Hinterher erfährst du Gott.
Gott sagt, ich werde vorbeiziehen und du wirst mich von hinten sehen und du wirst wissen, ich war da. Ich bin da gewesen. Ich habe dir geholfen. Diese Spuren im Sand, verstehst du? Ich war da. Wer mit Zeichen und Wunder wirft, weißt, ich habe schon Plakate gesehen von Reinhard Bonk und vielen anderen Heilungsevangelisten. Zeichen und Wunder werden geschehen. Nein, die geschehen erst, wenn Gott gewirkt hat, wenn gepredigt worden ist, wenn gebetet worden ist, wenn geglaubt worden ist, wenn gegeben worden ist. Dann, nachdem die Menschen Gott gehorcht haben, dann passieren Zeichen und Wunder in aller Liebe. Zeichen und Wunder, ist, mit denen kann man keine Reklame machen. Du weißt gar nicht, was passiert. Vielleicht passiert gar nichts. Und was ist dann? Hier in Berlin war vor ein paar Tagen so ein Heilungsevangelist aus Russland und hat den Leuten gesagt, ich bete jetzt für dich, aber das Wunder wird in 3 Tagen kommen. Verstehst? Und er ist abgefahren, der war schon weg. Verstehst? Hat das Geld kassiert und dergleichen. Und zwar nach 3 Tagen, vielleicht auch nach 30 Tagen wird nichts passieren. Erst hinterher wirst du erfahren, die Herrlichkeit Gottes. Zeichen und Wunder sehen wir erst, wenn Gott da gewesen ist. Und Gott ist da bei jedem von uns. Und der trägt dich durch. Verstehst du? Der führt dich, der leitet dich. Weißt du, der Prophet steht da, ein anderer Prophet. Herr, ich will deine Herrlichkeit sehen. Ich will deine Wunder sehen. Und da donnert und blitzt. Und er sagt, der Herr war auch nicht im Donner und Blitz. Dann im Sturm. Wir glauben manchmal, wenn so große Stürme kommen und Gott durcheinander wirbelt und Erweckung und Feuer und was weiß ich vom Himmel. Gott war nicht im Feuer, Gott war nicht im Sturm, Gott war nicht im Erdbeben. Wo ist er denn? Und dann war eine große Stille. Eine große Stille. Und da war Gott. Das ist, wo nichts passiert ist. Und ich sage, Brüder und Schwestern, wo nichts passiert, das passiert am allermeisten. Du glaubst es nicht. Und sagst, ich hänge allein. Ich habe diese Predigt kürzlich gehalten, da, Gott steht dir bei. Weißt du, Paulus stand ganz allein, aber Gott stand mir bei. Und da hat er gemerkt, Mensch, das sprudelt nur, das fließt nur. Ich kann mich verteidigen, ich habe Argumente, wo kommen die alle her? Nicht von Google, vom Herrn. Halleluja. Weißt du, die großen Offenbarungen, das ist nicht, wo Gott ist. Gott ist nicht im Rummel, in der Betriebsamkeit, in großen Aktionen. Manchmal in so einem weggeworfenen Traktat wirkt Gott. Das habe ich schon so oft erlebt. Wir haben erlebt hier in unserer Gemeinde, da ist ein junger Mann irgendwo unterwegs, findet ein Traktat auf der Straße, kommt im Gottesdienst, bekehrt sich. Dann, er war mit mir auch in Indien und dann hat er Theologie studiert, heute ist er Vikar irgendwo im Siegnerland, oder in Siegen, also Westdeutschland. Und verstehst du, so ist Gott, unser Timo, verstehst du? So ist Gott, so segnet Gott, so. Verstehst du? Ein weggeworfenes Traktat führt einen Menschen zum Herrn, nicht diese großen Plakate und Posters und Reklame, in Werbung, im Fernsehen, kommt her, Zeichen und Wunder geschehen, nein. Ein weggeworfenes Traktat. Wie viele Leute sind schon durch Zettelchen zum Glauben gekommen? Jemand hat in der Telefonzelle einen Einladungszettel verloren. Die Person kam zum Glauben. Durch Kleinigkeiten. Gott wirkt in den Kleinigkeiten, Brüder und Schwestern. Nur nebenbei. Gott ist in der Stille. Puh. Was hat Gott gesagt? Schreit nicht so viel. Brüllt nicht. Betet nicht. Macht kein Tamtam, als sie vor dem Roten Meer stehen. Sagt dem Volk, sie sollen stille sein. Wenn ihr stille seid, will ich für euch streiten. Und es geschieht nicht durch Heer und nicht durch Kraft, sagt der Prophet, sondern durch meinen Heiligen Geist. Weißt, da kann noch so viel Krach gemacht werden, noch so Rimidimi, noch so rockig und peppig und was weiß ich, hitmäßig, passiert nichts. Und da kommt so ein armer Bruder, arme Schwester, erzählt eine kleine Geschichte, da laufen Tränen, Menschen übergeben sich Jesus, überlassen ihr Leben Jesus Christus. So, es ist nicht zu fassen. Mir ist so, auf meiner Facebook-Seite habe ich so ein Bild gestellt, da ist ein Apfel und da irgendjemand sagt dann von diesem Apfel, in diesem Apfelkern, im Apfel, da ist eine ganze Plantage, ein ganzer Obstgarten in einem Apfelkern. Verstehst du? Die Leute möchten gleich eine Plantage haben, im Apfelkern, in einem Samenkorn. Und weißt du, wie das passiert? Der Samenkorn muss in die Erde fallen, verschwinden, liegt da ein paar Tage, dann geht es auf und nach Wochen, Monaten, Jahre, Jahrzehnte, wenn du Nüsse ernten möchtest, Walnüsse ernten möchtest, musst du wenigstens 10 Jahre warten, bis es soweit ist. So wirkt Gott, ich werde vorbeigehen. Ich werde vorbeigehen. Gott wirkt in kleinen Dingen.
Wo und wie erscheint die Herrlichkeit Gottes? Plötzlich denkst du, das gibt es doch. Ist das ein Apfelbaum? Das ist ein Apfelbaum. Wie erscheint Gott? Weißt du, wo gibt es Erleuchtung? Wo gibt es Offenbarung? Erscheint Gott? Weißt du, wo gibt es Erleuchtung? Wo gibt es Offenbarung? Wie geschehen die großen Offenbarungen? Und ich habe eines festgestellt.

Da schläft nachts im Traum. In der Wüste erscheint der Herr, da wo nichts los ist. Und ich sage dir eines, du musst nicht Gott in großen Konferenzen suchen. Weißt du, in der Endzeit sagt Jesus, Christus ist da, der Prophet ist da, der Messias ist da. Glaubt nicht und geht nicht hin, der ist nirgendwo. Der ist nirgendwo. Weißt du, wo der Herr Jesus ist? In der kleinsten Versammlung. Wo zwei oder drei zusammenkommen in meinem Namen, da bin ich mitten unter ihnen. Weißt du, wir glauben immer in den großen Massenaufläufen zu Jesus Marsch, da ist Jesus. Was ist von den ganzen Jesus-Märschen übrig geblieben? Denk drüber nach. Da sind sie von überall her, aus ganz Deutschland. Da gibt es große Massenaufläufe. Du denkst, das war der Herr. Aber was bleibt von diesen großen Dingen übrig? Und ich sage euch eines, ich weiß, ich predige schon über 50 Jahre und ich weiß, was da los ist. Weißt du, Gott wirkt im Kleinen, im Geringen, im Unscheinbaren, Unmerklichen. Da fällt ein Wörtchen, dort fällt ein Wörtchen und dort, so wirkt der Herr. Alles Große geschah so im Hinterhof, im Hinterhalt, im Stall, verstehst du? Wie heißt es einmal beim Josef, als sie anfingen zu loben und zu preisen, da schaffte Gott aus dem Hinterhalt große Herrlichkeit, dass die Heiden, dass die Feinde, die Israel angegriffen haben, Angst bekommen haben, dass sie anfingen zu laufen. Gott arbeitet im Hinterhalt, so im Gebüsch. Denk nur an all diese Leute in der Bibel, die ganze Nacht gefischt. Wie offenbart sich die Herrlichkeit Gottes? Und mein Thema ist, erlebe die Herrlichkeit Gottes. Erlebe in deinem Mangel, in deine Probleme, in deine Schwierigkeiten. Erlebe die Herrlichkeit Gottes. Die ganze Nacht gefischt. Herr, wenn du da gewesen wärst, hätten wir vielleicht noch was gefangen. Aber, und dann kommt der Herr Jesus, wo sind denn eure Fische? Die ganze Nacht gefischt und nichts gefangen. Vielleicht hast du auch die ganze Nacht gefischt und nichts gefangen. Die ganze Woche gearbeitet, den ganzen Monat gearbeitet. Was hast du gefangen? Nicht mal so Sprössling. Wie begegnet Gott uns? Auf dein Wort, Herr. Und dann macht man den größten Fang seines Lebens. Verstehst du, da kriegst du ein Bibelwort, eine Inspiration, einen Gedanken und schon schießt du los. Wie redet Gott? In den stillen Stunden. Aber was sind die stillen Stunden? Wenn du da auf der Bank sitzt, Hände faltest und Augen zumachst und einschläfst. Das sind nicht die stillen Stunden. Verstehst du? Weißt du, was die stillen Stunden ist? Feierabend. Verstehst du? Feierabend. Abendkühle. Gott hat mit den Menschen damals im Paradies in der Abendkühle geredet, wenn es Feierabend war. Der Adam kam nach Hause, hat sich Schweiß abgewischt und sagte, oh, heute habe ich geschafft. Weißt du, er hat gar nicht gemerkt, dass er schwitzt. Nachher, im Schweiße deines Angesichts sollst du dein Brot essen. Aber er war stille. Und als er so saß, plötzlich klopft der Herr. Der Herr kommt in der Stille. Nach getaner Arbeit. Wenn du so sagst, oh Gott, was ist dabei rausgesprungen? Was habe ich zustande gebracht? Weißt du, du hast gearbeitet und bist doch zu nichts gekommen. Und da begegnet dir der Herr zu der unerledigten Arbeit. Nachts will Gott unsere Gedanken heilen, unsere Verletzungen heilen. Nachts will Gott uns erquicken. Nachts mit einem Traum und sagt, mein Kind, es ist nichts vergeblich, was du tust. Und das ist die Herrlichkeit Gottes, dass du weißt, es ist nichts umsonst. Gott vergoldet die Dinge, die ich tue. Nachts will deine Seele Gott sehen und hören. Deshalb bereite dich, wenn du nachts einschläfst. Weil so viele Leute schlafen nicht mit der Nationalhymne, sondern mit dem letzten Programm oder was weiß ich, die vergessen sogar Fernseher auszuschalten. Aber da schalten sie nach 3 Stunden vielleicht aus, wenn du so eine Automatik hast. Weißt du, die vergessen auszuschalten. Und weißt du, die sind noch da mit dem ganzen Krimi und dem ganzen dummen Zeug so vorprogrammiert, dass sie gar nicht Gott hören können. Wir sollen uns auf das Schlafen vorbereiten. Geschwister, das ist so wichtig. Nicht nur ins Bett fallen und gleich die Augen zumachen. Nein, schlafe in Frieden ein. Bitte Gott, gib mir, früher hat man gebeten, gib mir einen gesegneten Schlaf. Es ist nicht, dass du lange schläfst, sondern dass du so schläfst, dass du aufwachst und sagst, heute Nacht war der Herr bei mir. Der Engel des Herrn stand mir bei. Lerne auf dein Unterbewusstsein zu hören. In deinem Unterbewusstsein erlebst du die Herrlichkeit Gottes in aller Liebe. Lerne nachts.
will Gott mit dir sprechen.

0: Engel wollen die Bibelstunde geben und dich unterweisen, wie es weitergehen soll. Schlaf einen gesegneten Schlaf. Nachts geht deine Seele einkaufen. Nachts, im Hohelied lesen wir so eine schöne Geschichte, nachts sucht die Braut den Bräutigam, wo ist mein Bräutigam, wo steckt er, was macht er? Oder der Bräutigam sucht die Braut, nachts passiert es. Wo bist du nachts? So viele Leute haben nachts Horrorträume, Horrorvisionen, Angstträume, voller Sorgen. Schlaf nicht mit Sorgen ein, lass deine Sorgen bei dem Herrn. Morgen ist ein neuer Tag. So erlebt man die Herrlichkeit Gottes. Nachts wird Liebe erfahren. Nachts wird Sex gemacht. Nachts werden die meisten Kinder gezeugt. Nachts. Verstehst du? Nachts ist man produktiv. Lass mal dieses Ding, diese natürlichen Bilder einfach da. Nachts entsteht neues Leben. Und wenn du dann morgens aufstehst, du, ich bin schwanger. Verstehst? Und ich meine geistlich auch. Geistlich, du hast was erlebt. Das beschäftigt dich, das bewegt dich schon zum dritten Mal. Verstehst du? Ist der Herr mir begegnet, hat mir diese Vision, dieses Bild geschenkt. Höre auf, die nur bestimmte Dinge zu wünschen. Weißt du, Wünsche und Träume sind nicht das Gleiche. So viele Menschen wünschen sich große Dinge und die versuchen das zu suggerieren, die Träume zu beeinflussen. Man kann das, so Träume einfangen. In der Esoterik macht man das vielleicht. Aber verstehst, hör auf mit allen unrealistischen Dingen. Fang an, nach, sag Herr, ich möchte dir heute Nacht begegnen. Ich möchte heute Nacht meinen Bräutigam sehen. Oder Herr, ich möchte dich berühren heute Nacht. Wenn ich könnte, verstehst du, nachts, so viele Leute wissen nicht, was Nacht ist. Gott hat uns die Nacht geschaffen. Die Nacht ist nicht vom Teufel. Die Nacht ist vom Herrn gegeben. Und Gott schied Tag und Nacht. Höre die Stimme Gottes nachts. Denn du sollst über die Bibel nachdenken, nach Josua Kapitel 1. Tag und Nacht. Ihr meditieren über die Worte Gottes. Was hat der Herr mir heute alles gesagt? Wo ist er mir erschienen? Was ist mir groß geworden, Herr, durch dein Wort? Was hat Jesus dem Lahmen einmal gesagt? Und hör mal zu. Oder den Lahmen überhaupt. Immer wieder das Gleiche. Der hat nicht gesagt, ich heile dich jetzt im Namen des allmächtigen Gottes. Nein, Jesus hat niemand geheilt. Weißt du, was er gesagt hat? Steh auf, nimm dein Bett und geh nach Hause. Der lag auf dem Marktplatz mit seinem Bett, das ja alle sehen. Verstehst du, der sollte nach Hause gehen, sein Bett nach Hause tragen und zu Hause sein Lager aufschlagen und nicht auf dem Marktplatz. Weißt du, warum die Leute das gemacht haben? In Orient spielt sich das Leben auf dem Marktplatz ab. Draußen auf der Straße, jeder hat so seinen Liegeplatz. Vielleicht kommt der Geistheiler, vielleicht kommt der Befreier, vielleicht kommt irgendein großer Guru oder ein großer Zauberer vorbei, der mir hilft. Weißt du, die erwarten Wunder, so wie der eine dort, als Jesus vorbeikam. Was kann ich für dich tun? Ich habe keinen Menschen. Weißt du, wenn der Engel das Wasser bewegt, dann springt immer ein anderer rein. Und ich komme immer zu spät. So sind viele, die warten auf die Heilung, auf das Wunder, auf die Herrlichkeit Gottes, auf dem Marktplatz. Geh nach Hause, steh auf, nimm dein Bett und geh nach Hause. Denn der konnte gehen, verstehst du? Der hat nur auf Hilfe gewartet. Vielleicht erbarmt sich einer. Vielleicht hilft mir einer. Dieser Satz ist sehr interessant. Steh auf, nimm dein Bett und geh nach Hause. Wir lesen natürlich drüber, so, das war ein Wunder des Herrn. Höre aus dieser Botschaft hier das Evangelium. So viele rennen da auf Konferenz zu Konferenz, Versammlung zu Versammlung, Gebetsstunde zu Gebetsstunde und da passiert nichts. Liegt nicht auf dem Marktplatz und wartet nicht auf ein Wunder, bis ein Quacksalber vorbeikommt. Ja. Und dir was verkauft, dir ein Rezept gibt oder eine Formel vermittelt, die was aufschwätzt und dir das Geld aus der Tasche zieht. Steh auf, nimm dein Bett und geh nach Hause. Das ist eine Botschaft. Nimm dein Bett. Nimm dein Bett und schlaf zu Hause in Frieden. Du kannst zu Hause genauso gut schlafen wie hier auf dem Marktplatz. Du musst nicht immer sehen, wer hier vorbeigeht und was hier passiert. Neugierig sein. So viele Leute sind nur neugierig. Und mit Neugier macht viele krank. Erst recht. Was ist da los gewesen? Was ist da passiert? Was war da? Weißt du, da bist du voller Unruhe in deinem Herzen. Du musst Jesus begegnen. Dem Herrn, aller Herren. Dem König aller Königen. Der kommt schon zu dir, glaub mir's. Du musst Jesus nur erwarten. Und noch ein paar Sachen. Weiß ich, will heilige Kühe schlachten. Hab eine Vision von deinem Leben. Ist Quatsch, der größte Blödsinn deines Lebens. Du kannst keine Vision haben, denn du hast gar keine und wirst auch keine haben. Wir müssen lesen, was der Herr Jesus oder was die Bibel sagt. Mein Volk geht aus Mangel an der Erkenntnis des Herrn. Der ist Herrn zugrunde. Es geht um den Herrn. Wenn du den Herrn nicht erkennst, dann kannst du 1000 Visionen haben. Oh, ich möchte eine Megachurch haben. Ich möchte gesund sein. Ich möchte tolle Kleider haben. Ich möchte reich sein. Hab eine Vision. Ich möchte groß rauskommen. Das ist Blödsinn. Weißt du, was du haben sollst? Den Herrn erkennen. Mein Herr, er hat alles. Mein Heiland, der hat alles. Schau auf Jesus. Hör, was er dir sagt. Das ist die Vision. Aus Mangel an Erkenntnis des Herrn. Denn die lesen nur aus Mangel an Erkenntnis oder aus Mangel der Vision. Nein, es geht mehr. Es gibt mehr. Du musst aufhören zu betteln auf dem Marktplatz und nur haben sie milde Spende. Was sagt der Petrus zu diesem Lahmen dort am Teich, an der Tür vom Tempel? Gold und Silber habe ich nicht, aber was ich habe, das gebe ich dir. Im Namen Jesus, steh auf. Und er wollte gar nicht aufstehen. Er war Amerikaner. Petrus nimmt ihn und sagt, so, steh auf jetzt. Er hat richtig den an die Ohren gezogen und hochgestellt. Und er sagt, ich kann stehen. Ja, 38 Jahre bettelst du hier. Ein Blödsinn. Erwarte nicht Wunder von Menschen. Erwarte Wunder nicht einmal von dir selber. Steh auf, nimm mal und dein Bett und geh nach Hause. Du musst aufhören, bei Menschen Hilfe zu suchen. Menschen müssen dir helfen. Und Menschen werden dir helfen. Aber Gott muss den Leuten den Auftrag geben, zu helfen. Verstehst du? Gott muss den Auftrag geben. Du musst aufhören. Tu das. Und jetzt kommt es, was ich sagen wollte, was Gott mir aufs Herz gelegt hat. Tu das, was dein Unterbewusstsein sagt. Nicht, was dein Vater, Mutter sagt. Nicht, was dein Pastor sagt. Der Pastor sagt auch manchmal was Vernünftiges. Auch manchmal auch was Unvernünftiges. Wichtig ist, dass du das, was der Pastor, der Vater, die Mutter, der Priester und wer dir was sagt, du musst es begreifen. Das ist vom Herrn. Hör das, was Gott dir sagt. Und fang an zu gehorchen, was dein Herz dir sagt. Und weißt du, was dein Herz sagt? Werde ruhiger, zieh dich ein bisschen zurück. Oder mach das und das. Sei nicht so kleinlich, richte nicht, verdamme niemand, vergib, lass los, lass doch den ganzen Shit. Verstehst du? Das wird dein Herz dir sagen. Es ist nicht wert, dass ich mich darüber aufrege. Du weißt genau, dass du dich darüber nicht aufregen solltest, aber du machst es trotzdem. Weil es in ist. Weil sonst dein Leben langweilig ist. Tu etwas, was dir dein Unterbewusstsein sagt. Und fang an, in dir selber das Wunder zu erleben. Steh auf, nimm dein Bett und geh nach Hause. Als ich das vor Jahren begriff, Leute, die Heilung ist so simpel, so einfach, so schlicht. Ist gar nicht so kompliziert. Du wirst merken, plötzlich gehorchen deine Füße. Wenn du Gott gehorchst, gehorchen dir deine Füße. Wenn du Gott gehorchst, gehorchen deine Hände. Wenn du Gott gehorchst, gehorcht dein Kopf und alles, was in dir ist. Lobe den Herrn. Löse dich von deinen falschen Vorstellungen. Löse dich von deiner falschen Religion, die man dir so eingetrichtert und eingeimpft hat. Verstehst du? Weißt du, du wirst entmündigt. Ich werde in den nächsten Tagen sprechen. Gott sorgt für dein Recht. Du wirst entmündigt. Geh zum Priester, geh zum Pfarrer, geh zum Prediger, die werden für dich beten. Nein, du musst beten. Du musst den Herrn suchen. Der Herr sagt, sucht mich, so werdet ihr leben. Fang du an, da wo du bist, in diesem Dilemma, in diesen Schwierigkeiten. Verstehst? Löse. Löse dieses Problem. Und jetzt komme ich das Problem, das du lösen solltest. Soll ich dir sagen, was das Problem ist? Nicht die anderen Leute. Du bist das Problem. Du selbst bist das Problem. Löse deinen inneren Aufstand gegen Gott. Sünde ist Rebellion gegen Gott. Gott, warum hast du mir den Mann in den Weg geschickt? Oder die Frau mir vorbeigeschickt? Warum hast du mir die Kinder gegeben? Warum hast du mich in diese Familie zur Welt kommen lassen? Warum, warum, warum, warum, warum, warum? Löse dich von deinem inneren Problem. Arbeite mit deinen Problemen zusammen. Jetzt hast du diesen komischen Kauz. Oder was weiß ich. Lauf vor ihnen nicht weg. Gott hat diese Probleme in deinem Leben hineingeschickt, damit du sie jetzt löst. Wie auch immer. Sag Gott, schenk mir Gnade, sehr viel Gnade, sehr viel Liebe. Schenk mir Geduld. Schenk mir Geduld. Denn dein Problem, und jetzt bitte hör mir gut zu, dein Problem ist von Gott. Ob es glaubst oder nicht, steht zwar nicht so wörtlich in der Bibel, aber der Herr lässt zu, dein Problem ist vom Herrn und nicht vom Teufel und nicht von den Menschen. Hör mir diesen Blödsinn auf, endlich. Natürlich, der Teufel badet alles aus und der mischt mit. Der will ja verherrlicht werden. Erlebe deine Herrlichkeit. Gott hat es zugelassen. Hier sogar vor den letzten paar Tagen, irgendwo beim Beten, hat Gott mir ein Bild gegeben oder eine Inspiration. Alles, was in unserem Leben passiert, muss am Schreibtisch Gottes vorbeigehen und Gott muss das den Stempel geben, genehmigt. Alles, was in deinem Leben passiert, ist von Gott genehmigt. Und du musst nur nehmen. Es ist genehmigt. Und mach jetzt daraus das Beste. Und am Sonntag werde ich darüber sprechen. Weiter, das ist ein Thema, ein großes Thema für mich. Gott macht aus unserem Leben das Allerbeste. Halleluja. Mach aus deinem Problem einen Segen, ein Projekt. Man kann aus allem Fluch oder Segen machen. Du kannst den Fluch in Segen verwandeln und Fluch in, und Segen in Fluch. Du machst es jetzt. Was machst du? Mach aus deinen Problemen ein Projekt, befürworte es, stimm zu und sagst, Herr, du hast gegeben, du hast genommen, der Name des Herrn ist gepriesen. Halleluja, Halleluja, Halleluja, Halleluja. Und mach's weiter. Nimm es an, stimm dem zu, billig es. Und sag, ja, Herr, ich pack's. Wenn du mir dieses Ding in den Weg stellst, ich werde es wegräumen. Und ich lerne dabei was. Und ich werde stark dabei. Und ich entwickle mich dabei. Und ich wachse über mich selbst hinaus. Nimm es an, wie es ist. Und du kannst sogar, wenn du frech bist, du darfst dem lieben Gott gegenüber auch frech sein. Herr, mach noch ein bisschen schwerer, dass man sich ein bisschen, ja, dass es ein bisschen höher fliegt. Gib mir Power. Rüste mich aus. Sei damit einverstanden. Und ich habe eines festgestellt, wenn du mit deinen Schwierigkeiten einverstanden bist, sind es nicht mehr deine Schwierigkeiten, sind es Gottes Schwierigkeiten. Es ist sein Werk, es ist seine Sache. Eine starke, positive Einstellung verursacht immer Wunder. Eine starke, positive Einstellung verursacht mehr Wunder sogar noch. Oh Herr, Halleluja, es ist Herrlichkeit, mit dir zu gehen. Eine starke, positive Einstellung. Und weißt du, diese Einstellung, deine Einstellung bestimmt über Sieg oder Niederlage. Wie stehst du drüber? Oh Gott, bitte, hol mich aus diesem Problem raus. Nein, halte mich, stärke mich, gib mir Kraft. Und mit meinem Gott springe ich über die Mauern. Weißt du, positive Einstellung ist eine Wunderdroge. Eine Wunderdroge. Und jeder hat in sich so einen Wunderdoktor. Halleluja. Herr, mit dir schaffe ich es, mit deiner Kraft, mit deiner Hilfe. Es geschieht nicht durch Heer und Kraft. Weißt du, kannst du ein ganz kleines Männle sein oder Weible. Aber im Herrn sind wir stark. Und die Freude am Herrn ist unsere Stärke, Brüder und Schwestern. Erlebe die Herrlichkeit Gottes oder Gottes Herrlichkeit. Wie mache ich das? Überlass dich einfach Gott. Überlass dich einfach Gott. Hoch nicht auf dein Recht. Ich spreche am Freitag darüber. Aber ein bisschen muss ich diese Dinge streifen. Hoch nicht auf dein Recht. Solange du auf dein Recht pochst, wirst du kein Recht bekommen. Denn du bist immer im Unrecht. Gott ist im Recht. Wir sind allzumal Sünder und Mangel des Ruhmes, was wir bei Gott haben sollten. Gib Gott Recht. Herr, du hast wohlgetan. Ich hab's verdient. Ich war so schockiert in meiner Bibel als junger Christ, als ich las, wen er aufnimmt, seinen Sohn, dann straft und züchtigt. Ja, habe ich gedacht, Mann, jetzt kriege ich Schläge vom lieben Gott. Und so weiter. Aber weißt du, welchen Sohn er aufnimmt, dann straft und züchtigt. Er verletzt und er verbindet uns. Deine ganzen Verletzungen, die du erlebst, sind vom Herrn zugelassen. Gott hat diese Deppen über deinen Weg geschickt, die dir eine Watschen geben, die diese krallen und zerkratzen dein Image und kratzen an dir. Er verletzt, aber er heilt auch uns. Halleluja. Er verbindet uns. so erlebe ich die Herrlichkeit Gottes. Wir leben allein aus der Gnade, nicht aus meinem Recht. Mir steht das zu, ich fordere Heilung. Nein, es ist Gnade, Erbarmen und weiter nichts. Erbarmung ist mir widerfahren, Erbarmung, der ich nicht wert bin. Gnade und Erbarmen kann man nicht einfordern und einklagen oder erzwingen. Du musst. Nein, Gott muss es nicht. Er tut es nicht. Und je mehr du forderst, das ist Rebellion gegen Gott, desto weniger kriegst. Der sagt, du, ich lass dich mal zappeln. Ich weiß, wovon ich spreche. Mach das, du zappelst noch mehr. Heilung, Errettung und Befreiung ist ein Geschenk. Das kannst du auch nicht verdienen. Du kannst beten bis zur Vergasung. Entschuldigung. Weißt du, du kannst Erfolg nicht einfordern. Erfolg ist ein Geschenk des Himmels. Segen ist ein Geschenk des Himmels. Was du kannst ist, und das Einzige ist, was du kannst, trachte zuerst nach dem Reich Gottes und nach seiner Gerechtigkeit. Und so wird euch alles zufallen. So werden deine Probleme gelöst. Trachte nach dem Reich Gottes. Herr, auch ich will dich in meinem Leiden verherrlichen. Ich will in meinem Kummer dich verherrlichen. Ich will in meine Schwierigkeiten dich verherrlichen. Ich will dich in meinen Sorgen verherrlichen. Ich will dich, ja, in meinen Schwierigkeiten dich groß machen. Herr, hilf mir, hilf mir, hilf mir. Das ist, trachte zuerst nach dem Reich Gottes. Ich will Gott groß machen. Dass, nicht, dass ich groß rauskomme. Wichtig ist, dass Gott groß rauskommt. Und dann wird dir alles zufallen. Weißt du, was das heißt? Du wirst versorgt. Und dir geht's blendend. Und dir geht's blendend. Und er wirft dich Gott. Tu, was er dir sagt. Und du kannst den Teufeln und den Dämonen widerstehen. Unterordnet euch Gott, schreibt Jakobus. Und er wirft dich dem Herrn und sagt, Herr, mach das, das ist recht. Ja, Herr, yes, Lord. Und du wirst feststellen, da haut der Teufel ab. Da haut er ab. Da musst du nicht groß Befreiungsdienst. Der Teufel rennt, sobald du dich Gott unterordnest und sagst, Herr, ich bin unter deiner Macht. Erlebe die Herrlichkeit Gottes. Sag dem Teufel, ich stehe unter dem Herrn und ich nehme alles aus der Hand Gottes, auch das, was du mir Freihaus lieferst. Ich habe es nicht bestellt. Ich habe Kummer, Tod, Schwierigkeit und dann Krankheit. Diese Dinge habe ich nicht bestellt. Das liefert mir der Teufel. Und er sagt, gut, Herr, wenn das im Auftrag Gottes zu mir kommt, nehme ich es an. Danke, Herr Jesus. Auch da kann ich dir dienen und dich verherrlichen. Du sollst nicht Spielball der unreinen Geister und Mächte sein und dem Teufel auf dem Leim gehen. Nein, unterordne dich Gott. Der Mensch unter Gott, so fangen die 10 Gebote an. Der Mensch unter Gott hat keine anderen Götter. Der Mensch unter Gott lügt nicht. Der Mensch unter Gott begehrt nicht, was dem anderen gehört. Wenn du nicht unter Gott stehst und unter seinem Schutz, dann wirst du verwirrt und verunsichert. Der Teufel greift dich an. Deine Persönlichkeit wird zerstört. Du wirst immer labiler und immer, ja, schwächer, kränker, gebrechlicher. Deshalb unterordne dich Gott. Erlebe die Herrlichkeit Gottes. Das ist so einfach. Du musst nur die Richtung ändern. Nur die Richtung. Ja, du hast recht. Du hast recht. So wie das Böse, die Rebellion gegen Gott, sich in Krankheit und Flüchen manifestiert, so ist auch der Segen Gottes. Wenn du dich Gott unterordnest, das manifestiert sich in Segnungen, in Herrlichkeiten. Und du merkst, Gott war mit mir. Oh, das war toll. Der Herr hat mich getragen auf Adlersflügeln. Der Herr hat mich versorgt. Ich weiß gar nicht, wie ich das gemacht habe, aber der Herr war da. Deshalb, es liegt alles beide vor dir. Gott sagt, ich lege Segen und Fluch vor dir. Du entscheidest, nicht ich. Du entscheidest. Gott entscheidet über gar nichts. Er hat gar kein Interesse für dich zu entscheiden. Du entscheidest über Sieg und Niederlage. Du entscheidest und wir müssen wählen. Wie du dich zu Gott einstellst. Entweder unterordnest du dich Gott oder sagst, Herr, warum hast du es mir gemacht? Und dann machst Gott Vorwürfe, klagst Gott an, murrst gegen Gott, rebellierst gegen Gott. Die Israeliten mussten nur deshalb so lange durch die Wüste tippeln, weil sie ständig gemurrt haben. Dieses Murren. Verstehst du? Dieses Murren war das große Problem Israels. Und dieses Murren ist das große Problem der Kinder Gottes. Warum hast du uns aus Ägypten rausgeführt? Warum hast du uns zu diesem Berg gebracht? Warum ist das Wasser nicht ungenießbar? Warum nur immer Manna? Warum? Wir wollen auch mal Knoblauch und Fleisch und Kümmel und was weiß ich. Dieses Murren, dieses Warum bringt dich in Schwierigkeiten. Gib dem Argen keinen Raum, steht in der Bibel. Weißt du, was das heißt? Gott ist interessiert an deiner weiteren Entwicklung. Gib der Angst keinen Raum. Diese Dinge sind alle da. Ich bin ein Realist. Ich lebe da nicht auf Wolke Nummer 7. Ich bin hier auf dieser Erde. Diese Dinge sind da. Zweifel ist da, Sorge ist da. Aber ich gebe ihnen keinen Raum, dass sie sich bei mir irgendwo einnisten. Die Vögel fliegen über meinen Kopf, aber ich erlaube nicht den Vögeln, dass sie ein Nest auf meinen Kopf bauen. Oft vergessen wir, positiv zu denken. Dann fangen wir auch zu jammern mit der Welt. Wir vergessen es. Vergiss nicht, was er dir Gutes getan hat. Denk doch drüber nach. Vergiss nicht, der Teufel will, dass du vergisst, dass er dir alle deine Sünden vergibt, alle deine Gebrechen heilt, dass er dich mit Gnade krönt und. Und fang nicht an, gleich zu jammern. Wenn es mal ein paar Stunden nicht läuft und nichts passiert, das Jammern und sich bedauern und mitleiden ist die Anbetung Satans. Und so viele Christen beten den Teufel an. In dem Moment, wo du jammerst, betest du den Teufel an. Das ist nichts, Herr. Also weißt du, ich fühle mich nicht so wohl. Wenn du erlöst bist, singst du das Lied, wenn Friede mit Gott meine Seele durchdringt, und dann singst du, mir ist wohl, in dem Herrn. Mir ist auch nicht wohl, aber in dem Herrn ist mir wohl. Halleluja. Das ist das Geheimnis des Glaubens. Erlebe die Herrlichkeit Gottes. Mir stinkt es auch manchmal. Ich weiß nicht, wie es dir geht. Aber, weißt du, ich habe die Schnauze voll. Aber mir ist wohl in dem Herrn. Und das ist der große Unterschied. Bist du im Herrn? Sind wir im Herrn? Jammern kann jeder. Aber der Herr Jesus, bevor er ein Wunder tat, hat die ganzen Klageweiber rausgetrieben. Die ganzen Heulsusen. Die ganzen Wehleidigen und alles mögliche, die hier den Teufel angebetet haben. Denn Gott kann, weißt du, der Herr und die Klageweiber können nicht zusammen im Sterbezimmer sein. Entweder gehen die raus oder der Herr. So, die Vorstufe zur Rebellion gegen Gott ist Bitterkeit und Murren. Hör auf, bitter zu sein, auf irgendetwas, bitter auf irgendeinen Menschen. Wer gegen Gott rebelliert, in welcher Form auch immer, du bist natürlich nicht so, aber in deinen Gedanken, da fängt es doch an, auf Sand zu bauen. Oh, wenn ich nur ein bisschen leichter und bequemer hätte und so weiter. Und wenn mir jemand helfen würde, mich besucht niemand, mich ruft niemand an, die haben mich alle schon vergessen. Weißt du, und das ist gut, dass dich alle vergessen haben. Soll ich dir sagen? Wie ist dieses Bild von Paulus an Timotheus so groß geworden? Mir stand niemand bei, aber der Herr stand mir bei. Der Herr. Weißt du, in dem Moment, wo du gegen Gott rebellierst, geht es immer mehr bergab mit dir. In aller Liebe. Wundere dich nicht. Ich kann es schriftlich geben. Erlebe die Herrlichkeit Gottes. Wie heißt es im Hebräerbrief? Lass uns wegsehen und lass uns aufsehen auf Jesus, den Anfänger und Vollender unseres Glaubens. Ja, wegsehen. Das liegt in deiner Macht, nicht in Gottes Macht und auch nicht in der Macht des Heiligen Geistes. Es liegt in deiner Macht, dass du sagst, nein, das gucke ich nicht an. Ich gucke in die Richtung. Ich erwarte von Jesus meine Hilfe. Ich erwarte von ihm meine Kraft. Ich erwarte von ihm meinen Beistand. Auf was schaust du? Was bestimmt dein Leben? Weißt du, der Teufel versteht dich zu hypnotisieren. Schau mir in die Augen. Verstehst du? Schau mir in die Augen und schon bist du blass. Schau mir in die Augen. Schau mich an. So wird der Frosch von der Schlange hypnotisiert. Weißt du, der Teufel hypnotisiert und verzaubert gerne die Menschen. Oh. Weißt du, da kommen die Kundschafter aus Kanaan, diesem gesegneten Land Gottes, kommen sie zurück und erzählen, das Land ist wunderbar, feste Städte. Und schau diese Trauben, wie groß die sind. Aber ich muss euch auch eines sagen, sagt einer dieser Kundschafter, dort gibt es Riesen. Und als wir dort standen vor denen, kamen wir uns wie Heuschrecken vor. Verstehst du? Und jetzt haben sich die Israeliten vorgestellt, wie sieht eine Heuschrecke aus? Und wie sind wir Heuschrecken? Und da kam Furcht hinein. Der Teufel hypnotisiert die Menschen mit Angst, mit Furcht. Lass uns wegsehen von den negativen Dingen, die uns bedrücken. Lass uns positiv sein. Die Einstellung, denke positiv. Der Teufel lenkt uns, unser Blick, immer auf das, was nicht ist, was du nicht bist, was du nicht hast. Lenkt auf deine Vergangenheit, schau doch deine Geschichte an, aus dir ist doch nichts geworden. in der Schule durchgefallen, in der Lehre durchgefallen, da durchgefallen, überall bist du nur durchgefallen. Weißt du, der Teufel will dich nur auf das Negative lenken. Guck mal, es geht immer mehr bergab mit dir. Du bist immer schwächer. Kränker, gebrechlicher. Der Teufel lenkt unseren Blick auf Probleme, Krankheiten, Schwierigkeiten, auf unsere Sorgen. Trachtet zuerst nach dem Reich Gottes. Das muss im Kopf passieren. Nirgendwo anders. Diese Dinge sind alle da. Krankheit, Probleme, Schwierigkeiten, Sorgen. Sei ein Realist. Weißt du, für mich ist Glaube und Realität kein Widerspruch. Ich glaube, darum rede ich, schreibt Paulus. Kein Widerspruch. Ich glaube. Ob Vergangenheit, Gegenwart oder Zukunft, alles ist Gott. Verstehst vielleicht nicht, aber es ist schwer zu verstehen, es ist so höhere Mathematik.
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Und es wird gepredigt werden, das Evangelium vom Reich in der ganzen Welt zu einem Zeugnis über alle Völker, und dann wird das Ende kommen.

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1: Kapitel 33. Höre doch, Hiob, meine Rede und merke auf alle meine Worte. Siehe, ich tue meinen Mund auf und meine Zunge redet in meinem Munde. Mein Herz spricht aufrichtige Worte und meine Lippen reden lautere Erkenntnis. Der Geist Gottes hat mich gemacht und der Odem des Allmächtigen hat mir das Leben gegeben. Kannst du, so antworte mir, rüste dich gegen mich und stelle dich. Siehe, vor Gott bin ich wie du. Und aus Erde bin auch ich gemacht. Siehe, du brauchst vor mir nicht zu erschrecken, und mein Drängen soll nicht auf dir lasten. Du hast geredet vor meinen Ohren, den Ton deiner Reden höre ich noch. Ich bin rein, ohne Missetat, unschuldig und habe keine Sünde. Siehe, Gott erfindet Vorwürfe wider mich, er betrachtet mich als seinen Feind. Er hat meine Füße in den Block gelegt und hat Acht auf alle meine Wege. Siehe, darin hast du nicht recht, muss ich dir antworten, denn Gott ist mehr als ein Mensch. Warum willst du mit ihm hadern, weil er auf Menschenworte nicht Antwort gibt? Denn auf eine Weise redet Gott und auf eine zweite, nur beachtet man's nicht. Im Traum, im Nachtgesicht, wenn der Schlaf auf die Menschen fällt, wenn sie schlafen auf dem Bett, da öffnet er das Ohr der Menschen und schreckt sie auf und warnt sie, damit er den Menschen von seinem Vorhaben abwende und von ihm die Hoffart tilge und bewahre seine Seele vor dem Verderben und sein Leben vor des Todes Geschoss. Auch warnt er ihn durch Schmerzen auf seinem Bett und durch heftigen Krampf in seinen Gliedern und richtet ihm sein Leben so zu, dass ihm vor der Speise ekelt. Und seine Seele, dass sie nicht Lust hat zu essen. Sein Fleisch schwindet dahin, dass man's nicht ansehen kann, und seine Knochen stehen heraus, dass man lieber wegsieht. So nähert er sich der Grube und sein Leben den Toten. Kommt dann zu ihm ein Engel, ein Mittler, einer aus tausend, kundzutun dem Menschen, was für ihn recht ist, so wird er ihm gnädig sein und sagen, erlöse ihn, dass er nicht hinunterfahre zu den Toten, denn ich habe ein Lösegeld gefunden. Sein Fleisch blühe wieder wie in der Jugend, und er soll wieder jung werden. Er wird Gott bitten, und der wird ihm Gnade erweisen und wird ihm sein Antlitz sehen lassen mit Freuden und wird dem Menschen seine Gerechtigkeit zurückgeben. Er wird vor den Leuten Lob singen und sagen, ich hatte gesündigt und das Recht verkehrt. Aber es ist mir nicht vergolten worden. Gott hat mich erlöst, dass ich nicht hinfahre zu den Toten, sondern mein Leben das Licht sieht. Siehe, das alles tut Gott zwei- oder dreimal mit einem jeden, dass er sein Leben zurückhole von den Toten und erleuchte ihn mit dem Licht der Lebendigen. Merk auf, Hiob, und höre mir zu und schweige, damit ich reden kann. Hast du aber etwas zu sagen, so antworte mir. Sage an, ich will dir gern Recht geben. Hast du aber nichts, so höre mir zu und schweige.
2: Kapitel 34.
1: Ich will dich Weisheit lehren. Und Eliu hob an und sprach, höret, ihr Weisen, meine Rede, und ihr Verständigen, merkt auf mich. Denn das Ohr prüft die Rede, wie der Gaumen die Speise schmeckt. Lasst uns ein Urteil finden, dass wir miteinander erkennen, was gut ist. Denn Hiob hat gesagt, ich bin gerecht, doch Gott verweigert mir mein Recht. Ich soll lügen, obwohl ich Recht habe, und mich quält der Pfeil, der mich traf, obwohl ich doch ohne Schuld bin. Wo ist so ein Mann wie Hiob, der Hohn trinkt wie Wasser und auf dem Wege geht mit den Übeltätern und wandelt mit den gottlosen Leuten? Denn er hat gesagt, es nützt dem Menschen nichts, wenn er Gottes Wohlgefallen sucht. Darum höret mir zu, ihr weisen Männer. Es sei ferne, dass Gott sollte gottlos handeln und der Allmächtige ungerecht, sondern er vergilt dem Menschen, wie er verdient hat, und trifft einen jeden nach seinem Tun. Ohne Zweifel, Gott tut niemals Unrecht, und der Allmächtige beugt das Recht nicht. Wer hat ihm die Erde anvertraut? Und wer hat den ganzen Erdkreis hingestellt? Wenn er nur an sich dächte, seinen Geist und Odem an sich zöge, so würde alles Fleisch miteinander vergehen, und der Mensch würde wieder zu Staub werden. Hast du nun Verstand, so höre das und merke auf die Stimme meiner Reden. Kann denn regieren, wer das Recht hasset? Oder willst du den verdammen, der gerecht und allmächtig ist, der zum König sagt, du heilloser Mann, und zu den Fürsten, ihr Gottlosen? Der nicht ansieht die Person der Fürsten und achtet den Vornehmen nicht mehr als den Armen? Denn sie sind alle seiner Hände Werk. Plötzlich müssen die Leute sterben und zu Mitternacht erschrecken und vergehen. Die Mächtigen werden weggenommen ohne Menschenhand. Denn seine Augen sehen auf eines jeden Weg, und er schaut auf alle ihre Schritte. Es gibt keine Finsternis und kein Dunkel, wo sich verbergen könnten die Übeltäter. Denn es wird niemand gesagt, wann er vor Gott zum Gericht erscheinen muss. Er bringt die Stolzen um, ohne sie erst zu verhören, und stellt andere an ihre Stelle. Denn er kennt ihre Werke, und er stürzt sie des Nachts, dass sie zerschlagen werden. Er urteilt sie ab wie die Gottlosen an einem Ort, wo viele es sehen, weil sie von ihm gewichen sind und verstanden keinen seiner Wege, so dass das Schreien der Armen vor ihn kommen musste und er das Schreien der Elenden hörte. Wenn er sich aber ruhig hält, wer will ihn verdammen? Und wenn er das Antlitz verbirgt, wer kann ihn schauen unter allen Völkern und Leuten? So lässt er denn nicht einen Gottlosen regieren, der ein Fallstrick ist für das Volk. Wenn einer zu Gott sagt, ich hab's getragen, ich will kein Unrecht mehr tun. Was ich nicht sehe, das lehre du mich. Hab ich Unrecht gehandelt, ich will's nicht mehr tun. Soll er dann nach deinem Sinn vergelten, weil du ja widerrufen hast? Denn du hast zu wählen und nicht ich. Und was du erkannt, sage an. Verständige Leute werden zu mir sagen, und ein weiser Mann, der mir zuhört, Hiob redet mit Unverstand, und seine Worte sind nicht klug. O, Hiob sollte bis zum Äußersten geprüft werden, weil er Antworten gibt wie freche Sünder. Denn zu seiner Sünde fügt er noch Frevel hinzu. Er treibt Spott unter uns und macht viele Worte wider Gott. Und Elihu hob an und sprach, hältst du das für recht? Nennst du das meine Gerechtigkeit vor Gott, dass du sprichst, was nützt sie mir? Was habe ich davon, dass ich nicht sündige? Ich will dir antworten ein Wort und deinen Freunden mit dir. Schau gen Himmel und sieh, und schau die Wolken an hoch über dir. Sündigst du, was kannst du ihm schaden? Und wenn deine Missetaten viel sind, was kannst du ihm tun? Und wenn du gerecht wärst, was kannst du ihm geben? Oder was wird er von deinen Händen nehmen? Nur einem Menschen wie dir kann deine Bosheit etwas tun, und einem Menschenkind deine Gerechtigkeit. Man schreit, dass viel Gewalt geschieht, und ruft um Hilfe vor dem Arm der Großen. Aber man fragt nicht, wo ist Gott, mein Schöpfer, der Lobgesänge gibt in der Nacht, der uns klüger macht als die Tiere auf Erden und weiser als die Vögel unter dem Himmel. Da schreien sie über den Hochmut der Bösen, doch er erhört sie nicht. Denn Gott wird Nichtiges nicht erhören, und der Allmächtige wird es nicht ansehen. Nun gar, wenn du sprichst, du könntest ihn nicht sehen. Der Rechtsstreit liegt ihm vor, harre nur seiner. Aber nun, da sein Zorn nicht heimsucht und er sich um Frevel nicht viel kümmert, sperrt Hiob seinen Mund auf um nichts und hält stolze Reden mit Unverstand.

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Jesus sagt zu dir: Komme zu mir, der du dich abmühst und unter deiner Last leidest. Ich werde dir Frieden geben. Nimm meine Herrschaft an und lebe darin. Lerne von mir, denn ich bin sanftmütig und von Herzen demütig. Bei mir findest du das, was deinem Leben Sinn und Ruhe gibt. Komme zu mir.

Ich habe gestern in dem Zug eine wunderbare Gelegenheit bekommen, mit deiner Familie aus Hamburg über das Evangelium zu reden. Ich war unterwegs von Berlin zurück nach Wolfsburg und es gibt solche Sitzplätze, wo es einen Tisch gibt. Und da saß ich und der Mann und seine Frau und den Sohn von ihnen. Und der Sohn war etwa so alt wie unser Shane. Sind, glaube ich, schon 15 Jahre alt oder so. Und wir haben so ein schönes Gespräch gehabt. Das war eine wunderbare Gelegenheit. Man wird wieder aufgetankt als Christ, wenn man solche Gelegenheiten bekommt, mit Menschen über das Evangelium zu reden und über die Sünde und über den Tod und über die Rettung, die nur in Jesus Christus zu finden ist. Und das war so ein wunderbares Gespräch. Wir wollten es nicht beenden, aber sie mussten aussteigen. Und da habe ich ganz schnell unsere Homepage-Adresse aufgeschrieben und weitergegeben. Und der Sohn sagte, hat die Frage gestellt, und gibt es Gelegenheit, da eine E-Mail zu schreiben? Und ich sagte, natürlich. Und er sagte, ja, denn ich hatte nämlich eine Frage noch. Und die Zeit fehlt uns, die Frage zu stellen. Und so, wir können auch für diese liebe Familie beten. Sie haben aufmerksam zugehört und haben das Wort mitgenommen. Aber warum erzähle ich diese Geschichte als Einleitung zu der heutigen Predigt? Ich habe diese Geschichte erzählt, weil wir vergessen sehr oft, dass unser Gott ein rettender Gott ist und dass er jeden Tag neu dabei ist, Menschen zu retten. Und wir gehen durch das Leben und vergessen, dass wir im Auftrag Gottes stehen, das Evangelium weiterzugeben. Und deswegen wollen wir jetzt 1. Timotheus Kapitel 4 aufschlagen und wir werden sehen, wir werden den Dienst eines Pastors betrachten, aber im weiteren Sinne ist das der Dienst eines jeden Christen, nämlich das Evangelium auch weiterzugeben, dass man im Wort und im Wandel ein Zeugnis ist. 1. Timotheus Kapitel 4, wir haben die Verse 1 bis 6 gründlich durchgenommen, auch die Verse 7 und 8. Und heute wollen wir die Verse 9 bis 16 gemeinsam durchnehmen. Aber ich möchte ab Vers 6 vorlesen. Kapitel 4, Vers 6. Wenn du dies den Brüdern vorstellst, so wirst du ein guter Diener Christi Jesu sein, der sich nährt durch die Worte des Glaubens und der guten Lehre, der du gefolgt bist. Die unheiligen und altweiberhaften Fabeln aber weise ab. Übe dich aber zur Gottseligkeit, denn die leibliche Übung ist zu wenigem Nütze. Die Gottseligkeit aber ist zu allen Dingen Nütze, weil sie die Verheißung des Lebens hat, des jetzigen und des zukünftigen. Das Wort ist gewiss und alle Annahme wert, denn dafür arbeiten und kämpfen wir, weil wir auf einen lebendigen Gott hoffen, der ein Retter aller Menschen ist, besonders der Gläubigen. Dies gebiete und lehre. Niemand verachte deine Jugend, vielmehr sei ein Vorbild der Gläubigen im Wort, im Wandel, in Liebe, im Glauben, in Keuschheit. Bis ich komme, achte auf das Vorlesen, auf das Ermahnen, auf das Lehren. Vernachlässige nicht die Gnadengabe in dir, die dir gegeben worden ist durch Weissagung mit Handauflegung der Ältestenschaft. Bedenke dies sorgfältig, lebe darin, damit deine Fortschritte allen offenbar seien. Habe Acht auf dich selbst und auf die Lehre. Beharre in diesen Dingen, denn wenn du dies tust, so wirst du sowohl dich selbst erretten, als auch die, die dich hören. Lass uns kurz beten. Vater im Himmel, die Anweisungen an Timotheus hier, wir wissen, dass sie auch Anweisungen auch heute an Pastoren sind, Anweisungen, wie wir vor dir dienen sollen, wie wir mit deinem Wort umgehen sollen und wie wir wandeln sollen, so dass unser Leben kein Anstoß
oder kein Hindernis darstellt, so dass Menschen den Weg auch zu dir finden können, durch das, was wir predigen und sagen und durch wie wir leben. Herr, ich bitte um deine Hilfe heute Morgen, diese Bibelstelle auszulegen, zu erklären und die passende und richtige Anwendung für unser Leben als Gemeinde und für mich als Pastor und für andere auch als Pastor finden zu können. Herr, hab Dank, dass du uns beistehst und dass du uns hilfst, dein Wort zu verstehen und auch anzuwenden. In dem Namen deines Sohnes Jesus beten wir. Amen. Der Titel der heutigen Predigt ist Pastoren im Auftrag Gottes. Ich habe diesen Titel genommen, weil wir sehen eine Verbindung zwischen dem Vers 9 und dem Vers 16. Im Vers 9 haben wir gelesen, das Wort ist gewiss und alle Annahme wert, denn dafür arbeiten und kämpfen wir, weil wir auf einen lebendigen Gott hoffen, der ein Retter aller Menschen ist. Gott ist nicht nur ein Gott, der Juden rettet, sondern auch Heiden. In dem Zusammenhang des Briefes geht es darum, dass Gott nicht allein Juden retten will, sondern auch Heiden. Wir dürfen nicht vergessen, wo Timotheus zur Zeit des Schreibens ist. Der ist in Ephesus. Und wenn man den Epheserbrief liest, dann sieht man, wie sehr Paulus diese Tatsache betont, dass jetzt in Christus diese Mauer der Feindschaft, die in dem Tempel war, das heißt diese Mauer zwischen dem Hof der Heiden und der Hof der Juden, diese Mauer ist niedergerissen worden. Und jetzt in Christus Jesus sind die Heidenchristen und die Judenchristen ein Mensch geworden. Und so ist es wichtig für uns zu verstehen, dass zur Zeit des Schreibens und zur Zeit des Lebens von Paulus, viele Leute haben nicht geglaubt, dass Gott auch Heiden retten wollte. Und das Thema haben wir gründlich in Kapitel 2 durchgenommen, als wir die Verse 2 bis 7 durchgenommen haben. Und da steht es auch geschrieben, welche will, dass alle Menschen errettet werden und zur Erkenntnis der Wahrheit kommen. Und dann in Vers 7 hat Paulus es noch einmal sehr stark betont, dass er ein Apostel und Lehrer der Nationen sei. Und er sagte hier, dafür bin ich eingesetzt worden als Herold und Apostel. Ich sage die Wahrheit, ich lüge nicht. Und wir haben die Frage gestellt damals, warum betont Paulus so sehr, dass er eingesetzt worden ist als Apostel der Heiden? Warum sagt er, ich lüge nicht? Er musste Timotheus davon nicht überzeugen, sondern die Gemeinde zu Ephesus, damit sie verstehen, dass er beauftragt worden ist, auch das Evangelium an Heiden zu retten. Wir nehmen das selbstverständlich heutzutage, dass Gott Heiden retten will. Aber ich denke, in unserer Zeit eine Hauptanwendung von 1. Timotheus 4 wäre es, dass wir wissen, dass Gott Menschen aus jedem Stamm, aus jedem Volk, aus jeder Nation retten will. Und es gibt mehrere Ecken der Welt, wo es kein Zeugnis gibt. Auch hier in Deutschland, da sind 83 Millionen Menschen. Und es gibt Menschen auch aus aller Welt hier in Deutschland, die das Evangelium noch nie gehört haben. Noch nie. Sie haben von Jesus und die klare Botschaft noch nie gehört. Sie sind vielleicht als Säugling getauft worden. Sie sind vielleicht mit 13 oder 14 Jahren konfirmiert worden. Aber dennoch verstehen sie nichts von der Heiligkeit Gottes und von dieser wahren Botschaft, dass der Mensch allein durch den Glauben an Jesus Christus und durch die Buße gerechtfertigt werden kann vor Gott und gerettet werden. Weniger als 3% des deutschen Volkes ist evangelikalisch. Evangelikal, das heißt anders als evangelisch. Bibeltreu könnte man sagen, ja. Weniger als 3%. Das spricht sehr viel von der Notwendigkeit der Verkündigung. Und hier sehen wir genau diese Notwendigkeit, wenn wir Vers 9 mit Vers 16 vergleichen. Hier in Vers 16 lesen wir, habe Acht auf dich selbst und auf die Lehre, beharre in diesen Dingen, denn wenn du dies tust, so wirst du sowohl dich selbst erretten, als auch die, die dich hören. Und hier sehen wir eine Verbindung. Es gibt eine Tatsache, Gott ist ein rettender Gott.
der auch Heiden retten will. Der ist ein Gott, der will, dass das Evangelium überall in alle Welt verkündigt wird. Und dann sehen wir hier aber, dass Gott Menschen durch Menschen errettet. Und Pastoren sollen das besonders zum Herzen nehmen, denn sie sind von Gott berufen und beauftragt worden, das Evangelium und das Wort Gottes zu verkündigen, nicht nur vom Konsul, sondern auch im Alltag und durch ihr Leben. Und das werden wir jetzt in dieser Bibelstelle sehen. Aber das ist die Bibelstelle kurz zusammengefasst. Der erste Punkt ist der Sinn des Dienstes. Und ein Pastor darf nie vergessen, und Paulus wollte, dass Timotheus es nie vergisst. Deswegen sagt er, das Wort ist gewiss und alle Annahme wert. Paulus betont etwas. Es ist, als ob er zu Timotheus schrieb und sagte, Timotheus, pass mal auf, ich will dir jetzt was sehr Wichtiges erzählen. Es gibt eine Tatsache, nämlich Gott will Menschen erretten. Er ist auch dabei, Menschen zu erretten, und er will es durch uns tun, besonders durch die, die zu diesem Dienst berufen worden sind. Und er betont zu ihm, der Sinn unseres Dienstes ist es, Menschen zu erretten und im Glauben zu fördern. Und so er betont dies hier in den Versen 9 bis 11. Ich möchte nur kurz darauf eingehen, diese drei Wörter, besonders der Gläubigen. Viele kommen in Schleudern hier, wenn sie das Wort besonders sehen und sie denken, was heißt das? Heißt das, dass Gott alle Menschen retten will, besonders die, die gläubig sind? Es gibt auch Menschen unter den Alphasöhnen, die das, genau das behaupten. Die behaupten, dass Gott manche aus Glauben gerechtfertigt und die anderen durchs Gericht. Oder dass er einfach, es gibt mehrere Wege zu Gott, nicht nur durch den Glauben an Jesus Christus. Und sie benutzen diesen Vers, um das zu lehren. Aber wenn man den Römerbrief liest, auch den gesamten Brief an Timotheus und auch den zweiten Timotheusbrief, wenn man die Briefe Paulus liest, gewinnt man niemals diesen Eindruck, dass Paulus glaubte, dass Gott eines Tages jeden Einzelnen retten würde. Zum Beispiel Römer 9. Paulus spricht vom Gefäße des Zorns und Gefäße des Erbarmens. Es ist eindeutig klar, dass wenn ein Mensch an Jesus Christus nicht glaubt und nicht Buße tut, dass er ewig verloren ist. Und wenn er vor Gott steht, steht er vor Gott in seiner eigenen Gerechtigkeit und wird für alle Ewigkeit deswegen auch verdammt. Und so, Paulus meint hiermit niemals, dass alle Menschen errettet werden. Was meinte dann besonders der Gläubige? Er hat eine Tatsache eben geäußert über Gott, nämlich er ist ein Retter aller Menschen. Und bei allen Menschen meint er einfach nur Heiden auch. Das sehen wir, wenn wir den Römerbrief aufschlagen, Kapitel 3. Und wir sehen in dem Römerbrief, Paulus hat es als Ziel gehabt, den Judenchristen zu demütigen und erklären, dass ihr Gott ist nicht allein für sie, dass Gott auch Heiden retten will. Und ab Vers 27 sehen wir, wie Paulus das meint. Wo bleibt nun der Ruhm? Er ist ausgeschlossen. Und das meint er für Judenchristen. Durch was war ein Gesetz? Der Werke? Nein, sondern durch das Gesetz des Glaubens. Denn wir urteilen, dass der Mensch durch Glauben gerechtfertigt wird, ohne Gesetzeswerke. Oder ist Gott der Juden allein? Nicht auch der Nationen? Ja, auch der Nationen. Denn Gott ist einer. Es wird die Beschneidung aus Glauben und das Unbeschnittensein durch den Glauben rechtfertigen. Heben wir denn das Gesetz auf durch den Glauben, das sei ferne, sondern wir bestätigen das Gesetz. Paulus will hier durch den gesamten Römerbrief beweisen, dass Gott auch Heiden retten will. Kapitel 4 geht es auch darum, wo er betont, dass Abraham
nicht beschnitten war, als der Glaube, als sein Glauben ihm zugerechnet worden ist als Gerechtigkeit. Und er sagt also, er ist der Vater der Beschnittenen und Unbeschnittenen. Und dann betont er, dass es zweimal zitierte aus dem Alten Testament, dass es geschrieben steht, dass Gott Abraham zum Vater vieler Nationen machen würde, nicht zur einer Nation, sondern viele. Und so Paulus betont, dass Gott es nie vorhatte, nur Juden zu retten, und er hat es nie sich vorgenommen, alle Juden zu retten. Und das ist eine Hauptbotschaft in dem Römerbrief. Und da in Kapitel 3 hat er die Frage gestellt, ist Gott der Juden allein? Nein, sondern auch von Heiden. Und wir dürfen weiterhin daran denken, als Christen, die Anwendung für uns heute ist, Gott ist ein rettender Gott, besonders von denen, die gläubig werden. Und wir dürfen daran teilnehmen, das Evangelium weitergeben, weil Gott rettet Menschen durch Menschen. Der zweite Punkt heute ist die Herausforderung des Dienstes. Und hier sehen wir zwei Hauptherausforderungen für Pastoren. 1. Timotheus Kapitel 4, und wir lesen ab Vers noch einmal ab Vers 12. Paulus schrieb an Timotheus: Niemand verachte deine Jugend. Für mir sei ein Vorbild der Gläubigen im Wort, im Wandel, in Liebe, im Glauben, in Keuschheit. Die erste Herausforderung für einen Pastor ist, er muss die Verachtung überwinden. Es ist eine Tatsache, besonders wenn ein Pastor jung ist, wie der Fall bei Timotheus offensichtlich war, es ist eine Tatsache, dass er nicht als Diener Gottes anerkannt wird von allen. Es wird manche Leute geben, die ihn anschauen und sagen, Mensch, er ist noch grün. Oder ich weiß nicht, ob man das auf Deutsch so ausdrücken kann. Der ist noch nicht seine Aufgaben gewachsen. Und es stimmt manchmal. Manche Pastoren haben zu wenig Erfahrung und sie tun sich schwer in manchen Fällen. Aber Paulus sagte Timotheus, er soll das nicht zulassen, dass er wegen seiner Jugend verachtet wird. Er darf das nicht zulassen. Und er soll auf dieses Problem oder auf diese Situation auf zwei Arten und Weisen reagieren. Erstens, er darf es nicht zulassen, dass jemand sich nur wegen seiner Jugend verachtet. Timotheus muss die Befehle Gottes weiterhin gebieten und lehren. In Kapitel 4, Vers 11 steht es, dies gebiete und lehre, und dann folgt, niemand verachte deine Jugend. Der Punkt ist, dass Paulus darf sich nicht, Timotheus dürfte sich nicht einschüchtern lassen von denen, die ihn verachten. Er musste trotzdem weiterhin seine Aufgaben als Pastor ausüben. Sogar die Gemeindezucht musste er durchführen, selbst als junger Mann. Das sehen wir in Kapitel 5, Vers 20. Es steht hier, die da sündigen, weise vor allen zurecht, damit auch die übrigen Furcht haben. Und so hier befiehlt Paulus dem Timotheus, auch die Ältesten, die sündigen, vor allen zu zurechtweisen. Und so ist es klar, dass obwohl Timotheus jung war, er dürfte nicht seine Aufgaben vernachlässigen oder sich einschüchtern lassen von Gegnern, die vielleicht älter sind oder älter im Glauben sind. Er hat eine gewisse Aufgabe und eine gewisse Berufung, und er musste seine Arbeit tun, selbst wenn manchen wegen seiner Jugend ihn nicht so respektiert haben. Zweitens, Timotheus soll auf diese Situation reagieren, indem er in allem ein Vorbild ist. Timotheus soll das Problem seiner Jugend überwinden, indem er der Gemeinde ein Vorbild im Wort, im Wandel, in Liebe, im Glauben und in Keuschheit sei. Und wir wollen diese Bereiche des Lebens kurz gemeinsam betrachten. Im Wort sollte Timotheus ein Vorbild sein. Überall im Neuen Testament lesen wir, wie leicht es ist für uns als Christen, mit der Zunge zu sündigen. Ich glaube, als Christen sündigen wir mehr mit der Zunge als mit allen anderen Gliedern des Leibes.
Mit der Zunge können wir so viel Schaden anrichten, Jakobus Kapitel 3. Überall in der Schrift werden wir gewarnt vor der Sünde mit der Zunge. Es wird uns gesagt, dass wir langsam zum Sprechen sein sollten und schnell zum Hören. Wir können mit der Zunge so viel Schaden anrichten. Ich möchte nur zwei Verse zitieren. Einmal aus Epheser Kapitel 4, Vers 29. Kein faules Wort komme aus eurem Mund, sondern nur eins, das gut ist zur notwendigen Erbauung, damit es den Hörenden Gnade gebe. Ich wiederhole diesen Vers. Kein faules Wort komme aus eurem Mund, sondern nur eins, das gut ist zur notwendigen Erbauung, damit es den Hörenden Gnade gebe. Und jetzt Kolosser Kapitel 4, Vers 6. Euer Wort sei allezeit in Gnade, mit Salz gewürzt. Ihr sollt wissen, wie ihr jedem Einzelnen antworten sollt. Und es ist klar, dass diese Befehle an alle Christen geschrieben worden sind. Aber wie viel mehr dann auch für Pastoren? Pastoren sollen in dieser Hinsicht ein Vorbild für die Gemeinde sein. Und sie sollen durch ihre Rede und durch ihre Sprache und wie sie mit Menschen umgehen, sollen sie den Respekt der Gemeinde gewinnen, selbst wenn sie jung sind. In diesem Bereich müssen Pastoren wirklich ein Vorbild sein. Mit der Zunge können sie entweder viel Schaden anrichten oder sie können den Gläubigen in ihrem Glauben weiterhelfen. Und ein Vorbild, um ein Vorbild in Wort zu sein, müssen Pastoren voll dem Heiligen Geist sein und sie müssen die Beherrschung über ihre Zunge wirklich haben. Zweitens, im Wandel soll der Pastor auch ein Vorbild sein. Der Pastor soll den Gläubigen zeigen, wie wir die bösen Begierden des Fleisches überwinden können. Jeder Christ hat damit zu kämpfen. Die Begierden des Fleisches, was Paulus, was er damit meint, ist die sündige Natur, diese Neigung zum Bösen, die in uns allen ist, nennt Paulus häufig das Fleisch. Und diese Begierden machen uns fertig manchmal. Und Pastoren sollen wirklich ein Vorbild sein in ihrem Wandel, wie sie mit den Begierden des Fleisches umgehen. Sie sollen heilig wandeln. Aber ein Pastor muss auch zusehen, dass er auf gewisse Freiheiten im Herrn verzichtet, damit er keinen, der im Glauben schwach ist, zum Stolpern bringt. Ich denke an den Rat des Paulus, den wir in 1. Korinther in dem 1. Korintherbrief, Kapitel 6, Vers 12 lesen und dann noch einmal in Kapitel 10, Vers 23. Er wiederholt diese Aussage als Prinzip des Lebens. Das heißt, diese Aussage, die wir jetzt in 1. Korinther, Kapitel 6, Vers 12 finden, ist ein Prinzip für das christliche Leben, das man außerhalb dieses Zusammenhangs auch anwenden kann. Denn es wird genau Wort für Wort auch in Kapitel 10, Vers 23 gesagt, was wir hier lesen. Alles ist mir erlaubt, aber nicht alles ist nützlich. Alles ist mir erlaubt, aber ich will mich von nichts beherrschen lassen. Und so der Punkt hier ist, dass obwohl ich viel Freiheit in Jesus Christus habe, ich möchte nicht bis an die Kante der Sünde gehen mit meiner Freiheit. Besonders als Pastor möchte ich das nicht tun, damit ich kein Christ verleite. Kapitel 10, Vers 23 lesen wir das Gleiche. Alles ist erlaubt, aber nicht alles ist nützlich. Alles ist erlaubt, aber nicht alles erbaut. Und wir sollen Weisheit ausüben, wenn wir die Freiheit eines jeden Christens betrachten. Ein Pastor soll sein Leben so führen, dass die Kinder Gottes, wenn sie in seinen Fußstapfen gehen, einen weiten Umweg um alle Fallen des Teufels machen, sodass sie von der Kante der Sünde fernbleiben. Aber es gibt sehr viele Pastoren leider heutzutage, die es anscheinend als Ziel haben,
aufzuzeichnen, wie viel Spaß das christliche Leben sein kann. Und sie gehen hart an die Grenze der Sünde mit ihrem Leben, um aufzuzeichnen, wie viel Freiheit wir als Christen haben und dass man nicht sehr viel aufgeben muss, um Christ zu werden. Aber ich fürchte, dass manche, indem sie sowas tun, dass sie einen falschen Weg aufzeichnen für die Gemeindemitglieder, besonders für die Jugendlichen. Ich kenne zum Beispiel einen Jugendpastor, der in einer Gemeinde war, die sehr, sehr gesetzlich war. Und um aufzuzeichnen, dass das christliche Leben nicht so ist, wie viele Alten in der Gemeinde es dargestellt haben, ist er viel zu weit in die andere Richtung gegangen und hat so Disco-Partys gemacht und so weiter in den Gemeinden für die Jugendlichen. Und ich war einmal dabei, habe gesehen, was los war, und mir war es wirklich unangenehm. Er hat sie tatsächlich verleitet, und viele von diesen sind nach einer kurzen Zeit später aus der Gemeinde ausgetreten, und bis heute, manche von denen haben den Weg nicht wieder zu dem Herrn gefunden. Und ich sage euch, das ist genau, was Paulus hier anspricht. Timotheus soll im Wandel ein Vorbild sein. Er soll sich in der Heiligkeit üben, und er soll wirklich von der Sünde sich fernhalten und sogar auf manche Freiheiten, die ihm zustehen als Christ, verzichten, damit Jugendliche nicht durch sein Beispiel verleitet werden. Weil wer weiß, ob sie, wenn sie an der Kante der Sünde stehen, diese Versuchung widerstehen können, so wie er es tut. Drittens, er soll ein Vorbild sein in der Liebe. Der Pastor soll ein weiches Herz haben. Er darf nicht jähzornig sein, er muss langsam zum Zorn und viel Geduld haben, sogar mit denen, die sein Gegner sind oder Feinde sind. Weil wenn ein Pastor in aller Milde und aller Ruhe und in aller Liebe selbst mit seinen Feinden umgehen kann, dann wird das jedem in der Gemeinde klar machen, dass sie zu jeder Zeit zu ihm kommen können mit ihren Problemen. Wenn ein Pastor zu hart ist und sein Amt missbraucht und herrscht über die Schafe, dann das führt dazu, dass sie sich nicht mal trauen, zu ihm zu gehen mit ihren Problemen oder ihren Sünden. Sie denken, er wird mich richten und nicht mir helfen. Und so die Liebe ist sehr, sehr wichtig für einen Pastor. Für jeden Christ ist das der Fall, aber besonders für Pastoren. Sie sollen wirklich ein weiches Herz, sie sollen sehr viel Mitleid haben mit den Gemeindemitgliedern, indem sie wissen, was es heißt, gegen das Fleisch zu kämpfen. Im Glauben sollen sie ein Vorbild sein. Hier muss ich sagen, dass Pastoren bleiben nicht verschont, was Schwierigkeiten und Enttäuschungen angeht. Jeder Christ erlebt Enttäuschungen und Schwierigkeiten, ob sie finanziell sind oder gesundheitlich oder zielmäßig. Man hat ein Ziel und erreicht es nicht und man ist einfach enttäuscht. Und wie Pastoren solchen Situationen begegnen, zeigt auf, wie groß ihr Glauben ist. Und wenn Pastoren solchen Situationen mit und dabei ihre Freude, die Freude des Heils nicht verlieren, sondern in schwierigen Situationen immer noch ihre Freude besitzen, dann sind sie ein Vorbild für die Gemeinde, wie sie mit solchen Situationen fertig werden sollten, nämlich durch den Glauben an Gott, der uns liebt und für uns sorgt. Und wenn ein Pastor durch schwierige Zeiten geht und in der Zeit auch ein Zeugnis ist und einen starken Glauben aufweist oder darstellt durch sein Benehmen und durch sein, wie er redet und durch die Freude, dann ist er ein Vorbild für die Gemeinde, was den Glauben angeht. In der Schlachterübersetzung steht noch ein Wort, was ich nicht vorgelesen habe heute, weil es in der Elberfelder-Übersetzung nicht geschrieben steht, und das ist das Wort im Geist. Das ist von der Text des Receptus und ist in keinen von den älteren und besseren Handschriften zu finden. Deswegen glaube ich, dass das schon richtig ist hier in der Elberfelder, und Martin-Luther-Übersetzung hat es auch nicht. Soweit ich weiß, hat nur die Schlachterübersetzung das Wort
im Geist hier drinnen. Ich denke, es schadet nicht, wenn das Wort Geist da steht, weil es ist wahr, Pastoren sollen auch geistlich sein und voller der Frucht des Heiligen Geistes sein. Aber ich denke nicht, dass das Wort tatsächlich in der Urschrift stand. Man kann nicht lieben und man kann nicht in aller Heiligkeit wandeln und man kann keinen starken Glauben hat, wenn man nicht voll von dem Heiligen Geist ist. Der fünfte Bereich, in dem wir als Pastoren ein Vorbild sein sollen, ist in der Keuschheit. Und hiermit ist die sexuelle Reinheit gemeint. Das Wort Keuschheit vielleicht ist ein altes Wort, aber es meint, dass man, was Unzucht betrifft, rein ist. Und hier, ich denke, wenn wir weiterlesen, Kapitel 5, die Verse 1 und 2, werden wir sehen, was hiermit gemeint ist. Einen älteren Mann fahre nicht hart an, sondern ermahne ihn als einen Vater, Jüngere als Brüder, ältere Frauen als Mütter, Jüngere als Schwestern in aller Keuschheit. Was er damit sagen will, ist, dass Paulus wollte, dass Timotheus wusste, dass seine Gedanken, seine Gefühle und seine Benehmen Frauen gegenüber, dass er es so im Begriff, diese drei Dinge so im Begriff haben sollte, dass er tatsächlich alle jüngeren Frauen als Schwester betrachtet. Diese Reinheit, die ein Bruder seinen leiblichen Schwester gegenüber haben sollte, auch in seinen Gedanken, sollte Timotheus auch haben, Frauen gegenüber. Und das ist nicht nur für Pastoren der Fall. Es ist bloß, wir reden um ein Vorbild sein. Und Pastoren sollen in dieser Hinsicht ein Vorbild sein. Und ich sage euch, die Jugendlichen heutzutage brauchen dringend Vorbilder, was die Keuschheit angeht. Wir leben in einer Zeit, wo manche oder viele Jugendliche halten es für eine Schande, wenn sie ihr 16. Lebensjahr erreichen und immer noch Jungfrau sind. Das habe ich mit meinen eigenen Ohren gehört. Das ist unglaublich. Diese Einstellung ist stark verbreitet. Und ich sage euch, die Keuschheit ist vor Gott sehr kostbar und sehr wichtig. Und es ist für ihn eine große Sünde, wenn man Sex außerhalb der Ehe ausübt. Und ich muss euch sagen, bitte hütet euch davor. Besonders rede ich mit unseren Jugendlichen. Erst nach der Eheschließung sollt ihr das Vergnügen, sexuelle Vergnügen eingehen. Eine zweite große Hindernis für Pastoren, einmal die Verachtung, aber es gibt hier in dieser Bibelstelle noch eine Hindernis zum Dienst und das ist die Vernachlässigung oder das Vernachlässigen seiner Begabung. Wir lesen hier, dass Pastoren in der Gefahr stehen, ihre Begabung und Berufung zu vernachlässigen. Wir lesen ab Vers 14, vernachlässige nicht die Gnadengabe in dir, die dir gegeben worden ist durch Weissagung mit Handauflegung der Ältestenschaft. Und hier spricht Paulus von der Einsetzung von Timotheus als Ältester und als Pastor, als er berufen worden ist, mit Paulus auf seine Missionsreisen zu gehen. Und es ist klar, dass in Gegenwart von den Ältesten hat Gott ihnen eine Geistesgabe gegeben, höchstwahrscheinlich eine Lehrgabe, weil in diesem Zusammenhang geht es immer wieder um das Wort Gottes, dass er das Wort lehren und unterrichten sollte, dass er auf die Lehre achten sollte. Es steht hier, wenn wir weiterlesen, besorge dies sorgfältig, lebe darin, damit deine Fortschritte allen offenbar seien. Aber Entschuldigung, davor ist es, bis ich komme, achte auf das Vorlesen, auf das Ermahnen und auf das Lehren. Und ich denke, damit können wir sehen, was mit seiner Geistesgabe gemeint worden ist, nämlich die Fähigkeit, das Wort zu unterrichten, dass er das Wort Gottes auch weitergibt und anwendet für die Gläubigen, ist damit gemeint. Und ich muss euch sagen, hier tue ich mich am schwersten als Pastor, nämlich meine Zeit richtig aufzuteilen, sodass ich meine Geistesgabe nicht vernachlässige.
Da sind so viele Ablenkungen im Alltag, so viele Dinge, die konkurrieren mit meiner Aufgabe als Pastor und mit meiner Berufung und mit meiner Geistesbegabung. Ich muss eine gewisse Zeit dafür nehmen, die Schrift zu lesen und darüber nachzusinnen, damit ich in der Lage bin, Sonntag für Sonntag vor euch zu stehen und das Wort auch mit einem gewissen Tiefgang weiterzugeben, mit einer gewissen Anwendung. Und das fordert einfach Zeit und es ist wichtig für mich, das auch zu tun. Und es sind sehr viele Dinge, die mich davon ablenken könnten. Und deswegen, ich denke, hierin sehen wir eine Anwendung für euch als Gemeinde. Und ich möchte zwei konkrete Beispiele euch weitergeben heute, wo wir sehen können, wie ihr mir und André helfen könnt. Ein Beispiel ist, wie Peter mit André hilft bei der Entwicklung und mit diesen Entwürfen für unser Gemeindehaus, das wir hoffentlich bauen dürfen. Und Peter ist sehr, sehr zurzeit beschäftigt. Er hat mit seinem Studium zu tun, er hat so viel zu tun. Aber dennoch nimmt er Zeit dafür, sich mit diesem Programm zu beschäftigen und der hilft André sehr viel dabei. Und noch ein Beispiel ist Matthias mit unserer Homepage, der macht so viel Arbeit da, wenn ich das übernehmen müsste, dann müsste ich meine Begabung vernachlässigen, weil ich hätte nicht genug Zeit für meine eigentliche Aufgabe. Und so, ich sage hier, betet für mich und betet für André, dass wir unsere Geistesgabe und unsere Berufung nicht vernachlässigen, sondern dass wir ständig in der Lage sind, am Wort zu dienen. Der dritte Punkt heute, der Lohn des Dienstes. Wenn wir die Verse 15 und 16 lesen, sehen wir, wie wichtig es ist, dass ein Pastor Acht hat auf sich selbst und auf die Lehre. Denn wir lesen hier ab Vers 15, bedenke dies sorgfältig. Was meint er mit dies? Das, was eben vorhin gesagt worden ist, dass er ein Vorbild in allem sein, dass er das Wort nicht vernachlässigen sollte oder die Gnadengabe nicht vernachlässigen sollte. Und es steht, bedenke dies sorgfältig, lebe darin, damit deine Fortschritte allen offenbar seien. Und dann lesen wir in Vers 16, habe Acht auf dich selbst und auf die Lehre. Na, das ist genau das, was Paulus den Ältesten zu Ephesus schrieb in Apostelgeschichte 20. Habe Acht auf euch selbst und auf die Herde Gottes. Und hier sagt er, habe Acht auf dich selbst und auf die Lehre. Na, wir haben schon betrachtet, wie wichtig das ist, dass ein Pastor kein Heuchler ist. Und ich denke, dass können wir unterstreichen und betonen, indem wir nur einen Vers gemeinsam lesen, aus Matthäus Kapitel 23. Denn wenn ein Pastor Wasser predigt und Wein trinkt, sozusagen, wenn er ein Heuchler ist, dann hat das große Nebenwirkungen, was das Heil angeht. Matthäus 23, Vers 13. Wehe aber euch Schriftgelehrte und Pharisäer, Heuchler, denn ihr verschließt das Reich der Himmel vor den Menschen, denn ihr geht nicht hinein und die, die hineingehen wollen, lasst ihr auch nicht hineingehen. Und Paulus spricht von denen, oder Jesus spricht von denen als blinde Führer der Blinden. Und der Punkt ist, dass wenn wir etwas predigen mit dem Mund, aber das Gegenteil mit dem Leben, dann sind wir Heuchler. Und die Heuchelei sperrt den Weg in den Himmel. Viele Leute, ich kann euch nicht sagen, mit wie vielen Menschen ich gesprochen habe, besonders Menschen, die jetzt vielleicht 25 Jahre alt sind, die früher in einer Ortsgemeinde waren, die sind dort aufgewachsen. Und wie oft fangen sie sofort an mit, ja, aber die Heuchelei da. Und sie benutzen das als Ausrede. Wenn sie vor Gott stehen, wird das als Ausrede nicht gelten. Gott nimmt keine Ausrede an. Aber der Punkt ist, dass es ist viel Wahrheit auch dran. Viele sind abgeneigt worden vom Wort Gottes durch die Heuchelei, die sie gesehen haben unter denen, die
als Pastoren aufgetreten sind oder auch von normalen Christen, die behauptet haben, Jesus lieb zu haben, aber die Liebe und die Heiligkeit war in ihrem Leben zu wenig zu sehen, mindestens. Und so wir sehen hier, dass es äußerst wichtig ist, dass Pastoren Acht haben auf ihr Leben. Aber nicht nur auf ihren Wandel, sondern auch auf die Lehre. Wir leben in einer Zeit, und ich bin manchmal zum Tränen bewegt, wenn ich über das, was heutzutage in der Landeskirche gepredigt wird. Ich bin so traurig über das, was heutzutage in den Freikirchen

helfen wir keinem Menschen. Wir müssen auf die Lehre achten, dass wir ein klares Wort reden. Wir haben in 1. Timotheus in Kapitel 1 gelesen, wozu das Gesetz ist. Das Gesetz ist für was? Es ist für Sünde. Wir lesen hier ab Vers, Kapitel 1, ab Vers 8. Wir wissen aber, dass das Gesetz gut ist, wenn jemand es gesetzmäßig gebraucht, indem er dies weiß, dass für einen Gerechten das Gesetz nicht bestimmt ist, sondern für Gesetzlose und Widerspenstige, für Gottlose und Sünde, für Heillose und Unheilige, Vatermörder und Muttermörder, Mörder, Unzüchtige, Knabenschänder, damit ist die Homosexualität gemeint, Menschenhändler, Lügner, Meineidige und wenn etwas anderes der gesunden Lehre entgegensteht, nach dem Evangelium der Herrlichkeit des seligen Gottes, das mir anvertraut worden ist. Paulus meinte, dass du kannst das Evangelium nicht predigen, wenn du das Gesetz nicht gepredigt hast. Denn das Gesetz offenbart die Notwendigkeit des Evangeliums. Eine frohe Botschaft ist keine frohe Botschaft, wenn man unsere Not nicht versteht. Und das kann nur passieren, wenn wir dieses Risiko eingehen, Menschen zu beleidigen, um sie zu ärgern, indem wir einen Spiegel vor ihren Augen halten und sagen, du bist ein Sünder und du stehst in der Not, weil Gott ein Gott heilig ist. Und du wirst sterben und du wirst vor ihm stehen und du wirst Rechenschaft abgeben. Und nur wenn du vor ihm in der Gerechtigkeit Jesu Christi stehst, kannst du diese Begegnung mit Gott überleben. Ein Pastor muss Acht haben auf sich selbst und auch auf die Lehre. Warum? Wenn du dies tust, so wirst du sowohl dich selbst erretten, als auch die, die dich hören. Die Zeit ist fast alle, aber ich weiß, dass eine wichtige Frage bei manchen auftaucht, wenn man so einen Vers liest, die denkt, ich dachte, wir sind nicht durch eigene Leistung gerettet. Wie soll Timotheus sich selbst retten? Ich dachte, Gott rettet, nicht, dass wir uns selbst retten durch gute Werke. Was hiermit gemeint ist, ist, eins, das Ausharren bis ans Ende ist tatsächlich gefordert von uns. Wir wissen aber nur, dass es Gottes Leistung ist in uns, dass uns sein Beistand ist es, dass das Ausharren bis ans Ende in uns bewirkt. Aber wir lesen in dem Philipperbrief, Kapitel 2, folgendes. Philipper, Kapitel 2, die Verse 12 und 13. Bevor wir das lesen, lass uns Kapitel 1, Vers 6 lesen. Philipper 1, 6. Ich bin ebenso in guter Zuversicht, dass der, der ein gutes Werk in euch angefangen hat, es vollenden wird bis auf den Tag Christi Jesu. Und dann in Kapitel 2, Vers 12 lesen wir, daher, meine Geliebten, wie ihr alle Zeit gehorsam gewesen seid, nicht nur wie in meiner Gegenwart, sondern jetzt noch viel mehr in meiner Abwesenheit, bewirkt euer Heil mit Furcht und Zittern. Denn Gott ist es, der in euch wirkt, sowohl das Wollen als auch das Vollbringen oder Wirken zu seinem Wohlgefallen. Und hier sehen wir, dass eine gewisse Mitwirken von uns verlangt ist und gefordert wird von Gott. Er will, dass wir mitwirken in Furcht und Zittern, in dem Glauben, indem wir die Sünde, gegen die Sünde kämpfen und die Sünde vermeiden. Und Paulus sagte Timotheus, wenn er Acht auf sich selbst hat und auf die Lehre, dann wird er auch geholfen in den Kampf gegen die Sünde. Man muss verstehen, das Wort Rettung in der Schrift wird von Gott auch für die Heiligung verwendet. Und so, ich denke, wir können das sehen, wenn wir 1. Petrus aufschlagen, Kapitel 1. Wir werden sehen, dass das Wort Rettung für die Vergangenheit benutzt wird. Wir sind schon gerettet. Es wird für die Gegenwart benutzt. Wir werden errettet. Und es wird für die Zukunft als Tag des Heils verwendet. 1. Petrus,
bin gleich da.

0: Kapitel 1. In Vers 3 lesen wir: Gepriesen sei der Gott und Vater unseres Herrn Jesus Christus, der nach seiner großen Barmherzigkeit uns wiedergeboren hat. Das heißt, es ist eine Vergangenheit. Wir sind schon wiedergeboren. Okay? Wir sind schon gerettet. Und da sind so viele Bibelstellen, wo es steht, Gott hat uns errettet. Vergangenheitsform. Aber dann lesen wir hier in Vers, wenn wir weiterlesen, lesen wir hier: zu einer lebendigen Hoffnung durch die Auferstehung Jesu Christi aus den Toten, zu einem unvergänglichen und unbeflechten und unverwelklichen Erbteil, das in den Himmeln aufbewahrt ist für euch, die ihr in der Kraft Gottes durch Glauben bewahrt werdet zur Rettung, die bereitsteht, in der letzten Zeit geoffenbart zu werden. Und hier spricht er von der Vollendung unserer Rettung. Paulus spricht von der Tatsache, dass Gott uns den Heiligen Geist als Unterpfand gegeben hat, als Garantie, dass Gott, das, was Gott in uns angefangen hat, dass er es auch vollenden wird. Und so da sehen wir, dass das Heil ein Prozess ist. Bloß als die christlichen Theologen verwenden immer wieder das Wort Heiligung an, für das, was Gott in der Schrift häufig dasselbe Wort verwendet, Soterios, nämlich die Rettung. Gott betrachtet die Wiedergeburt als Rettung, die Heiligung als Rettung, aber auch dieser zukünftige Tag des Heils. Und die Heiligung als Rettung sehen wir, wenn wir weiterlesen hier in Kapitel 1. Wir lesen ab Vers 8 wegen der Zeit: den ihr liebt, obgleich ihr ihn nicht gesehen habt, an den ihr glaubt, obwohl ihr ihn jetzt nicht seht, über den ihr mit unaussprechlicher und verherrlichter Freude jubelt, und so erlangt ihr das Ziel eures Glaubens, nämlich die Rettung der Seelen. Er meinte, jetzt in der Gegenwart erlangen wir das Ziel unseres Glaubens, nämlich die Rettung. Und das ist, wie das Wort Rettung oder Heil öfters von Gott gebraucht wird, für die Vergangenheit, für die Gegenwart und für die Zukunft. Und das ist, was Paulus meint hier, wenn er sagte: Timotheus, du wirst dich selbst erretten und und deine Zuhörer. Aber er meint auch tatsächlich die Bekehrung von sündigen Menschen, wenn er sagt, du wirst die, die dich hören, retten. Und ich muss an das Wort von Paulus denken in 2. Timotheus, Kapitel 8 bis 10, wo Paulus uns den Grund seiner Bereitschaft zum Leiden gibt. In Kapitel 2, Vers 10 lesen wir: deswegen erdulde ich alles. Und damit meint er Gefangenschaften. Der ist mehrmals ausgepeitscht. Fünfmal hat er 39 Schläge auf den Rücken bekommen, wegen seines Glaubens. Und er sagte, er gibt uns den Grund jetzt, warum er bereit war, ständig immer wieder verfolgt zu sein, weil er seine Klappe nicht halten könnte, weil er nicht seinen Mund zumachen würde und aufhören würde, von Jesus zu predigen. Der Grund, warum er immer wieder weiter über Jesus geredet hatte, war, weil er von einer Tatsache überzeugt war, nämlich Vers 10. Deswegen erdulde ich alles um der Auserwählten willen, damit auch sie die Rettung, die in Christus Jesus ist, mit ewiger Herrlichkeit erlangen. Er wusste, dass nur durch Menschen rettet Gott auch Menschen. Und er ist berufen worden zu diesem Dienst. Aber laut 1. Korinther, 2. Korinther Kapitel 5 ist es klar, dass diesen Dienst der, wie heißt Reconciliation auf Deutsch? Versöhnung. Dieser Dienst der Versöhnung ist uns allen als Christen gegeben worden. Und wir haben tragen eine gewisse Verantwortung vor Gott. Um alles zusammenzufassen, was wir bis jetzt gelesen haben, dass Timotheus ein Vorbild sein soll, dass er Acht haben sollte auf sein Leben und auf die Lehre. Ich möchte das Ganze zusammenfassen, indem wir als Schlusswort 1. Korinther Kapitel 9 aufschlagen und die Verse 19 bis 27 lesen. 1. Korinther Kapitel 9. Und wir werden sehen, mit welcher Mühe Menschen errettet werden und was Gott von uns fordert, damit Menschen gerettet werden. Wir müssen nämlich auf gewisse Freiheiten verzichten. Wir müssen heilig wandeln, sodass das, was wir predigen und das, was wir leben, miteinander übereinstimmen. Und jetzt schließe ich nur mit diesen Versen. 1. Korinther Kapitel 9, ab Vers 19. Denn obwohl ich allen gegenüber frei bin, habe ich mich allen zum Sklaven gemacht, damit ich so viele wie möglich gewinne. Und ich bin den Juden wie ein Jude geworden, damit ich die Juden gewinne. Denen, die unter Gesetz sind, wie einer unter Gesetz, obwohl ich selbst nicht unter Gesetz bin, damit ich die, welche unter Gesetz sind, das heißt die Juden, gewinne. Denen, die ohne Gesetz sind, das sind die Heiden, wie einer ohne Gesetz, obwohl ich nicht ohne Gesetz vor Gott bin, sondern unter dem Gesetz Christi, damit ich die, welche ohne Gesetz sind, gewinne. Den Schwachen bin ich ein Schwacher geworden, damit ich die Schwachen gewinne. Ich bin allen alles geworden, damit ich auf alle Weise einige errette. Ich tue aber alles um des Evangeliums willen, um an ihm Anteil zu bekommen. Wisst ihr nicht, dass die, welche in der Rennbahn laufen, zwar alle laufen, aber einer den Preis empfängt? Lauft so, dass ihr ihn erlangt. Jeder aber, der kämpft, ist enthaltsam in allem. Jene freilich, damit sie einen vergänglichen Siegeskranz empfangen, wir aber einen unvergänglichen. Ich laufe nun so, nicht wie eins ins Ungewisse. Ich kämpfe so, nicht wie einer, der in die Luft schlägt, sondern ich zerschlage meinen Leib und knechte ihn, damit ich nicht, nachdem ich anderen gepredigt, selbst verwerflich werde. Wir sollen alle Acht haben auf unser Leben und auf die Lehre, damit Menschen.
1: Die Fortsetzung folgt morgen um die gleiche Zeit. Lass uns beten.

Und es wird gepredigt werden, das Evangelium vom Reich in der ganzen Welt zu einem Zeugnis über alle Völker, und dann wird das Ende kommen.

Bevor du bist zur Welt gekommen, wusste Gott es schon, dass es dich einmal geben wird. Und dass du heute lebst, hat Gott, dein Schöpfer, so gewollt, weil er dich wie ein Vater liebt. Mit schöpferischer Weisheit hat dich der Herr gemacht. Er gab von allem dir genug, damit du deinen Körper, den Verstand und deine Kraft allein zu seiner Ehre nutzt. Gott hat das Beste mit dir geplant. Er will zum Himmelsziel dich bringen. Ob deine Wünsche sich erfüllen oder manches bleibt untersagt, sag ja und lass dich führen. Verschwende nicht dein Leben für die Lüste dieser Welt. Dazu hat Gott dich nicht bestimmt. Leb jeden Tag, so wie es Jesus, deinem Herrn, gefällt, und richte deinen Blick aufs Ziel. Vater, der du dieses Kind in diese Welt schicktest, der du am Ziel stehen wirst, um es zu empfangen, wir bitten dich, segne es, dass es auf seinen Wegen deine Kraft und Liebe spürt, denn du hast das Beste mit ihm geplant. Du willst zum Himmelsziel ihn bringen. Ob seine Wünsche sich erfüllen oder manches bleibt untersagt, deine Weisheit.

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1: Elihu hob noch einmal an und sprach: Warte noch ein wenig, ich will dich lehren, denn ich habe noch etwas für Gott zu sagen. Ich will mein Wissen weit herholen und meinem Schöpfer Recht verschaffen. Meine Reden sind wahrlich nicht falsch. Vor dir steht einer, der es wirklich weiß. Siehe, Gott ist mächtig und verwirft niemand. Er ist mächtig an Kraft des Herzens. Den Gottlosen erhält er nicht am Leben, sondern hilft dem Elenden zum Recht. Er wendet seine Augen nicht von dem Gerechten, sondern mit Königen auf dem Thron lässt er sie sitzen, immer da, dass sie groß werden. Und wenn sie gefangen liegen in Ketten und Elend, gebunden mit Stricken, so hält er ihnen vor, was sie getan haben, und ihre Sünden, dass sie sich überhoben haben, und öffnet ihnen das Ohr zur Warnung und sagt ihnen, dass sie sich von dem Unrecht bekehren sollen. Gehorchen sie und dienen ihm, so werden sie bei guten Tagen alt werden und glücklich leben. Gehorchen sie nicht, so werden sie dahinfahren durch des Todes Geschoss und vergehen in Unverstand. Die Ruchlosen verhärten sich im Zorn, sie flehen nicht, auch wenn er sie gefangen legt. So wird ihre Seele in der Jugend sterben und ihr Leben unter den Hurern im Tempel. Aber den Elenden wird er durch sein Elend erretten und ihm das Ohr öffnen durch Trübsal. So reißt er auch dich aus dem Rachen der Angst in einen weiten Raum, wo keine Bedrängnis mehr ist. Und an deinem Tische voll von allem Guten wirst du Ruhe haben. Wenn du aber richtest wie ein Gottloser, so halten dich Gericht und Recht fest. Sieh zu, dass nicht dein Zorn dich verlockt und die Menge des Lösegeldes dich verleitet. Wird dein Geschrei dich aus der Not bringen oder alle kräftigen Anstrengungen? Sehne dich nicht nach der Nacht, die Völker wegnimmt von ihrer Stätte. Hüte dich und kehre dich nicht zum Unrecht, denn Unrecht wählst du lieber als Elend. Siehe, Gott ist groß in seiner Kraft. Wo ist ein Lehrer, wie er ist? Wer will ihm weisen seinen Weg, und wer will zu ihm sagen, du tust Unrecht? Denk daran, dass du sein Werk preisest, von dem die Menschen singen. Denn alle Menschen schauen danach aus, aber sie sehen's nur von Ferne. Siehe, Gott ist groß und unbegreiflich. Die Zahl seiner Jahre kann niemand erforschen. Er zieht empor die Wassertropfen und treibt seine Wolken zusammen zum Regen, dass die Wolken überfließen und Regen senden auf die Menge der Menschen. Wer versteht, wie er die Wolken türmt und donnern lässt aus seinem Gezelt? Siehe, er breitet sein Licht um sich und bedeckt alle Tiefen des Meeres. Denn damit regiert er die Völker und gibt Speise die Fülle. Er bedeckt seine Hände mit Blitzen und bietet sie auf gegen den, der ihn angreift. Ihn kündet an sein Donnern, wenn er mit Zorn eingreift gegen den Frevel. Darüber entsetzt sich mein Herz und fährt bebend hoch. O hört doch, wie sein Donner rollt und was für Gedröhn aus seinem Munde geht. Er lässt ihn hinfahren unter dem ganzen Himmel und seinen Blitz über die Enden der Erde. Ihm nach brüllt der Donner, und er donnert mit seinem großen Schall, und wenn sein Donner gehört wird, hält er die Blitze nicht zurück. Gott donnert mit seinem Donner wunderbar und tut große Dinge, die wir nicht begreifen. Er spricht zum Schnee, falle zur Erde, und zum Platzregen, so ist der Platzregen da mit Macht. So legt er alle Menschen unter Siegel, dass die Leute erkennen, was er tun kann. Die wilden Tiere gehen in die Höhle und legen sich auf ihr Lager. Aus seinen Kammern kommt der Sturm und von Norden her die Kälte. Vom Odem Gottes kommt Eis und die weiten Wasser liegen erstarrt. Die Wolken beschwert er mit Wasser und aus der Wolke bricht sein Blitz. Er kehrt die Wolken, wohin er will, dass sie alles tun, was er ihnen gebietet auf dem Erdkreis. Zur Züchtigung für ein Land oder zum Segen lässt er sie kommen. Das vernimm, Hiob, Steh still und merke auf die Wunder Gottes. Weißt du, wie Gott ihnen Weisung gibt und wie er das Licht aus seinen Wolken hervorbrechen lässt? Weißt du, wie die Wolken schweben, die Wunder des Allwissenden? Du, dem schon die Kleider heiß werden, wenn das Land still liegt unterm Südwind, kannst du gleich ihm die Wolkendecke ausbreiten, die fest ist wie ein gegossener Spiegel? Zeige uns, was wir ihm sagen sollen, denn wir können nichts vorbringen vor Finsternis. Wenn jemand redet, muss es ihm gesagt werden? Hat je ein Mensch gesagt, er wolle vernichtet werden? Eben sah man das Licht nicht, das hinter den Wolken hell leuchtet. Als aber der Wind daherfuhr, da wurde es klar. Von Norden kommt goldener Schein, um Gott her ist schrecklicher Glanz. Den Allmächtigen erreichen wir nicht, der so groß ist an Kraft und reich.

Pfeiler eingesenkt? Oder wer hat ihren Eckstein gelegt, als mich die Morgensterne miteinander lobten und jauchzten alle Gottessöhne? Wer hat das Meer mit Toren verschlossen, als es herausbrach wie aus dem Mutterschoß, als ich's mit Wolken kleidete und in Dunkel einwickelte wie in Windeln, als ich ihm seine Grenze bestimmte mit meinem Damm und setzte ihm Riegel und Tore und sprach, bis hierher sollst du kommen und nicht weiter. Hier sollen sich legen deine stolzen Wellen. Hast du zu deiner Zeit dem Morgen geboten und der Morgenröte ihren Ort gezeigt, damit sie die Ecken der Erde fasste und die Gottlosen herausgeschüttelt würden? Sie wandelt sich wie Ton unter dem Siegel und färbt sich bunt wie ein Kleid. Und den Gottlosen wird ihr Licht genommen und der erhobene Arm zerbrochen werden. Bist du zu den Quellen des Meeres gekommen und auf dem Grund der Tiefe gewandelt? Haben sich dir des Todes Tore je aufgetan? Oder hast du gesehen die Tore der Finsternis? Hast du erkannt, wie breit die Erde ist? Sage an, weißt du das alles? Welches ist der Weg dahin, wo das Licht wohnt, und welches ist die Stätte der Finsternis, dass du sie zu ihrem Gebiet bringen könntest und kennen die Pfade zu ihrem Hause? Du weißt es ja, denn zu der Zeit wurdest du geboren, und deine Tage sind sehr viel. Bist du gewesen, wo der Schnee herkommt? Oder hast du gesehen, wo der Hagel herkommt, die ich verwahrt habe für die Zeit der Trübsal und für den Tag des Streites und Krieges? Welches ist der Weg dahin, wo das Licht sich teilt und der Ostwind hinfährt über die Erde? Wer hat dem Platzregen seine Bahn gebrochen und den Weg dem Blitz und Donner, dass es regnet aufs Land, wo niemand ist, in der Wüste, wo kein Mensch ist, damit Einöde und Wildnis gesättigt werden und das Gras wächst? Wer ist des Regens Vater? Wer hat die Tropfen des Taus gezeugt? Aus wessen Schoß geht das Eis hervor? Und wer hat den Reif unter dem Himmel gezeugt, das Wasser sich zusammenzieht wie Stein und der Wasserspiegel gefriert? Kannst du die Bande des Siebengestirns zusammenbinden oder den Gürtel des Orion auflösen? Kannst du die Sterne des Tierkreises aufgehen lassen zur rechten Zeit oder die Bären samt ihren Jungen heraufführen? Weißt du des Himmels Ordnungen oder bestimmst du seine Herrschaft über die Erde? Kannst du deine Stimme zu der Wolke erheben, damit dich die Menge des Wassers überströme? Kannst du die Blitze aussenden, dass sie hinfahren und sprechen zu dir, hier sind wir? Wer gibt die Weisheit in das Verborgene? Wer gibt verständige Gedanken? Wer ist so weise, dass er die Wolken zählen könnte? Wer kann die Wasserschläuche am Himmel ausschütten, wenn der Erdboden hart wird, als sei er gegossen und die Schollen fest aneinander kleben? Kannst du der Löwin ihren Raub zu jagen geben und die jungen Löwen sättigen, wenn sie sich legen in ihren Höhlen und lauern in ihrem Versteck? Wer bereitet dem Raben die Speise, wenn seine Jungen zu Gott rufen und irre fliegen, 39. weil sie nichts zu essen haben? Weißt du die Zeit, wann die Gämsen gebären, oder hast du aufgemerkt, wann die Hirschkühe kreisen? Zählst du die Monde, die sie erfüllen müssen, oder weißt du die Zeit, wann sie gebären? Sie kauern sich nieder, werfen ihre Jungen und werden los ihre Wehen. Ihre Jungen werden stark und groß im Freien und gehen davon und kommen nicht wieder zu ihnen. Wer hat dem Wildesel die Freiheit gegeben? Wer hat die Bande des Flüchtigen gelöst, dem ich die Steppe zum Hause gegeben habe und die Salzwüste zur Wohnung? Er verlacht das Lärmen der Stadt, die Schreie des Treibers hört er nicht. Er durchstreift die Berge, wo seine Weide ist, und sucht, wo es grün ist. Meinst du, der Wildstier wird dir dienen wollen und wird bleiben an deiner Krippe? Kannst du ihm das Seil anknüpfen, um Furchen zu machen? Oder wird er hinter dir in den Tälern den Pflug ziehen? Kannst du dich auf ihn verlassen, weil er so stark ist? Und überlässt du ihm, was du erarbeitet hast? Kannst du ihm trauen, dass er dein Korn einbringt und in deine Scheune sammelt? Der Fittich der Straußin hebt sich fröhlich, aber ist's ein Gefieder, das sorgsam birgt?
Lässt sie doch ihre Eier auf der Erde liegen zum Ausbrüten auf dem

Boden und vergisst, dass ein Fuß sie zertreten und ein wildes Tier sie zerbrechen kann. Sie ist so hart gegen ihre Jungen, als wären es nicht ihre. Es kümmert sie nicht, dass ihre Mühe umsonst war. Denn Gott hat ihr die Weisheit versagt und hat ihr keinen Verstand zugeteilt. Doch wenn sie aufgescheucht wird, verlacht sie Ross und Reiter. Kannst du dem Ross Kräfte geben oder seinen Hals zieren mit einer Mähne? Kannst du es springen lassen wie die Heuschrecken? Schrecklich ist sein prächtiges Schnauben. Es stampft auf dem Boden und freut sich, mit Kraft zieht es aus den Geharnischten entgegen. Es spottet der Furcht und erschrickt nicht und flieht nicht vor dem Schwert. Auf ihm klirrt der Köcher und glänzen Spieß und Lanze. Mit Donnern und Tosen fliegt es über die Erde dahin und lässt sich nicht halten beim Schall der Trompete. So oft die Trompete erklingt, wiehert es Hui und wittert den Kampf von Ferne, das Rufen der Fürsten und Kriegsgeschrei. Fliegt der Falke empor dank deiner Einsicht und breitet seine Flügel aus dem Süden zu? Fliegt der Adler auf deinen Befehl so hoch und baut sein Nest in der Höhe? Auf Felsen wohnt er und nächtigt auf Zacken der Felsen und steilen Klippen. Von dort schaut er aus nach Beute, und seine Augen sehen sie von Ferne. Seine Jungen gieren nach Blut, und wo Erschlagene liegen, da ist er.

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